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1: Heute Nacht muss verbreitet mit vielen Wolken gerechnet werden und vor allem in der ersten Nachthälfte fällt noch Regen. Die Temperaturen gehen auf Werte um 7 Grad in Lonzen und in Basweiler und auf 3 Grad in Dahlem und in Burgheuland zurück. Sonnenaufgang am Samstag um 5:30, Sonne scheint dann auch immer mal wieder. Allerdings sind viele Wolken unterwegs und gegen Abend muss mit neuen Schauern gerechnet werden. Die Höchstwerte liegen bei 12 bis 15 Grad. Im Radio 700 Wettertrend wird's dann wieder frühlingshafter. Am Sonntag bleibt es trocken, Sonne und viele Wolken wechseln einander ab bei 13 bis 17 Grad. In die neue Woche geht es dann wieder leicht wechselhaft, viel Sonne und Wolken, aber auch einzelne Schauer bei 15 bis 18 Grad.
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2: Ich bin Lea Matschulat. Die aktuelle Waffenruhe zwischen der pro-iranischen Hisbollah-Miliz im Libanon und Israel soll nach US-Angaben um 45 Tage verlängert werden. Das teilte ein Sprecher des US-Außenministeriums mit. Die Hisbollah hat sich bislang nicht geäußert.
3: Auf dem Papier herrscht Waffenruhe. Doch die Angriffe zwischen Israel und der Hisbollah gehen weiter. Besonders im Südlibanon greift das israelische Militär täglich auch aus der Luft an. Dort kommt es immer noch zu direkten Kämpfen mit der Hisbollah. Ob die Menschen im Libanon nun durch die Verlängerung der Waffenruhe etwas Schutz und Frieden finden können, ist also fraglich. Immerhin ist eine weitere Gesprächsrunde zwischen Vertretern Israels und dem Libanon Anfang Juni geplant. Die USA wollen weiter vermitteln. Bisher sind seit Anfang März im Libanon fast 3000 Menschen getötet worden. Tine Klimach, Nachrichtenredaktion.
2: Kanzler Merz hat mit US-Präsident Trump telefoniert und unter anderem über den Iran-Krieg gesprochen. Beide seien sich einig, dass der Iran an den Verhandlungstisch kommen müsse, schrieb Merz anschließend auf der Plattform X. Der Iran müsse die Straße von Hormuz öffnen und dürfe keine Nuklearwaffen besitzen. Russland und die Ukraine haben nach übereinstimmenden Angaben jeweils 205 Kriegsgefangene ausgetauscht. Wie der ukrainische Präsident Selenskyj mitteilte, sei dies der erste Schritt eines größeren Austausches von insgesamt 1000 Gefangenen auf jeder Seite.
4: Wir werden weiter um jeden kämpfen, der noch in Gefangenschaft ist, sagte der ukrainische Präsident Selenskyj. Der Austausch von jeweils 1000 Kriegsgefangenen war Teil einer Vereinbarung über eine dreitägige Waffenruhe. Die hatte US-Präsident Trump vermittelt. Sie schützte vor allem die Militärparade zum Weltkriegsgedenken in Moskau am 9. Mai. Weil der An- und Abtransport von Soldaten schwierig ist, wurden auch schon frühere größere Austausche in mehrere Etappen aufgeteilt. Aus Moskau, Katharina Schröder.
2: Vor einer Großdemonstration der rechten Szene heute in London hat die britische Regierung mehreren Rechtsextremen die Einreise untersagt. Auch dem AfD-Politiker Bistron soll die Einreise untersagt worden sein. Im vergangenen Jahr wurden bei der Großdemo der rechten Szene 100.000 Menschen mobilisiert und es kam zu Ausschreitungen.
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1: Heute Nacht muss verbreitet mit vielen Wolken gerechnet werden und vor allem in der ersten Nachthälfte fällt noch Regen. Die Temperaturen gehen auf Werte um 7 Grad in Lonzen und in Basweiler und auf 3 Grad in Dahlem und in Burgheuland zurück. Sonnenaufgang am Samstag um 5:30, Sonne scheint dann auch immer mal wieder. Allerdings sind viele Wolken unterwegs und gegen Abend muss mit neuen Schauern gerechnet werden. Die Höchstwerte liegen bei 12 bis 15 Grad. Im Radio 700 Wettertrend wird's dann wieder frühlingshafter. Am Sonntag bleibt es trocken, Sonne und viele Wolken wechseln einander ab bei 13 bis 17 Grad. In die neue Woche geht es dann wieder leicht wechselhaft, viel Sonne und Wolken, aber auch einzelne Schauer bei 15 bis 18 Grad.
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2: Ich bin Lea Matschulat. Die Waffenruhe zwischen der pro-iranischen Hisbollah-Miliz im Libanon und Israel soll dem US-Außenministerium zufolge um 45 Tage verlängert werden. Die Hisbollah äußerte sich bislang nicht. Die Waffenruhe war in den vergangenen Wochen von beiden Seiten mehrfach verletzt worden. Das US-Außenministerium kündigte außerdem eine weitere Gesprächsrunde zwischen Vertretern beider Seiten an für den 2. und 3. Juni unter Vermittlung der USA. Nach zuletzt ziemlich angespannten Beziehungen zwischen Deutschland und den USA haben Bundeskanzler Merz und US-Präsident Trump jetzt wieder miteinander telefoniert. Thema war vor allem der Iran-Krieg.
3: Ob Merz die Wogen etwas glätten konnte beim beleidigten US-Präsidenten ist offen. Die Mitteilung des Kanzlers auf der Plattform X nach dem Telefonat jedenfalls liest sich noch etwas steif. Merz schrieb, man sei sich einig, dass der Iran jetzt an den Verhandlungstisch kommen und die Straße von Hormuz öffnen müsse. Außerdem dürfe Teheran keine Nuklearwaffen besitzen. All diese Punkte hatte Merz allerdings nie öffentlich in Frage gestellt, wohl aber eine Strategie des US-Präsidenten, was diesen wiederum so erzürnte, dass er Merz persönlich angriff. Ein einziger Anruf in der Air Force One dürfte Trump kaum vollständig besänftigen. Thomas Bleskin, Nachrichtenredaktion.
2: Der Bund der Steuerzahler fordert eine Kürzung von Subventionen und Steuervergünstigungen um 10%. 5%, wie zuletzt von Unionsfraktionschef Spahn gefordert, reichten nicht aus. Das sagte Vereinspräsident Holznagel den Zeitungen der Mediengruppe Bayern. Und weiter, wir müssen 10% machen. Holznagel spricht sich außerdem für ein automatisches Auslaufen staatlicher Hilfen aus und plädiert dafür, die Zahl der Beamten und Beamtinnen in Deutschland zu halbieren. In der Fußball-Bundesliga steht heute der letzte Spieltag bevor. Das heißt, alle 9 Partien finden parallel ab 15.30 Uhr statt. Und das Saisonfinale hat es nochmal in sich.
4: Stuttgart, Hoffenheim und Leverkusen wollen den letzten Platz in der Champions League. Freiburg, Frankfurt und Augsburg fighten um den Conference League Platz. Und unten ist es völlig irre. Wolfsburg, Heidenheim und St. Pauli sind punktgleich. 2 steigen ab, einer geht in die Relegation. St. Pauli und Wolfsburg treffen auch noch aufeinander. Heidenheim spielt ab 15.30 Uhr gegen Mainz. Aus München, Justin Hamm.
2: Gefeiert wird auf jeden Fall in München. Für den 1. FC Bayern gibt es heute die Meisterschale.
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1: Der Samstag ist der schönere der beiden Wochenendtage. Viele Wolken, aber auch sonnige Momente und verbreitet trocken. Und langsam wird es auch wieder milder. Mit 15 Grad in Eupen und in Stolberg, aber nur 12 Grad in St. Witt und in Schleiden. Am Abend und in der Nacht viele Wolken, aber auch einige Auflockerungen. Abkühlung auf 8 bis 4 Grad. Auch der Sonntag zeigt sich mit vielen Wolken und einigen Sonnenmomenten. Am Nachmittag und am Abend muss aber dann auch wieder mit etwas Regen gerechnet werden. Bei Höchstwerten zwischen 13 und 16 Grad.
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2: Ich bin Lea Matschulat. Der Bund der Steuerzahler fordert eine Kürzung von Subventionen und Steuervergünstigungen um 10%. 5%, wie zuletzt von Unionsfraktionschef Spahn gefordert, reichten nicht aus. Das sagte Vereinspräsident Holznagel den Zeitungen der Mediengruppe Bayern. Und weiter, wir müssen 10% machen. Holznagel spricht sich außerdem für ein automatisches Auslaufen staatlicher Hilfen aus und er plädiert dafür, die Zahl der Beamtinnen und Beamten in Deutschland zu halbieren. Die Waffenruhe zwischen der pro-iranischen Hisbollah-Miliz im Libanon und Israel soll dem US-Außenministerium zufolge um 45 Tage verlängert werden. Die Hisbollah äußerte sich bislang nicht.
3: Auf dem Papier herrscht Waffenruhe. Doch die Angriffe zwischen Israel und der Hisbollah gehen weiter. Besonders im Südlibanon greift das israelische Militär täglich auch aus der Luft an. Dort kommt es immer noch zu direkten Kämpfen mit der Hisbollah. Ob die Menschen im Libanon nun durch die Verlängerung der Waffenruhe etwas Schutz und Frieden finden können, ist also fraglich. Immerhin ist eine weitere Gesprächsrunde zwischen Vertretern Israels und dem Libanon Anfang Juni geplant. Die USA wollen weitervermitteln. Tine Klimach, Nachrichtenredaktion.
2: Eurovision Song Contest Finale in Wien. Am Abend treten 25 Finalisten gegeneinander an. Für Deutschland geht Sarah Engels mit der Dance-Nummer Fire ins Rennen. Bei den Buchmachern hat sie wenig Chancen auf den Sieg. Als Favoriten gelten Länder wie Finnland, Griechenland und Australien. Australien darf seit Jahren als außereuropäischer Gast mitmachen. 5 Länder, darunter Spanien, boykottieren diesmal den Song Contest aus Protest gegen das Vorgehen Israels im Gazastreifen und gegen die ESC-Teilnahme Israels. In der Fußball-Bundesliga steht heute der letzte Spieltag bevor. Das heißt, alle 9 Partien finden parallel um 3:30 statt. Und das Saisonfinale hat es nochmal in sich.
4: Stuttgart, Hoffenheim und Leverkusen wollen den letzten Platz in der Champions League. Freiburg, Frankfurt und Augsburg fighten um den Conference League Platz. Und unten ist es völlig irre. Wolfsburg, Heidenheim und St. Pauli sind punktgleich. 2 steigen ab, einer geht in die Relegation. St. Pauli und Wolfsburg treffen auch noch aufeinander. Heidenheim spielt ab 15.30 Uhr gegen Mainz. Aus München, Justin Hamm.
2: Gefeiert wird auf jeden Fall in München. Für den ersten FC Bayern gibt es heute die Meisterschale.
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Hallo und herzlich willkommen. Sie hören einen Beitrag der Stiftung Missionswerk Werner Heukelbach zum Thema Glauben und Leben. Die Woche stand ein Feiertag im Kalender, Christi Himmelfahrt. Vielerorts wird dieser Tag als Vatertag begangen und endet nicht selten in der Trunkenheit nach einem Gelage. Siegfried Levering hat recherchiert, was es denn mit Christi Himmelfahrt auf sich hat und was dieser Tag wirklich mit dem Thema Vaterschaft zu tun hat. Bleiben Sie dran, denn nach dem nächsten Musiktitel geht's los.

sind Sie vorgestern auch auf eine Gruppe von Männern gestoßen, bei denen Sie sich fragten, was Sie wohl zu solch eigenartigem Verhalten treibt? An diesem Tag setzen Sie die Strohhüte auf mit Schnapsfläschchen dran, Sie tragen Spazierstöcke mit Fahrradklingeln dran, Sie ziehen einen kleinen Bollerwagen durch die Gegend mit Bierkästen drauf und Sie verlieren im Laufe des Tages die Kontrolle über Ihre Sprache und über Ihre Feinmotorik. Günter Grass beschrieb dieses Phänomen in seinem 1977 erschienenen Roman Der Butt so. Bierselige Horden singender Männer, ein ganzes Volk Männer, nur Männer fahren ins Grüne. Männer aus allen sozialen Schichten, Männer, herrlich, selbstherrlich und abgenabelt von Muttern sein. Die Rede ist vom Ehrentag der Väter, kurz Vatertag genannt. Doch wo bleibt die Ehre? Und was ist das für ein Tag? Dieser Tag hat nun gleich zwei Namen, nämlich Christi Himmelfahrt und Vatertag. Auf den ersten Blick scheinen sie nichts gemeinsam zu haben.

passierte da eigentlich? Einem Computer hat man einmal die Aufgabe gestellt, zu errechnen, wie lange Jesus wohl hätte unterwegs sein müssen, wenn er am Tag seiner Himmelfahrt mit Lichtgeschwindigkeit abgefahren wäre, um wenigstens bis zum Andromeda-Nebel zu kommen. Das Ergebnis? Er wäre noch 2,5 Milliarden Jahre unterwegs. Hier wird klar, dass ein Computer zwar richtig rechnen kann, das Ergebnis in diesem Fall trotzdem Blödsinn ist. Himmelfahrt Christi ist eben nicht eine Reise durchs Weltall, bis möglicherweise außerhalb des Weltalls der Himmel Gottes beginnt. Christi Himmelfahrt ist nicht eine Raumfahrt, bei der man den Ort wechselt. Himmelfahrt ist ein Szenenwechsel. Doch dazu gleich mehr. Himmelfahrt ist das eine, Vatertag das andere. Wie kam nun beides zusammen? Im Umfeld des Himmelfahrtstages finden an vielen Orten Prozessionen durch Felder oder Weinberge statt. Schon seit dem 17. Jahrhundert gibt es Berichte darüber, dass diese Umzüge in manchen Gemeinden ihren religiösen Sinn verloren hatten und oft in Trinkgelagen endeten. Daraus entwickelten sich Ende des 19. Jahrhunderts erstmals im Berliner Raum sogenannte Schinkentouren. Damals sollten die Jüngeren in die Sitten und Unsitten der Männlichkeit eingeweiht werden. Fuhrunternehmer organisierten Ausflugsfahrten mit Pferdefuhrwerken aufs Land. Frauen waren dabei nicht zugelassen. Die Männer sagten sich, nicht nur die Frauen brauchen den Muttertag, wir brauchen auch einen anständigen Vatertag. Und was einmal mit Christi Himmelfahrt vor 2000 Jahren begann, endet heute vielfach mit Männergesellschaft, mit Strohhüten, Schnapsfläschchen, Spazierstöcken, Fahrradklingeln, Bollerwagen, mit Bierkästen. Christi Himmelfahrt und Vatertag. Passt das zusammen? Sie empfinden richtig, irgendwie passt es nicht so zusammen. Nur eines trifft allerdings zu. Christi Himmelfahrt hat irgendwie mit dem Vater zu tun. Christi Himmelfahrt hat mit dem Vater zu tun. Wie können wir das verstehen? Die Jünger von Jesus waren alles andere als begeistert von der Aussicht, dass Jesus sie verlassen könnte. Doch Jesus bereitete seine Leute auf seinen Abschied und damit auf die Himmelfahrt vor. Er sagte etwa zu der Maria, die ihm begegnete, »Halte mich nicht fest, ich bin noch nicht zum Vater im Himmel zurückgekehrt.« Sie haben richtig gehört. Himmelfahrt bedeutete für Jesus, zu dem Vater im Himmel zurückzukehren. Vielleicht ist Ihnen ja die Stelle aus dem apostolischen Glaubensbekenntnis vertraut, in der es von der Himmelfahrt heißt, aufgefahren in den Himmel, er sitzt zur Rechten Gottes, des allmächtigen Vaters. Nun könnte man ja meinen, dass damit alles wieder in Ordnung sei. Doch Jesus denkt nicht nur an sich. Er denkt an seine Jünger und sagt ihnen, ich kehre zurück zu meinem Vater und zu eurem Vater, zu meinem Gott und zu eurem Gott. Ja, Jesus steht in einer wirklich einzigartigen Beziehung zu Gott. Er ist der Sohn des Vaters im Himmel. Schon immer, schon ewig. Von daher unvergleichbar mit uns Menschen. Und doch spricht er auch von eurem Vater. Die Jünger, die an ihn glaubten, sollten das wissen. So gesehen ist die Himmelfahrt Christi tatsächlich ein Vatertag. Allerdings ein ganz anderer Vatertag, nicht wahr?

Ein ganz anderer Vatertag. Das wär's doch. Sie brauchen dazu nicht auf einen bestimmten Kalendertag zu warten. Wie wäre es, wenn dieser Tag Ihr Vatertag würde? Jesus erklärt, wie es dazu kommen kann. Er sagt, ich bin der Weg, ich bin die Wahrheit und ich bin das Leben. Zum Vater kommt man nur durch mich. Es ist offensichtlich eine Entscheidung nötig, um in das vertraute Verhältnis zu Gott, dem Vater, zu kommen. Und tatsächlich, es ist die weitreichendste Entscheidung überhaupt. Es ist eine Entscheidung des Vertrauens zu Jesus als dem Weg zum Vater. Und Jesus macht klar, er ist der einzige Weg. Das hat seinen Grund. Nicht wir verschaffen uns den Zugang zu Gott, sondern Gott ermöglicht uns durch Jesus einen Zugang zu sich selbst.

Wie froh bin ich, dass es so ist. Zeigt es doch, dass Gott alles daran setzt, um unser Vater sein zu können. Er möchte es so gern. Er möchte auch Ihr Vater sein. Wenn Sie sich heute entscheiden, diesen Weg zu gehen, dann wird dieser Tag zu Ihrem Tag des Vaters. Und glauben Sie mir, Gott feiert solch einen Schritt, wenn Sie ihn tun. Und Sie dürfen ebenso feiern, weil Sie damit zu einem Kind Gottes werden. Zu einem Kind des Vaters, der Sie wirklich liebt, der sich für Sie verantwortlich weiß und der sich für Sie einsetzt. Manche sagen uns, dass sie nur schwerlich an einen Gott, der ein Vater ist, glauben können, weil sie negative Erfahrungen mit ihrem Vater gemacht haben. Das ist sicher eine schwere Hypothek. Aber ich möchte Sie ermutigen, einmal andersherum zu denken. Jesus hat es so gesagt: Wenn also ihr, die ihr doch böse seid, das nötige Verständnis habt, um euren Kindern gute Dinge zu geben, wie viel mehr wird dann euer Vater im Himmel denen Gutes geben, die ihn darum bitten? Damit werden nicht unsere Väter das Vorbild für eine Beziehung zu Gott, dem Vater. Nein, der Vater im Himmel wird zum Vorbild für jeden irdischen Vater. An Gott sehen wir, was Vatersein wirklich bedeutet. Das sollte Sie ermutigen, erst recht diesen Weg zu gehen und Ihr Vertrauen auf Gott zu setzen, der Ihnen so sehr entgegenkommt. Denn den Vater im Himmel kennen und mit ihm vertraut zu sein, das lässt uns ganz anders leben. Genau das wünsche ich Ihnen. Dieser Tag könnte dafür der entscheidende sein.

0: Möchten Sie auf diese Weise einen besonderen Vatertag erleben, in dem Gott Ihr Vater wird? Möchten Sie mehr über Gott und den Glauben an Jesus Christus erfahren? Oder haben Sie Fragen und möchten etwas loswerden? Schreiben Sie uns ganz einfach per E-Mail an radio@heukelbach.org oder per Post an die Stiftung Missionswerk Werner Heukelbach in 51700 Bergneustadt. Mein Name ist Christian Kaspari und ich sage Tschüss, bis morgen früh.
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Da steht sie doch tatsächlich schon wieder, in der elegant eingerichteten Kanzlei des Rechtsanwalts, die Hartz-IV-Empfängerin aus der Plattenbausiedlung in Marzahn-Hellersdorf. Ihre flehenden E-Mails und SMS wurden bisher ignoriert. Am Telefon hat man sie abgewimmelt, beim ersten Besuch schon im Vorzimmer der Tür verwiesen. Und nun hat sie sich schon wieder irgendwie Einlass verschafft. Der Rechtsanwalt seufzt. Aber irgendetwas hindert ihn daran, die Bittstellerin erneut abzuweisen. Imponiert ihm ihre entschlossene Hartnäckigkeit? Fürchtet er, sie könne sich am Ende gar an die Presse wenden und damit seinem guten Ruf schaden? Egal, für diesmal wird er seine menschenfreundliche Seite zeigen und dieser Frau helfen, egal was für ihn am Ende dabei herausspringt. So ähnlich erzählt Jesus diese Geschichte. Er will damit seine Zuhörer zum beharrlichen Beten ermutigen. Sagt Gott regelmäßig, was ihr auf dem Herzen habt. Werdet nicht ungeduldig, wenn er nicht sofort reagiert. Wenn schon der Rechtsanwalt am Ende die Hartz-IV-Empfängerin angehört hat, Gott hat noch viel mehr Grund dazu. Er hat euch nämlich lieb. Gott ist zwar kein Gebetomat, er erfüllt eure Bitten immer nach seiner Weisheit. Aber seid gewiss, jedes Wort, das ihr betet, klingt in Gottes Herzen nach. Gelobt sei Gott, der mein Gebet nicht verwirft, noch seine Güte von mir wendet. Aus Psalm 66, Vers 20. Für diesen Wochenspruch zum Sonntag Rogate hörten Sie Gedanken, verfasst von Angelika Krieser, produziert von Petra Schmid.

0: das Vaterunser. Und es begab sich, dass er, Jesus, an einem Ort war und betete. Als er aufgehört hatte, sprach einer seiner Jünger, seiner Nachfolger, zu ihm: Herr, lehre uns beten, wie auch Johannes seine Jünger lehrte. Er aber sprach zu ihnen: Wenn ihr betet, so sprecht:
1: Vater unser im Himmel, geheiligt werde dein Name, dein Reich komme, dein Wille geschehe, wie im Himmel so auch auf Erden. Unser tägliches Brot gib uns heute und vergib uns unsere Schuld, wie auch wir vergeben unseren Schuldigern. Und führe uns nicht in Versuchung, sondern erlöse uns von dem Bösen. Denn dein ist das Reich und die Kraft und die Herrlichkeit in Ewigkeit. Amen.

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3: Der Samstag ist der schönere der beiden Wochenendtage. Viele Wolken, aber auch sonnige Momente und verbreitet trocken. Und langsam wird es auch wieder milder. Mit 15 Grad in Eupen und in Stolberg, aber nur 12 Grad in St. Witt und in Schleiden. Am Abend und in der Nacht viele Wolken, aber auch einige Auflockerungen. Abkühlung auf 8 bis 4 Grad. Auch der Sonntag zeigt sich mit vielen Wolken und einigen Sonnenmomenten. Am Nachmittag und am Abend muss aber dann auch wieder mit etwas Regen gerechnet werden. Bei Höchstwerten zwischen 13 und 16 Grad.
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4: Ich bin Diana Kramer. Die Bundestagsabgeordneten sollen ab Juli mehr Geld bekommen. Die Höhe ihrer Diäten ist an die Lohnentwicklung gekoppelt. Eine Mehrheit der Bürger lehnt das ab. 85% sind laut einer YouGov-Umfrage überzeugt, dass die Parlamentarier angesichts der Lage auf eine Anhebung verzichten sollten.
5: Normalerweise werden die Diäten jedes Jahr automatisch angepasst. In diesem Jahr wären das fast 500 Euro mehr zum 1. Juli auf rund 12.330 Euro pro Kopf und Monat, etwa die Hälfte davon steuerfrei. Bei 630 Abgeordneten im Bundestag macht die Erhöhung rund 3,7 Millionen Euro im Jahr aus. Ein falsches Signal in Zeiten, wo Verbraucher und Unternehmen einen harten Sparkurs fahren müssen, findet auch die Opposition im Bundestag. Sie fordert, die Erhöhung auszusetzen und den Automatismus ganz abzuschaffen. Tanja Wagner, Nachrichtenredaktion.
4: Die Waffenruhe zwischen der pro-iranischen Hisbollah-Miliz im Libanon und Israel soll dem US-Außenministerium zufolge um 45 Tage verlängert werden. Die Hisbollah äußerte sich zunächst nicht. Die Waffenruhe war in den vergangenen Wochen von beiden Seiten mehrfach verletzt worden. Das US-Außenministerium kündigte außerdem eine weitere Gesprächsrunde zwischen Vertretern beider Seiten für den 2. und 3. Juni an. In Wien steigt heute Abend das Finale des Eurovision Song Contest. Viel diskutiert wird erneut die Teilnahme Israels. Einige Länder boykottieren sogar den ESC. Für Deutschland tritt Sarah Engels mit ihrem Song Feuer an.
6: Feuer hat Deutschland dieses Jahr auf jeden Fall. Nicht nur im Titel. Sarah Engels will auf der Bühne für viel Frauenpower sorgen. Mit viel Pyro, Trickkleid, sexy Dance-Moves und sie schmeißt sich rücklings von der Bühne in die Arme ihrer Tänzerinnen. Das soll auch zeigen, dass sich Frauen gegenseitig auffangen können. Buchmacher sehen Deutschland allerdings eher hinten und der frühe deutsche Startplatz beim Finale als Zweite ist eher ungünstig. Direkt vor Israel auch noch. Der israelische Sänger dürfte wegen der Gaza-Krieg-Debatten viel Aufmerksamkeit auf sich ziehen. Ronny Tochau, Nachrichtenredaktion.
4: Zum Fußball. Heute endet die Bundesliga-Saison. Zwischenschluss liegt St. Pauli, dem vorletzten Heidenheim und Wolfsburg. Auf dem Relegationsplatz bahnt sich ein Abstiegskrimi an. Alle drei Mannschaften haben 26 Punkte. Wolfsburg hat die bessere Tordifferenz. Zum Abstiegsgipfel empfängt St. Pauli heute Wolfsburg. Heidenheim empfängt Mainz. Anpfiff für alle Partien ist um 15.30 Uhr.
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1: Der Samstag ist das schönere der beiden Wochenendtage. Viele Wolken, aber auch sonnige Momente und verbreitet trocken. Und langsam wird es auch wieder milder. Mit 15 Grad in Eupen und in Stolberg, aber nur 12 Grad in St. Witt und in Schleiden. Am Abend und in der Nacht viele Wolken, aber auch einige Auflockerungen. Abkühlung auf 8 bis 4 Grad. Auch der Sonntag zeigt sich mit vielen Wolken und einigen Sonnenmomenten. Am Nachmittag und am Abend muss aber dann auch wieder mit etwas Regen gerechnet werden. Bei Höchstwerten zwischen 13 und 16 Grad.
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2: Ich bin Dieter Speth. Im niederländischen Wals ist in der Nacht zum Freitag ein Mann erschossen worden. Kurz vor 2 Uhr waren die Schüsse im Stadtpark gefallen. Ein 27-Jähriger wurde getroffen. Als die Rettungskräfte eintrafen, hat der Mann noch gelebt. Trotz intensiver Bemühungen der Sanitäter verstarb er aber noch am Tatort. Die niederländische Polizei hat inzwischen Bilder von Überwachungskameras ausgewertet. Sie sucht nun 8 Zeugen, die in der Tatnacht rund um den Walser Stadtpark verdächtige Beobachtungen gemacht haben könnten. Der Täter ist weiter auf der Flucht. Die genauen Hintergründe der Tat sind derzeit nicht klar. Für alle, die im deutschen Teil des Sendegebietes nach der Flut 2021 noch Anträge auf Wiederaufbauhilfe stellen wollen, ist es nun höchste Zeit. Die Frist endet am 30. Juni. Darauf haben die Kreisverwaltungen noch einmal hingewiesen. Die Anträge können über das entsprechende Online-Portal des Landes eingereicht werden. Für Hilfe, Rückfragen und Terminvereinbarungen stehen Mitarbeiter der Kreise telefonisch oder per Mail zur Verfügung. Sportlich ging es gestern am Dürener Badesee beim Wakeboard-Contest Andocken 2026 zu. 122 Starter kämpften um den Einzug ins Finale. In verschiedenen Klassen werden die Teilnehmer von der Anlage über den See gezogen. Zahlreiche Zuschauer waren an den Badesee gekommen. Der Wettbewerb ist Teil des Saisonstarts am Dürener Badesee. Einmal kostenlos ins Museum. Das geht morgen bei uns in der Region an vielen Stellen. Anlass ist der Internationale Museumstag. Mehr als 100 Einrichtungen machen mit, meist mit Führungen, neuen Ausstellungen, Aktionen oder einem Sonderprogramm. Im Centre Schallmann in Aachen können die Kinder bei einem Rundgang die Stadtgeschichte entdecken. Im Leopold-Hösch-Museum in Düren legt ein DJ direkt in den Ausstellungsräumen auf. Außerdem können Besucher beim Papierschöpfen mitmachen. In Heinsberg bietet das Begershaus Sonderführungen an. Zum Sport. Mit einer großen Saisonabschlussfeier wird nach der letzten Partie in der dritten Liga noch einmal das Vereinsjubiläum von Alemannia Aachen gefeiert. Am Tivoli gibt es beim Fanfest viele Aktionen und ein direktes Treffen mit der Mannschaft. Zuvor muss die Alemannia aber noch im Tivoli in der letzten Partie der aktuellen Spielzeit gegen den TSV Havelse ran. In der Mittelrheinliga spielen alle Mannschaften aus unserer Region am morgigen Sonntag. Der FC Wegberg Beek empfängt den SSV Merten. Die Sportfreunde Düren spielen gegen Eintracht Hohkeppel und der erste FC Düren ist beim SSV Bornheim zu Gast. Alle Ergebnisse hören Sie wie immer hier bei uns. 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
1: Ich lese zunächst ein Wort aus der Bibel. Der Herr verzögert nicht die Verheißung, sondern er ist langmütig euch gegenüber, da er nicht will, dass irgendwelche verloren gehen, sondern dass alle zur Buße kommen. 2. Petrus 3, Vers 9. Diebstahl und Einbrüche am hellen Tag, Mord und Vergewaltigung. Die Titelseiten der Zeitungen sind voll von skrupellosen Verbrechen. Und Gott? Wenn Gott doch ein Gott der Liebe sein soll, wie kann er da das alles zulassen? Wie kann er bei diesem ganzen Leid schweigen? Ist Gott nicht gleichgültig? Es passieren die schrecklichsten Dinge und Gott schweigt. Kann man da nicht den Eindruck bekommen, dass es Gott gar nicht gibt? Sonst müsste er doch handeln. Gott soll ja schließlich auch allmächtig sein. Er könnte also alles Leid in seiner Allmacht abschaffen. Aber er tut es anscheinend nicht. Warum? Nun, die Antwort ist einfach und provozierend zugleich. Sie lautet, gerade weil Gott Liebe ist. Er ist die Liebe in Person. Gott schuf den Menschen nicht als willenlose Marionetten, weil er von jedem Menschen echt und aufrichtig geliebt werden möchte. Liebe braucht aber einen freien Willen. Ohne freien Willen gibt es keine Liebe. Dieser freie Wille beinhaltet aber auch die Möglichkeit des Menschen, Gott nicht zu lieben und Dinge zu tun, die Gottes Wesen und Willen nicht entsprechen. Allein der Mensch trägt daher die Verantwortung für das Leid in dieser Welt. Aber das alles ist Gott nicht gleichgültig. Er wird einmal jeden Menschen für das, was er getan oder unterlassen hat, zur Verantwortung ziehen. Andererseits

0: erfand er in seiner Liebe vor 2000 Jahren einen Weg, damit Menschen wegen ihrer Schuld nicht zur Verantwortung gezogen werden müssen. Gott schwieg nicht. Er redete und handelte in Jesus Christus.
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4: Der Samstag ist der schönere der beiden Wochenendtage. Viele Wolken, aber auch sonnige Momente und verbreitet trocken. Und langsam wird es auch wieder milder. Mit 15 Grad in Eupen und in Stolberg, aber nur 12 Grad in St. Witt und in Schleiden. Am Abend und in der Nacht viele Wolken, aber auch einige Auflockerungen. Abkühlung auf 8 bis 4 Grad. Auch der Sonntag zeigt sich mit vielen Wolken und einigen Sonnenmomenten. Am Nachmittag und am Abend muss aber dann auch wieder mit etwas Regen gerechnet werden. Bei Höchstwerten zwischen 13 und 16 Grad.
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5: Ich bin Diana Kramer. Der Bund der Steuerzahler fordert eine Kürzung von Subventionen und Steuervergünstigungen um 10%. 5%, wie zuletzt von Unionsfraktionschef Jens Spahn gefordert, reichen nicht aus, sagte Vereinspräsident Rainer Holznagel der Mediengruppe Bayern. Holznagel spricht sich außerdem für ein automatisches Auslaufen staatlicher Hilfen aus und plädiert dafür, die Zahl der Beamten in Deutschland zu halbieren. Die aktuell geltende Waffenruhe zwischen der pro-iranischen Hisbollah-Miliz im Libanon und Israel soll nach US-Angaben um 45 Tage verlängert werden. Das teilte das US-Außenministerium mit.
6: Auf dem Papier herrscht Waffenruhe. Doch die Angriffe zwischen Israel und der Hisbollah gehen weiter. Besonders im Südlibanon greift das israelische Militär täglich auch aus der Luft an. Dort kommt es immer noch zu direkten Kämpfen mit der Hisbollah. Ob die Menschen im Libanon nun durch die Verlängerung der Waffenruhe etwas Schutz und Frieden finden können, ist also fraglich. Immerhin ist eine weitere Gesprächsrunde zwischen Vertretern Israels und dem Libanon Anfang Juni geplant. Die USA wollen weitervermitteln. Bisher sind seit Anfang März im Libanon fast 3000 Menschen getötet worden. Tine Klimach, Redaktion.
5: Eine deutliche Mehrheit der Bürger in Deutschland spricht sich gegen eine Erhöhung der Diäten der 630 Bundestagsabgeordneten in diesem Jahr aus. Laut einer YouGov-Umfrage für die dpa sind 85% der Ansicht, die Abgeordneten sollten angesichts der aktuellen Lage darauf verzichten. Zum 1. Juli sollen die Diäten um 497 Euro steigen auf rund 12.330 Euro. Das ergibt sich aus einem Mechanismus im Abgeordnetengesetz, wonach die Anpassung der Bezüge an die Entwicklung der Durchschnittslöhne gekoppelt ist. Zum Fußball. 9 Spiele parallel, Hochspannung im Abstiegskampf und im Rennen um die europäischen Plätze. Heute steht der letzte Spieltag der Bundesliga-Saison an.
7: Stuttgart, Hoffenheim und Leverkusen wollen den letzten Platz in der Champions League. Freiburg, Frankfurt und Augsburg fighten um den Conference League-Platz. Und unten ist es völlig irre. Wolfsburg, Heidenheim und St. Pauli sind punktgleich. 2 steigen ab, einer geht in die Relegation. St. Pauli und Wolfsburg treffen auch noch aufeinander. Heidenheim spielt gegen Mainz. Gefeiert wird definitiv in München. Der FC Bayern bekommt nach seinem Spiel gegen Köln die Meisterschale überreicht. Aus München, Justin Hamm.
5: Anpfiff für alle Partien ist heute um 15.30 Uhr.
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0: Sonnenmomenten. Am Nachmittag und am Abend muss aber dann auch wieder mit etwas Regen gerechnet werden, bei Höchstwerten zwischen 13 und 16 Grad.
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2: Ich bin Dieter Spät. Im niederländischen Wals ist in der Nacht zum Freitag ein Mann erschossen worden. Kurz vor 2 Uhr waren die Schüsse im Stadtpark gefallen. Ein 27-Jähriger wurde getroffen. Als die Rettungskräfte eintrafen, hat der Mann noch gelebt. Trotz intensiver Bemühungen der Sanitäter verstarb er aber noch am Tatort. Die niederländische Polizei hat inzwischen Bilder von Überwachungskameras ausgewertet. Sie sucht nun 8 Zeugen, die in der Tatnacht rund um den Walser Stadtpark verdächtige Beobachtungen gemacht haben könnten. Der Täter ist weiter auf der Flucht. Die genauen Hintergründe der Tat sind derzeit nicht klar. Für alle, die im deutschen Teil des Sendegebietes nach der Flut 2021 noch Anträge auf Wiederaufbauhilfe stellen wollen, ist es nun höchste Zeit. Die Frist endet am 30. Juni. Darauf haben die Kreisverwaltungen noch einmal hingewiesen. Die Anträge können über das entsprechende Online-Portal des Landes eingereicht werden. Für Hilfe, Rückfragen und Terminvereinbarungen stehen Mitarbeiter der Kreise telefonisch oder per Mail zur Verfügung. Sportlich ging es gestern am Dürener Badesee beim Wakeboard-Contest Andocken 2026 zu. 122 Starter kämpften um den Einzug ins Finale. In verschiedenen Klassen werden die Teilnehmer von der Anlage über den See gezogen. Zahlreiche Zuschauer waren an den Badesee gekommen. Der Wettbewerb ist Teil des Saisonstarts am Dürener Badesee. Einmal kostenlos ins Museum. Das geht morgen bei uns in der Region an vielen Stellen. Anlass ist der Internationale Museumstag. Mehr als 100 Einrichtungen machen mit, meist mit Führungen, neuen Ausstellungen, Aktionen oder einem Sonderprogramm. Im Centre Schallmann in Aachen können die Kinder bei einem Rundgang die Stadtgeschichte entdecken. Im Leopold-Hösch-Museum in Düren legt ein DJ direkt in den Ausstellungsräumen auf. Außerdem können Besucher beim Papierschöpfen mitmachen. In Heinsberg bietet das Begershaus Sonderführungen an. Zum Sport. Mit einer großen Saisonabschlussfeier wird nach der letzten Partie in der dritten Liga noch einmal das Vereinsjubiläum von Alemannia Aachen gefeiert. Am Tivoli gibt es beim Fanfest viele Aktionen und ein direktes Treffen mit der Mannschaft. Zuvor muss die Alemannia aber noch im Tivoli in der letzten Partie der aktuellen Spielzeit gegen den TSV Havelse ran. In der Mittelrheinliga spielen alle Mannschaften aus unserer Region am morgigen Sonntag. Der FC Wegberg Beek empfängt den SSV Merten. Die Sportfreunde Düren spielen gegen Eintracht Hohkeppel und der erste FC Düren ist beim SSV Bornheim zu Gast. Alle Ergebnisse hören Sie wie immer hier bei uns. 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
16: Der Samstag ist das schönere der beiden Wochenendtage. Viele Wolken, aber auch sonnige Momente und verbreitet trocken. Und langsam wird es auch wieder milder. Mit 15 Grad in Eupen und in Stolberg, aber nur 12 Grad in St. Witt und in Schleiden. Am Abend und in der Nacht viele Wolken, aber auch einige Auflockerungen. Abkühlung auf 8 bis 4 Grad. Auch der Sonntag zeigt sich mit vielen Wolken und einigen Sonnenmomenten. Am Nachmittag und am Abend muss aber dann auch wieder mit etwas Regen gerechnet werden. Bei Höchstwerten zwischen 13 und 16 Grad.
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17: Ich bin Diana Kramer. Die Bundestagsabgeordneten sollen ab Juli mehr Geld bekommen. Die Höhe ihrer Diäten ist an die Lohnentwicklung gekoppelt. Eine Mehrheit der Bürger lehnt das ab. In einer YouGov-Umfrage sagten 85%, dass die Parlamentarier angesichts der aktuellen Lage auf eine Anhebung verzichten sollten.
18: Normalerweise werden die Diäten jedes Jahr automatisch angepasst. In diesem Jahr wären das fast 500 Euro mehr zum 1. Juli auf rund 12.330 Euro pro Kopf und Monat. Etwa die Hälfte davon steuerfrei. Bei 630 Abgeordneten im Bundestag macht die Erhöhung rund 3,7 Millionen Euro im Jahr aus. Ein falsches Signal in Zeiten, wo Verbraucher und Unternehmen einen harten Sparkurs fahren müssen, findet auch die Opposition im Bundestag. Sie fordert, die Erhöhung auszusetzen und den Automatismus ganz abzuschaffen. Tanja Wagner, Nachrichtenredaktion.
17: US-Präsident Donald Trump sieht eine Entscheidung über weitere Waffenverkäufe an Taiwan als effektives Druckmittel gegenüber Peking. Es hänge von China ab, sagte Trump dem Sender Fox News und sprach von einem guten Mittel für Verhandlungen. Schon während seines Rückflugs aus Peking hatte Trump angekündigt, in nächster Zeit eine Entscheidung zu treffen. Genau davor hatte China, das Taiwan für sich beansprucht, gewarnt. In Wien steigt am Abend das Finale des Eurovision Song Contests. Viel diskutiert wird erneut über die Teilnahme Israels. Einige Länder boykottieren sogar den ESC. Für Deutschland tritt Sarah Engels mit ihrem Song Feuer an.
19: Feuer hat Deutschland dieses Jahr auf jeden Fall. Nicht nur im Titel. Sarah Engels will auf der Bühne für viel Frauenpower sorgen. Mit viel Pyro, Trickkleid, sexy Dance-Moves und sie schmeißt sich rücklings von der Bühne in die Arme ihrer Tänzerinnen. Das soll auch zeigen, dass sich Frauen gegenseitig auffangen können. Buchmacher sehen Deutschland allerdings eher hinten und der frühe deutsche Startplatz beim Finale als Zweite ist eher ungünstig. Direkt vor Israel auch noch. Der israelische Sänger dürfte wegen der Gaza-Krieg-Debatten viel Aufmerksamkeit auf sich ziehen. Onni Torchau, Nachrichtenredaktion.
17: Zum Fußball. Heute endet die Bundesliga-Saison. Zwischen Schlusslicht St. Pauli, Heidenheim und Wolfsburg auf dem Relegationsplatz bahnt sich ein Abstiegskrimi an. Alle drei haben 26 Punkte, Wolfsburg die bessere Tordifferenz. St. Pauli und Wolfsburg treffen direkt aufeinander, Heidenheim empfängt Mainz. Anpfiff aller Partien heute ist um 15.30 Uhr.
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21: Im Studio für Sie ist Ina Pleier und ich wünsche Ihnen einen schönen Samstagmorgen. Wir hören uns gleich wieder nach den Hutas und Michael Holm.
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Kurz nach acht. Unser Weltraumexperte Axel Tillemans steht schon bereit mit seinem Podcast Sonne, Mond und Sterne. Mein Kollege Lukas Blasius informiert uns anschließend über alles, was dieses Wochenende los ist in unserer Region. Und das aktuelle Gesundheitswetter hat Jochen Späth für uns vorbereitet.

0: 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Sind wir allein im Universum? 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
2: Bereits der griechische Philosoph Demokrit glaubte etwa 400 Jahre vor Christi Geburt an die Existenz von Außerirdischen. Er glaubte, dass es im Universum unendlich viele, sehr verschiedene Welten gibt, von denen aber einige der Erde ähneln und wie sie Lebewesen hervorbringen. Demokrits Weltsicht stimmt erstaunlich gut mit den heutigen Erkenntnissen der Wissenschaft überein. Als Vater der modernen, wissenschaftlich gestützten Suche nach Außerirdischen gilt der amerikanische Astrophysiker Frank Drake. Er startete im Jahr 1960 das erste wissenschaftliche Experiment zur Suche nach außerirdischen Signalen. Seinem Suchprojekt sind in den vergangenen 60 Jahren einige Dutzend weitere gefolgt. Keines davon hat bis heute ein Signal entdeckt, das gesichert einer außerirdischen Intelligenz zugeschrieben werden konnte. Das ist nicht leicht zu erklären, denn allein in unserer Milchstraße gibt es Schätzungen zufolge etwa 1 Milliarde Planeten, die ihren Stern in einem Abstand umkreisen, der flüssiges Wasser ermöglicht. Das gilt als die Voraussetzung für die Existenz von Leben. Spekulationen darüber, warum wir bis heute keine Außerirdischen entdeckt haben, gibt es viele. Eine davon ist die Zoo-Hypothese. Sie besagt, die Außerirdischen wollen nicht entdeckt werden, schon gar nicht von einer Zivilisation, die bis heute nicht gelernt hat, längere Zeit ohne Kriege friedlich zusammenzuleben. Stattdessen beobachten die Außerirdischen uns, so wie wir das mit Tieren in einem Zoo tun. Die Außerirdischen greifen nicht in unser Leben ein, aber sie schicken Raumsonden ins Sonnensystem, um uns zu erforschen und zu sehen, wie wir uns entwickeln. Wenn das so ist, dann können wir sie erwischen. Das glaubt die Astronomieprofessorin Beatrice Villarroel von der Universität Stockholm. Ihr Team hat im Jahr 2025 Lichtsignale in unserem Sonnensystem untersucht. Die meisten davon konnten die Astronomen bekannten Objekten zuordnen. Doch es blieb ein mysteriöses Signal übrig, das aber nie wieder auftauchte. Um besser zu werden, will das Team mit seinem Projekt Exoprobe in naher Zukunft kostengünstige Teleskope bauen und über die Erde verteilen, unter anderem auf den Kanarischen Inseln, in den USA und in Kenia. Die Daten sollen automatisiert von künstlicher Intelligenz nach verdächtigen Signalen untersucht werden. Wissenschaftler sind sich einig darin, dass es im Fall einer Entdeckung einer außerirdischen Sonde keine Alleingänge geben darf. Idealerweise sollte eine Entscheidung über eine eventuelle Kontaktaufnahme mit den Außerirdischen von der Vollversammlung der Vereinten Nationen getroffen werden.
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2: Viele Wetterreize sind heute positiv, allerdings kann es bei besonders Wetterfühligen heute zu niedrigem Blutdruck aufgrund der Witterung kommen. Dann vermindert sich die Reaktionszeit, es besteht eine höhere Unfallgefahr. Viele fühlen sich dann auch einfach schlapp und abgeschlagen und kommen nicht so richtig in den Tag. Müdigkeit und Konzentrationsstörungen herrschen vor. Außerdem eine erhöhte Reizbarkeit, vielleicht ein bisschen nachsichtiger sein. Wobei ich finde, wegen des Wetters schlecht gelaunt zu sein, naja. Gut, blicken wir noch auf den Pollenkalender. Wir haben eine mäßige Konzentration von Kiefer- und Eichenpollen und nur eine schwache Belastung von Ulmen und Buchen, aber auch von Ampfer-, Wegerich- und Gräserpollen. Also zumindest die Allergiker können vorübergehend aufgrund der tiefen Temperaturen und der häufigen Regenschauer an diesem Wochenende durchatmen. Ihnen allen einen schönen Samstag.
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1: Der Samstag ist der schönere der beiden Wochenendtage. Viele Wolken, aber auch sonnige Momente und verbreitet trocken. Und langsam wird es auch wieder milder. Mit 15 Grad in Eupen und in Stolberg, aber nur 12 Grad in St. Vith und in Schleiden. Am Abend und in der Nacht viele Wolken, aber auch einige Auflockerungen. Abkühlung auf 8 bis 4 Grad. Auch der Sonntag zeigt sich mit vielen Wolken und einigen Sonnenmomenten. Am Nachmittag und am Abend muss aber dann auch wieder mit etwas Regen gerechnet werden. Bei Höchstwerten zwischen 13 und 16 Grad.
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2: Ich bin Dieter Speth. Im niederländischen Wals ist in der Nacht zum Freitag ein Mann erschossen worden. Kurz vor 2 Uhr waren die Schüsse im Stadtpark gefallen. Ein 27-Jähriger wurde getroffen. Als die Rettungskräfte eintrafen, hat der Mann noch gelebt. Trotz intensiver Bemühungen der Sanitäter verstarb er aber noch am Tatort. Die niederländische Polizei hat inzwischen Bilder von Überwachungskameras ausgewertet. Sie sucht nun 8 Zeugen, die in der Tatnacht rund um den Walser Stadtpark verdächtige Beobachtungen gemacht haben könnten. Der Täter ist weiter auf der Flucht. Die genauen Hintergründe der Tat sind derzeit nicht klar. Für alle, die im deutschen Teil des Sendegebietes nach der Flut 2021 noch Anträge auf Wiederaufbauhilfe stellen wollen, ist es nun höchste Zeit. Die Frist endet am 30. Juni. Darauf haben die Kreisverwaltungen noch einmal hingewiesen. Die Anträge können über das entsprechende Online-Portal des Landes eingereicht werden. Für Hilfe, Rückfragen und Terminvereinbarungen stehen Mitarbeiter der Kreise telefonisch oder per Mail zur Verfügung. Sportlich ging es gestern am Dürener Badesee beim Wakeboard-Contest Andocken 2026 zu. 122 Starter kämpften um den Einzug ins Finale. In verschiedenen Klassen werden die Teilnehmer von der Anlage über den See gezogen. Zahlreiche Zuschauer waren an den Badesee gekommen. Der Wettbewerb ist Teil des Saisonstarts am Dürener Badesee. Einmal kostenlos ins Museum. Das geht morgen bei uns in der Region an vielen Stellen. Anlass ist der Internationale Museumstag. Mehr als 100 Einrichtungen machen mit, meist mit Führungen, neuen Ausstellungen, Aktionen oder einem Sonderprogramm. Im Centre Schallmann in Aachen können die Kinder bei einem Rundgang die Stadtgeschichte entdecken. Im Leopold-Hösch-Museum in Düren legt ein DJ direkt in den Ausstellungsräumen auf. Außerdem können Besucher beim Papierschöpfen mitmachen. In Heinsberg bietet das Begas-Haus Sonderführungen an. Zum Sport. Mit einer großen Saisonabschlussfeier wird nach der letzten Partie in der dritten Liga noch einmal das Vereinsjubiläum von Alemannia Aachen gefeiert. Am Tivoli gibt es beim Fanfest viele Aktionen und ein direktes Treffen mit der Mannschaft. Zuvor muss die Alemannia aber noch im Tivoli in der letzten Partie der aktuellen Spielzeit gegen den TSV Havelse ran. In der Mittelrheinliga spielen alle Mannschaften aus unserer Region am morgigen Sonntag. Der FC Wegberg Beek empfängt den SSV Merten. Die Sportfreunde Düren spielen gegen Eintracht Hohkeppel und der erste FC Düren ist beim SSV Bornheim zu Gast. 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

In Wien findet heute Abend das Finale des Eurovision Song Contest statt. Und, hätten Sie es gewusst, der ESC feiert heute nämlich seinen 70. Geburtstag. Und wir von Radio 700 liefern das Warm-up dazu, denn in der Party-Time spielen wir dieses Mal nur ESC-Hits. Und was sonst noch alles auf dem Eventspielplan steht, verrät uns gleich Lukas Blasius direkt nach Ute Freudenberg und Christian Leis.

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1: Mehr als 300 Athleten treten bei der belgischen Ausgabe der Special Olympics Belgium gegeneinander an. Austragungsorte sind unter anderem die Sportzentren in Spa und Malmedy sowie das Sport- und Freizeitzentrum Bötschenbach. An diesem Wochenende findet wieder das beliebte Radrennen Triptyque Ardennaise statt. Profis und Breitensportler nehmen daran teil. Die heutige Etappe führt von Bleiberg nach Kelmes und morgen von Schmiede in Luxemburg nach Vielsam. Das Zuschauen entlang der Strecke ist auf jeden Fall erwünscht. Am Start- und Zielort findet auch ein Begleitprogramm statt. Kölsche Töne verspricht die aktuelle Tour von Brengs. Um 20 Uhr gastiert die Band im St. Vita Triangel. In Nettersheim-Engelgau wird Kirmes gefeiert. Im Festzelt ist heute Abend Tanz mit der Band Flashback. Morgen ab 13 Uhr erwartet sie Live-Musik mit Roland Kill. Eine Woche vor den traditionellen Ritterfestspielen können die Kleinsten wieder ins Mittelalter eintauchen. Beim Kinderritterfest wird die Welt der Rittersleut erklärt. Jede Menge kann ausprobiert werden. Und es gibt natürlich auch eine Rittershow. Heute und morgen ab 12 Uhr auf Burg Satzfey in Mechernich. In vielen Bereichen des Alltags wurden früher Nutztiere zur Unterstützung benötigt. Das zeigt der Thementag Museumstiere im Einsatz. Ab 11 Uhr im LVR Freilichtmuseum in Mechernich kommen. Ein Festival der kulturellen Vielfalt erwartet Sie beim Steinfeld Calling. Heute um 17.30 Uhr im Kloster Steinfeld in Kall. Am Lago Beach in Zülpich spielt ab 20 Uhr No Grip and Best Age for Quo. Dritter Tag beim euregionalen Bierfest. Gezapft wird auf dem Stolberger Kaiserplatz. Ab 19 Uhr mit Musik von DJ Tom. Morgen erwartet Sie dort auch ein verkaufsoffener Sonntag, Walking Acts, City Starlights und vieles mehr. Das ganze Wochenende ist Street Food Fest auf dem Busparkplatz in Simmerath-Einruhr. Geboten wird Kulinarisches aus den Food Trucks, von herzhaft bis süß, Cocktails, Live-Musik und eine Hüpfburg. Geöffnet ist ab heute und morgen ab 12 Uhr. Beim großen Rennwochenende des MSC Kleinhau finden Europameisterschafts- und deutsche Meisterschaftsläufe in verschiedenen Mannschafts- und Amateurklassen statt. Gefahren wird heute und morgen ganztägig auf der Motocross-Strecke Raffelsberg in Hürtgenwald-Kleinhau. Heute findet ein gemeinsames Platzkonzert der Musikvereine Eifelklänge Eicherscheid und Milano Steckenborn statt, bei Seppis Eck in Simmerath-Ruhrberg. Bei den Monschauer Gute-Nacht-Geschichten geht es mit dem Nachtwächter auf eine abendliche Führung in die engen Gassen der Altstadt. Treffpunkt ist um 20 Uhr auf dem Monschauer Gerberplatz. Noch bis morgen läuft das große Kirmeswochenende in Meyerode. Im Festzelt wartet jeden Abend ein buntes Programm auf die Besucher. Aufgelegt wird von den DJs Beat Club und Red Greg. Das Igor Gehinut Trio spielt in der Reihe Jazz im Foyer um 20.30 Uhr im Eupener Jünglingshaus. Auch heute wird im Aachener Grenzlandtheater die Komödie 1,22 vor dem Ende aufgeführt. Der Vorhang öffnet sich um 20 Uhr. Und Shakespeares Klassiker Romeo und Julia feiert heute Premiere im Theater Aachen. Die Inszenierung beginnt um 19 Uhr. Mehr Veranstaltungstipps hören Sie bei Radio 700 in einer Stunde.
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Schluss, Ende, aus. Heute ist der 38. und letzte Spieltag in der dritten Fußballliga. Alemannia Aachen empfängt Havelse. Anpfiff ist um 13.30 Uhr. Ja, und anschließend steigt eine Fanparty auf dem Tivoli vor Platz. Damit will der Club die Jubiläumssaison zum 125-jährigen Bestehen der Alemannia beenden.

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26: Der Samstag ist der schönere der beiden Wochenendtage. Viele Wolken, aber auch sonnige Momente und verbreitet trocken. Und langsam wird es auch wieder milder. Mit 15 Grad in Eupen und in Stolberg, aber nur 12 Grad in St. Witt und in Schleiden. Am Abend und in der Nacht viele Wolken, aber auch einige Auflockerungen. Abkühlung auf 8 bis 4 Grad. Auch der Sonntag zeigt sich mit vielen Wolken und einigen Sonnenmomenten. Am Nachmittag und am Abend muss aber dann auch wieder mit etwas Regen gerechnet werden. Bei Höchstwerten zwischen 13 und 16 Grad.
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27: Ich bin Diana Kramer. Der Bund der Steuerzahler fordert eine Kürzung von Subventionen und Steuervergünstigungen um 10%. 5% würden nicht reichen, sagte Vereinspräsident Rainer Holznagel den Zeitungen der Mediengruppe Bayern.
28: Der Vorschlag, alle Subventionen und Steuervergünstigungen um 5% zu kürzen, stammt von Unionsfraktionschef Spahn. Er will mit dem eingesparten Geld die vorgesehene Steuerreform finanzieren. Doch Holznagel will mehr. Er will nicht nur die Subventionen stärker kürzen. Der Chef des Steuerzahlerbundes fordert zudem, sie zeitlich zu befristen. Deutschland habe sich bei Förderungen völlig vergaloppiert. Je nach Berechnung gebe der Staat dafür jährlich 40 bis 50 Milliarden Euro aus. Aus Berlin Dirk Zeitler.
27: Eine deutliche Mehrheit der Bürger in Deutschland spricht sich gegen eine Erhöhung der Diäten der 630 Bundestagsabgeordneten in diesem Jahr aus. Laut einer YouGov-Umfrage für die dpa sind 85% der Ansicht, die Abgeordneten sollten angesichts der aktuellen Lage auf eine Anhebung verzichten. Zum 1. Juli sollen die Diäten um 497 Euro steigen auf rund 12.330 Euro. Dafür gibt es einen Mechanismus im Abgeordnetengesetz, wonach die Anpassung der Bezüge an die Lohnentwicklung gekoppelt ist. Handelt es sich bei dem toten Wal vor der dänischen Küste um Ostseewal Timmy? Eine Tierärztin, die an der privaten Transportaktion in die Nordsee Anfang Mai beteiligt war, ist nach Arnholt gereist und hat den Walkadaver inspiziert. Das habe allerdings keine Klarheit gebracht, teilte Mecklenburg-Vorpommerns Umweltminister Till Backhaus mit. Heute sollen weitere Untersuchungen folgen. Neben Gewebeproben soll ein Abgleich der Schwanzflosse bei der Identifizierung des Wals helfen. Zum Fußball. 9 Spiele parallel. Spannung im Abstiegskampf und im Rennen um die europäischen Plätze. Heute steht der letzte Spieltag der Bundesliga-Saison an.
0: Stuttgart, Hoffenheim und Leverkusen wollen den letzten Platz in der Champions League. Freiburg, Frankfurt und Augsburg fighten um den Conference League-Platz. Und unten ist es völlig irre. Wolfsburg, Heidenheim und St. Pauli sind punktgleich. 2 steigen ab, einer geht in die Relegation. St. Pauli und Wolfsburg treffen auch noch aufeinander. Heidenheim spielt gegen Mainz. Gefeiert wird definitiv in München. Der FC Bayern bekommt nach seinem Spiel gegen Köln die Meisterschale überreicht. Aus München, Justin Hamm.
27: Anstoß für alle Partien ist heute um 15.30 Uhr.
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4: Ich bin Ina Pleier, guten Morgen und wir starten mit den Mixed Emotions und Truckstop in die zweite Stunde Wochenendwecker hier bei Radio 700.
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1: Kurz nach neun, Isabel Jauernich wartet schon mit ihrem Horoskop auf uns. Andi Holz nimmt sich dann nochmal das Wochenendwetter vor und Lukas Blasius bringt uns in Sachen Veranstaltungstipps auf den aktuellen Stand.

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1: Widder.
2: Heute würden Sie gerne in Watte gepackt werden. Sie sind sensibel. Leider sieht die Welt da draußen anders aus.
1: Stier.
2: Genießen Sie den Moment und stellen Sie den Gedanken an morgen einfach ab. Dann wird es romantisch.
1: Zwillinge.
2: Das liebe Geld macht Ihnen Sorgen, denn Sie finden immer einen Weg, zu viel für unnützen Kram auszugeben.
1: Krebs.
2: Ihre Stimmung könnte nicht besser sein und es deutet nichts darauf hin, dass diese gute Laune getrübt wird.
1: Löwe.
2: Sie sollten nicht auf zwei Hochzeiten gleichzeitig tanzen. Entscheiden Sie, welchen Flirt Sie für den richtigen halten.
1: Jungfrau.
2: Planen Sie mehr Erholungspausen in Ihren Alltag ein. So haben Sie am Ende des Tages noch Energie für die schönen Dinge des Lebens.
1: Waage.
2: Eine Massage oder ein Ganzkörperpeeling ist jetzt genau das Richtige. Sie werden sich so vital fühlen wie schon lange nicht mehr.
1: Skorpion.
2: Wenn Sie fest liiert sind, entdecken Sie jetzt eine völlig neue Seite an Ihrem Partner.
1: Schütze.
2: Es bleibt nicht verborgen, dass Sie mit sich selbst nicht im Reinen sind. Reden Sie mit jemandem über Ihre Sorgen.
1: Steinbock.
2: Sie sind gut gelaunt und haben viel Zeit. Leider sieht es bei Ihren Freunden ganz anders aus. Das ändert sich aber auch wieder.
1: Wassermann.
2: Es ist immer besser, die Dinge direkt anzusprechen, als mit langem Gesicht am Schreibtisch zu sitzen.
1: Fische.
2: Sie haben oft Kopfschmerzen und sind müde. Trinken Sie genügend Wasser? Mangelnde Flüssigkeit kann der Auslöser sein.

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1: Die Eisheiligen packen zusammen und das Schlimmste ist durch, was an Temperatur, Delle im Augenblick zu erwarten ist, und auch die größten Regenmengen haben uns bereits überquert. Allerdings am Samstagabend, da sind hier und da nochmal einzelne Schauer möglich, die werden dann aber nicht mehr das ganze Sendegebiet treffen. Am Samstag schon wieder deutlich mehr Sonnenschein und lockere Wolkenfelder, gegen Abend hier und da ein paar Regenspritzer. Die Temperaturen klettern auch wieder, 17 Grad in der Kölner Bucht, 16 Grad zwischen Eupen, Aachen und Düren, 15 Grad im Hohen Venn und 14 Grad in den Eifelhöhen rund um Monschau, Bütchenbach oder Dreiborn. Am Abend und in der Nacht zum Sonntag dann noch ein paar Wolken und gelegentlich etwas Regen. Die Temperaturen gehen auf 8 bis 4 Grad zurück. Am Sonntag dann reichlich Sonnenschein, immer noch einige oder auch mal ein paar mehr Wolkenfelder. Regen bringen die aber in unserer Region nicht mehr mit und die Temperaturen klettern schon mal wieder auf 14 bis 18 Grad. Da wäre dann auch noch Potenzial zu mehr, aber es bleibt zunächst noch leicht wechselhaft.
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1: Der Samstag ist das schönere der beiden Wochenendtage. Viele Wolken, aber auch sonnige Momente und verbreitet trocken. Und langsam wird es auch wieder milder. Mit 15 Grad in Eupen und in Stolberg, aber nur 12 Grad in St. Witt und in Schleiden. Am Abend und in der Nacht viele Wolken, aber auch einige Auflockerungen. Abkühlung auf 8 bis 4 Grad. Auch der Sonntag zeigt sich mit vielen Wolken und einigen Sonnenmomenten. Am Nachmittag und am Abend muss aber dann auch wieder mit etwas Regen gerechnet werden. Bei Höchstwerten zwischen 13 und 16 Grad.
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2: Ich bin Dieter Speth. Im niederländischen Wals ist in der Nacht zum Freitag ein Mann erschossen worden. Kurz vor 2 Uhr waren die Schüsse im Stadtpark gefallen. Ein 27-Jähriger wurde getroffen. Als die Rettungskräfte eintrafen, hat der Mann noch gelebt. Trotz intensiver Bemühungen der Sanitäter verstarb er aber noch am Tatort. Die niederländische Polizei hat inzwischen Bilder von Überwachungskameras ausgewertet. Sie sucht nun 8 Zeugen, die in der Tatnacht rund um den Walser Stadtpark verdächtige Beobachtungen gemacht haben könnten. Der Täter ist weiter auf der Flucht. Die genauen Hintergründe der Tat sind derzeit nicht klar. Für alle, die im deutschen Teil des Sendegebietes nach der Flut 2021 noch Anträge auf Wiederaufbauhilfe stellen wollen, ist es nun höchste Zeit. Die Frist endet am 30. Juni. Darauf haben die Kreisverwaltungen noch einmal hingewiesen. Die Anträge können über das entsprechende Online-Portal des Landes eingereicht werden. Für Hilfe, Rückfragen und Terminvereinbarungen stehen Mitarbeiter der Kreise telefonisch oder per Mail zur Verfügung. Sportlich ging es gestern am Dürener Badesee beim Wakeboard-Contest Andocken 2026 zu. 122 Starter kämpften um den Einzug ins Finale. In verschiedenen Klassen werden die Teilnehmer von der Anlage über den See gezogen. Zahlreiche Zuschauer waren an den Badesee gekommen. Der Wettbewerb ist Teil des Saisonstarts am Dürener Badesee. Einmal kostenlos ins Museum. Das geht morgen bei uns in der Region an vielen Stellen. Anlass ist der Internationale Museumstag. Mehr als 100 Einrichtungen machen mit, meist mit Führungen, neuen Ausstellungen, Aktionen oder einem Sonderprogramm. Im Centre Schallmann in Aachen können die Kinder bei einem Rundgang die Stadtgeschichte entdecken. Im Leopold-Hoesch-Museum in Düren legt ein DJ direkt in den Ausstellungsräumen auf. Außerdem können Besucher beim Papierschöpfen mitmachen. In Heinsberg bietet das Begas-Haus Sonderführungen an. Zum Sport. Mit einer großen Saisonabschlussfeier wird nach der letzten Partie in der dritten Liga noch einmal das Vereinsjubiläum von Alemannia Aachen gefeiert. Am Tivoli gibt es beim Fanfest viele Aktionen und ein direktes Treffen mit der Mannschaft. Zuvor muss die Alemannia aber noch im Tivoli in der letzten Partie der aktuellen Spielzeit gegen den TSV Havelse ran. In der Mittelrheinliga spielen alle Mannschaften aus unserer Region am morgigen Sonntag. Der FC Wegberg Beek empfängt den SSV Merten. Die Sportfreunde Düren spielen gegen Eintracht Hohkeppel und der 1. FC Düren ist beim SSV Bornheim zu Gast. Alle Ergebnisse hören Sie wie immer hier bei uns. 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

Morgen wird's kulturell, denn am Sonntag ist Internationaler Museumstag. Weit über 100 Museen, Ausstellungshäuser und Galerien öffnen ihre Türen, deshalb mit Sonderprogrammen. Außerdem feiern viele Häuser die Eröffnung neuer Ausstellungen. Das und mehr jetzt gleich in den Veranstaltungstipps mit Lukas Blasius.

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1: Und hier kommen weitere Veranstaltungstipps. Zunächst für den heutigen Samstag. Für jede Menge Spaß sorgt eine weitere Aufführung der missglückten Vorstellung. Das Figurentheater für Erwachsene ist um 19 Uhr in der kleinen Theaterfabrik in Aachen zu sehen. Zwei Konzerte an zwei verschiedenen Orten werden mit Texten und einem Abendspaziergang miteinander verbunden. Je nach Ticket beginnt der Abend zwischen Worten und Klängen. Um 19 Uhr entweder in der Villa Packbier oder in der Johanneskirche in Kelmis. Eine Veranstaltung im Rahmen des Ostbelgien-Festivals. Neu ist die Ausstellung Klassenverhältnisse, die zweite Staffel. Sie ist heute von 12 bis 17 Uhr im Kunsthaus NRW in Aachen zu sehen. Spannende Eindrücke verspricht die neue Ausstellung mit Licht und List. Sie wird heute von 15 bis 17 Uhr im Kerstinschen Pavillon gezeigt. Interessante Fotos aus dem Dreiländereck präsentiert der Fotoclub Focal 81 in seiner Jahresausstellung in der Kelmiser Patronage. Geöffnet ist heute von 14 bis 21 Uhr und morgen von 10 bis 18 Uhr. An diesem Wochenende ist auch Kirmes in Medell. Im Festzelt im Ortszentrum startet heute Nachmittag das beliebte Gans- und Hanehauen. Am Abend ist Kirmesparty. Morgen findet dann der Frühschoppen und das Völkerballturnier statt. 150 Jahre wird der Musikverein Hof von Amel alt. Das wird mit einem großen Festwochenende im Festzelt im Dorfzentrum gefeiert. Ab 19 Uhr treten befreundete Musikvereine auf. Anschließend sorgt das DJ-Team Stereo Night für gute Stimmung. Am Sonntag ab 11 Uhr ist Frühschoppen. Am Nachmittag spielen noch einmal befreundete Musikvereine. Anschließend sorgt die Band Druckluft für gute Stimmung. Und jetzt noch weitere Tipps für den morgigen Sonntag. Im Stadtzentrum von Bad Münstereifel sowie im Klostergarten Nettersheim findet wieder der Eifler Kräutertag statt. Mit großem Kräutermarkt, Workshops, Kräuterwanderungen, Aktionen, Live-Musik und Kinderprogramm. In beiden Ortszentren ist auch verkaufsoffener Sonntag. Ein kostenloser Shuttlebus verbindet beide Veranstaltungsorte. Los geht's morgen um 11 Uhr. Sabine Schramm zeigt in ihrer neuen Ausstellung Spuren vom Glück überwiegend realistische Bilder. Eröffnung ist morgen um 11 Uhr im Aukloster Monschau. Morgen ist Internationaler Museumstag. Weit über 100 Museen, Ausstellungshäuser und Galerien präsentieren sich mit einem Sonderprogramm, Führungen und Aktionen. In vielen Museen werden auch neue Ausstellungen eröffnet. Los geht's morgen ab 10 Uhr. Im Kloster Steinfeld in Kall findet morgen das Hermann-Josef-Fest statt. Beim Festhochamt werden auch Chor und Orchester vertreten sein. Das I50 in Konzert Blasorchester der Eifel spielt auf zum Frühlingskonzert für den guten Zweck. Dazu werden Eifler Anekdoten in Mundart vorgetragen. Morgen um 16 Uhr in der Aula des Gymnasiums am Turmhof in Mechernich. Mit regionaler Handwerkskunst befasst sich die neue Sonderausstellung Kerbschnitt und Feuerfarben. Sie ist von morgen an bis September täglich im Töpfereimuseum in Raren zu sehen. Der Naturpark Hohes Venn-Eifel lädt die ganze Familie zum Heckenerlebnistag ein. Mit Exkursionen, Wanderungen und Aktionen. Los geht's morgen um 10 Uhr am Heckenerlebnisweg in Wirtsfeld. Morgen findet wieder der große Tierheimtrödel ab 11 Uhr im Tierheim in Mechernich-Burgfei statt. Für Live-Musik sorgt die Band Eifel Sounds. Und auch am morgigen Sonntag findet wieder das beliebte Kurkonzert im Musikpavillon im Kurpark in Gemünd statt. Ab 16 Uhr spielt dort die Musikkapelle Kall. 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Schönes Wochenende.
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Es ist kurz vor 10. Das war Ihr Wochenendwecker mit Ina Pleier. Mein Kollege Hacki Heinen wartet jetzt schon mit den Super 20 auf Sie. Und spannend wird es dann anschließend bei Jochen Späth in seiner Sendung Dolce Vita. Denn der verrät uns, wen Radio 700 auf einen Kurztrip nach Liechtenstein schickt. Ich sag Tschüss und wir hören uns nächsten Samstag wieder.

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23: Der Samstag ist das schönere der beiden Wochenendtage. Viele Wolken, aber auch sonnige Momente und verbreitet trocken. Und langsam wird es auch wieder milder. Mit 15 Grad in Eupen und in Stolberg, aber nur 12 Grad in St. Witt und in Schleiden. Am Abend und in der Nacht viele Wolken, aber auch einige Auflockerungen. Abkühlung auf 8 bis 4 Grad. Auch der Sonntag zeigt sich mit vielen Wolken und einigen Sonnenmomenten. Am Nachmittag und am Abend muss aber dann auch wieder mit etwas Regen gerechnet werden. Bei Höchstwerten zwischen 13 und 16 Grad.
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24: Ich bin Diana Kramer. Der Bund der Steuerzahler fordert eine Kürzung von Subventionen und Steuervergünstigungen um 10%. 5%, wie zuletzt von Unionsfraktionschef Jens Spahn gefordert, reichen nicht, sagte Vereinspräsident Rainer Holznagel der Mediengruppe Bayern. Holznagel spricht sich außerdem für ein automatisches Auslaufen staatlicher Hilfen aus und er plädiert dafür, die Zahl der Beamten in Deutschland zu halbieren. Die aktuell geltende Waffenruhe zwischen der pro-iranischen Hisbollah-Miliz im Libanon und Israel soll nach US-Angaben um 45 Tage verlängert werden. Das teilte das US-Außenministerium mit.
25: Auf dem Papier herrscht Waffenruhe. Doch die Angriffe zwischen Israel und der Hisbollah gehen weiter. Besonders im Südlibanon greift das israelische Militär täglich auch aus der Luft an. Ob die Menschen im Libanon nun durch die Verlängerung der Waffenruhe etwas Schutz und Frieden finden können, ist also fraglich. Immerhin ist eine weitere Gesprächsrunde zwischen Vertretern Scheitern Israels und im Libanon Anfang Juni geplant. Die USA wollen weitervermitteln. Bisher sind seit Anfang März im Libanon fast 3000 Menschen getötet worden. Tine Klimach, Redaktion.
3: Vor der Küste der dänischen Insel Anholt treibt ein toter Wal im Meer. Ist es der mit großem Aufwand aus der Ostsee in die Nordsee verfrachtete Buckelwal Timmy? Weitere Untersuchungen sollen nun Klarheit bringen.
4: Eine Tierärztin reiste bereits gestern nach Anholt und inspizierte den Walkadaver. Doch das habe keine Klarheit gebracht, teilte Mecklenburg-Vorpommerns Umweltminister Backhaus mit. Heute sollen die Untersuchungen weitergehen. Ein Abgleich des Musters auf der Schwanzflosse könnte bei der Identifizierung des Wals helfen. Jeder Wal hat ein individuelles Muster auf der Fluke, quasi wie ein Fingerabdruck. Noch offen ist auch, was mit dem Ortungssender passiert ist, den die private Rettungsinitiative an dem Tier angebracht hat. Will. Dirk Zeitler, Redaktion.
3: Trotz eines Umsatzrückgangs haben die 40 DAX-Konzerne im ersten Quartal dieses Jahres ihren Gewinn gesteigert. Während die Erlöse im Schnitt um 3,7% zurückgingen, stiegen die Gewinne vor Zinsen und Steuern im Vergleich zum Vorjahresquartal um 4,4%, zeigt eine Analyse des Beratungsunternehmens Ernst & Young. Treiber war vor allem die Finanzbranche mit einem rekordverdächtigen Gewinnplus von knapp 16%. Die höchsten Quartalsgewinne verzeichneten die Telekom, Allianz und E.ON.
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0: Und damit gehen wir an den Start am heutigen Samstag, dem 16. Mai des Jahres 2026 mit der 484. Ausgabe Ihrer Super 20. Schön, dass Sie da sind. Schönen Dank, meine lieben Kollegin Nina Bleier, für den Wochenendwecker hier heute Morgen. Und jetzt heißt es 2 Stunden lang Eifelbärchen Hacki Heinen, genau, zum Ersten. Heute hat Eifelbärchen Hacki einen noch 2 Stündchen ESC-Warm-Up in der Party-Time, aber dazu kommen wir erst heute Abend. Erst haben wir mal die Super 20 und da begrüße ich neben unseren Hörerinnen und Hörern auch unseren Kaffermann, den Rainer. Ja, herzlich willkommen. Einen Titel haben wir heute dabei in der Super 20, den wir zum letzten Mal hören. 5 neue Titel haben wir dabei. Ob es eine neue Nummer 1 geben wird, ist noch die Frage. Ich meine, ich weiß das schon, aber Sie wissen es noch nicht. Wir müssen noch ein bisschen Spannung halten. Ansonsten an die Geräte würde ich sagen, machen wir zuerst mal den Schieber auf. Der ist jetzt geöffnet und jetzt können Sie abstimmen bis Mittwochnachmittag um 16 Uhr. Viel Spaß uns allen heute.
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0: Ja, Jay Kahn und der Boomerang auf der 20, das Schlusslicht, 4 Plätze verloren, dritte Woche dabei und ich fühle mich manchmal auch schon so wie so ein Boomerang. Ich komme auch immer gerne sehr oft wieder zu Ihnen in die Wohnzimmer, Stuben oder ins Auto, egal wo auch immer. Jawohl, heute zum Beispiel bis 12 Uhr jetzt mit Ihrer Super 20 und dann heute Abend nochmal mit dem ESC-Warm-up und morgen natürlich logischerweise mit unserem Kult komme ich auch gerne wieder zwischen 10 und 13 Uhr in Gefragt gespielt. Sie sehen, das Musikstück von Jay Kahn hat auch was mit mir zu tun, mehr oder weniger, oder mit uns Moderatoren im Radio. So, was haben wir jetzt? Jetzt haben wir Platz Nummer 19 unverändert, genau wie in der letzten Woche auch. Dritte Woche dabei, Peggy March. Es gibt nicht nur das, was man sieht. Meine Aura lässt jetzt grüßen.
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Unverändert auf der 19 in der dritten Woche P-Marge. Es gibt nicht nur das, was man sieht. 5 neue Titel, die gibt's jetzt für Sie. Die haben Sie reingewählt und davon gibt's 1, 2, 3, 4 Stück in der ersten Stunde. Vorher sage ich Ihnen mal die Titel, die nicht mehr mit dabei sind. Nach 6 Wochen automatisch raus. Monsanto Miracolo immer noch und immer mehr. Die Rhinestones featuring Mike mit dem Gute-Laune-Radio ist ebenfalls nicht mehr mit dabei. Nach 6 Wochen auch in die Jahresendauswertung gerutscht. Tommy Steiner, weil du alles bist. Dann hätten wir nach 4 Wochen bereits schon raus. Ralf Bogart, ein Augenblick. Und nach der 5. Woche bereits schon raus. Liane, küss mich, bis der Morgen kommt. Die spielen quasi also nicht mehr mit. Dafür gibt's 5 neue und den ersten hören wir auf der 18. Daniela Uhrig macht den Auftakt auf der 18 neu dabei. Sag ihr, ich hab dich nie geliebt.

Der erste von 5 neuen Titel, Daniela Uhrig und Sag ihr, ich hab dich nie geliebt. Jawohl. Jetzt kommen wir zu Platz Nummer 17 und da muss ich sagen, ja, da waren die Fans nicht besonders fleißig zum Abstimmen. In der dritten Woche sind sie dabei. 6 Plätze ging's nach unten von 11 auf 17. Die Amigos und da geht's um den Matador.

0: Hasta la vista, olé, die Amigos mit Matador auf der 17. Auf der 15 haben wir gleich den zweiten Neueinsteiger. Vorher gibt's natürlich logischerweise noch Platz Nummer 16. Ja, und da werden wir jetzt Mut zugesprochen kriegen, weil jetzt gibt's den Mutmacher-Song von der Schweizerin Francie Jordi. Letzte Woche auf der 20, Schlusslicht in der Super 20 und diese Woche 4 Plätze gestiegen.
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0: Der Mutmacher-Song Viele wären gern so wie du von Francis Shaw. Die vier Plätze in die richtige Richtung. Nach oben von 20 auf die 16. Jetzt gibt's Platz Nummer 15. Ich hatte es angekündigt, der zweite Neueinsteiger kommt jetzt musikalisch auf uns zu. Ja, und da geht's nochmal um Frauenpower. Sonja Liebing auf der 15 neu dabei mit ihrem aktuellen Titel Schon längst verliebt.
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0: Ja, ja, ohne Wenn und Aber, nicht? Jawohl, schon längst verliebt und Sonja Liebing war das auf der 15. Ja, jetzt wird es ein bisschen stürmisch, mehr oder weniger. Jetzt bläst der Wind ein bisschen stärker und der Wind, der weht jetzt munter weiter für Philipp Kohl. Vierte Woche ist er dabei. Ein Platz ist er gestiegen von 15 auf 14. Ob dem Wind die Puste ausgeht, ich weiß es nicht.
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Auf der 14, Philipp Kohl, der Wind weht weiter und ich bin mal gespannt, wo der Wind die ganzen Stimmen des Eurovision Song Contest heute Abend hinwehen wird, in welche Länder. Ich bin mal gespannt dann heute Abend, wie es dann so konkret ausschaut. Übrigens, heute Abend machen wir Partytime ESC Warm-up mit allen Partytime-Klassikern vom Eurovision Song Contest, oder früher hieß er ja noch Grand Prix d'Eurovision de la Chanson. Also ob das jetzt der Erstplatzierte, der Zweite oder Drittplatzierte ist, Hauptsache Stimmung und Partytime heute Abend zwischen 19 und 21 Uhr. Und ich hoffe, Sie haben auch einen ESC-Titel, den Sie sich gerne wünschen. Ne? Sie wissen ja Bescheid, Sie kontaktieren dann unser Hörertelefon. Ja, und dann wird das Ganze notiert und dann will ich hoffen, dass das dann heute Abend auch pünktlichst hier ankommt und gesendet wird. Jawohl, so sieht es aus. Jetzt machen wir Vanessa Mai. Genau, die kommt jetzt im März. Nee, im Mai. Das passt ja, wir haben ja Mai, ne? Vanessa Mai im Mai mit dem Rohdiamanten, die steigt auch 5 Plätze in die richtige Richtung. Zweite Woche dabei und danach gibt's den dritten Neueinsteiger. 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

0: Vanessa Mai mit dem Rohdiamanten in der zweiten Woche von 18 auf 13. Ja, die Rohdiamanten, die müssen auch anständig geschliffen werden, damit der Diamant so richtig da rauskommt irgendwie, ne? Ach, so richtige Diamanten, das sieht schon im Licht ganz, ganz toll aus. Eigentlich Weltklasse. Und damit wären wir jetzt auch schon beim dritten Neueinsteiger. Zwei Olafs haben wir in der Hitparade drin. Jetzt kommt zuerst mal Olaf der Flipper. Neu dabei, dritter Neueinsteiger und sein Titel Weltklasse Olaf der Flipper auf 12.
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Der dritte Neuensteiger Olaf der Flipper. Weltklasse. Jawohl. Und jetzt gibt's Platz Nummer 11. Und ich hab's ja schon gesagt, eben ein Olaf kommt selten allein. Jetzt kommt der nächste Olaf auf uns zu, nämlich der Olaf Berger. Der steigt in der zweiten Woche einen Platz von 12 auf 11 mit seinem aktuellen Titel Alles oder Dich. Und der Olaf Berger

0: Ja, ja, das ist der Rhythmus, wo man ganz einfach mit muss. Olaf Berger, alles oder dich. Der vierte Neuensteiger steht an, genau, von 0 auf 10. Er konnte sich behaupten. Ja, und dann ist da Benny. Jawohl, den kennen wir ja alle, ne, vom Charlie Brown und so, ne? Ja, der hatte so einige Hits. Ja, und das ist ein aktueller Benny, einfach weg auf der 10.
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0: Ja, ja, passend zum Urlaub. Einfach mal weg und Benny, der vierte Neunsteiger auf der 10. Jetzt ganz schnell noch vor unserem Serviceblock Platz Nummer 9. Unverändert, genau wie in der vergangenen Woche. In der zweiten Woche. Jetzt wird's wieder kusslastig werden. Jetzt gibt's nämlich einen Kuss in Paris. Vielleicht auch ein paar mehr. Maite Kelly auf der 9. Danach unseren Serviceblock. Wir bringen sie auf Stand der Dinge. Ja, und dann kommen wir schon zur zweiten Stunde hier in der 484. Ausgabe ihrer Super 20. Bis gleich.
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23: Heute Vormittag ist es mal aufgelockert, mal dichter bewölkt. Am Nachmittag kommt auch mal häufiger die Sonne raus. Heute bleibt es verbreitet trocken. Die Temperaturen erreichen 15 Grad in Hauset und in Aachen, aber nur 12 Grad in Konzen und in Elsenborn. Am Abend und in der Nacht ist es meist gering bewölkt. Später kommen mehr Wolken rein. Es bleibt aber überall trocken bei 8 bis 4 Grad. Am Sonntag ist alles mit dabei. Viele Wolken, einige Sonnenmomente, auch mal ein paar Minuten mehr. Gegen Abend dann aber auch wieder Regenschauer, örtlich sogar Gewitter bei 13 bis 16 Grad.
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24: Ich bin Diana Kramer. Der Kreml hat einen Besuch von Russlands Präsident Wladimir Putin für kommende Woche in China angekündigt. Putin folge damit einer Einladung des chinesischen Staatschefs Xi Jinping, teilte der Kreml mit. Bei dem Besuch am Dienstag und Mittwoch wollen Putin und Xi demnach über die Beziehungen ihrer Länder sprechen und sich über internationale wie regionale Probleme austauschen. Erst in dieser Woche war US-Präsident Donald Trump zu einem Staatsbesuch in China. Die Bundestagsabgeordneten sollen ab Juli mehr Geld bekommen. Die Höhe ihrer Diäten ist an die Lohnentwicklung gekoppelt. Eine Mehrheit der Bürger lehnt das ab. In einer YouGov-Umfrage sagten 85%, dass die Parlamentarier angesichts der aktuellen Lage auf eine Anhebung verzichten sollten.
0: Normalerweise werden die Diäten jedes Jahr automatisch angepasst. In diesem Jahr wären das fast 500 Euro mehr zum 1. Juli auf rund 12.330 Euro pro Kopf und Monat, etwa die Hälfte davon steuerfrei. Bei 630 Abgeordneten im Bundestag macht die Erhöhung rund 3,7 Millionen Euro im Jahr aus. Ein falsches Signal in Zeiten, wo Verbraucher und Unternehmen einen harten Sparkurs fahren müssen, findet auch die Opposition im Bundestag. Sie fordert, die Erhöhung auszusetzen und den Automatismus ganz abzuschaffen. Tanja Wagner, Nachrichtenredaktion.
1: US-Präsident Donald Trump sieht eine Entscheidung über weitere Waffenverkäufe an Taiwan als effektives Druckmittel gegenüber Peking. Es hänge von China ab, sagte Trump dem Sender Fox News und sprach von einem guten Mittel für Verhandlungen. Schon während seines Rückflugs aus Peking hatte Trump angekündigt, in nächster Zeit eine Entscheidung zu treffen. Genau davor hatte China, das Taiwan für sich beansprucht, gewarnt. Zum Fußball. 9 Spiele parallel, Spannung im Abstiegskampf und im Rennen um die europäischen Plätze. Heute steht der letzte Spieltag der Bundesliga-Saison an.
2: Stuttgart, Hoffenheim und Leverkusen wollen den letzten Platz in der Champions League. Freiburg, Frankfurt und Augsburg fighten um den Conference League-Platz. Und unten ist es völlig irre. Wolfsburg, Heidenheim und St. Pauli sind punktgleich. 2 steigen ab, 1 geht in die Relegation. St. Pauli und Wolfsburg treffen auch noch aufeinander. Heidenheim spielt gegen Mainz. Gefeiert wird definitiv in München. Der FC Bayern bekommt nach seinem Spiel gegen Köln die Meisterschale überreicht. Aus München, Justin Hamm.
1: Anstoß für alle Partien ist heute um 15.30 Uhr.
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0: Und damit willkommen zurück zur zweiten Stunde in der 484. Ausgabe ihrer Super 20. Und das war Platz Nummer 8 von der 7, ein Platz gefallen, zweite Woche die Mountain Crew. Und da ging es um die geilen Leute. Ja, wir haben jetzt dort die Platzierungen 7 bis 1 und wir haben natürlich auch noch 5 tolle Neuvorstellungen, die es auch schaffen wollen, Einzug zu halten in die Super 20, das so gegen 11:30 etwa. Ja, und wir starten durch mit Platz Nummer 7 von der 13, jawohl. Da ging's 6 Plätze nach oben für ihn in der 4. und damit vorletzten Woche, genau. Bruno Ferrara, jetzt wird's temperamentvoll mit den 1000 Nächten auf der 7.
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0: 6 Plätze ist er nach oben gestiegen, von 13 auf 7 in der 4. Woche, Bruno Ferrara und 1000 Nächte. Und ich bin echt mal gespannt, ja, wo er dann nächste Woche in der 485. Ausgabe der Super 20 landen wird. Sie haben ja einmal am Tag Zeit abzustimmen für Ihre Lieblinge hier unter www.radio700.eu. Sie klicken sich rein in die Super 20 und dann können Sie natürlich abstimmen bis Mittwochnachmittag um 16 Uhr. Und danach geht nichts mehr. Dann zählen wir aus. Wir hatten auf der 18 neu dabei Daniela Uhrig, Sag ihr, ich hab dich nie geliebt. Sonja Liebing, schon längst verliebt, auf der 15 neu. Olaf der Flipper mit Weltklasse auf der 12. Und auf der 10 Benny einfach weg. Und jetzt kommen wir zum Shootingstar von 0 auf Platz Nummer 6. Der höchste Neuensteiger. Gratulation an die Calimeros. Portofino.
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0: Unser musikalischer Ausflug nach Portofino, der höchste Neuensteiger auf 6 und die Calimeros. Ja, jetzt wird es so langsam interessant. Haben wir denn eine neue Nummer 1 oder haben wir keine? Wer steht denn so auf den Plätzen 1, 2, 3, 4, 5? Auf der 5, da steht er, von der 4 gekommen. Ein Platz verloren, fünfte Woche dabei. Oliver Stian und ich küsse dich in New York.
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0: In der fünften und damit vorletzten Woche dabei auf der 5, Uli Bastian, ich küsse dich in New York. Und jetzt lassen wir sozusagen sprichwörtlich die Katze aus dem Sack. Jawohl, jetzt kommen wir zu dem Titel, der nicht mehr wiedergewählt werden darf, weil er automatisch in die Jahresendauswertung zu finden ist. In der sechsten und letzten Woche damit dabei, zum letzten Mal gespielt hier in der Super 20, vom ersten auf den vierten Platz gefallen. Jawohl, Monika Martin und Dope 030. Und jetzt gibt's die Lieblingsoma nochmal zu hören. Auf der 4.
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0: zum letzten Mal dabei, ab in die Jahresendauswertung, Monika Martin und Dope 030 mit der Lieblingsoma und somit haben wir natürlich eine neue Nummer 1. Nur die Frage, wer ist denn die neue Nummer 1 in der 484. Ausgabe? Ist es Oliver Heid, Sunrise oder Simone und Charlie Brunner? Hier kommt Platz Nummer 3.
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0: Platz Nummer 3 von der 6, 3 Plätze gestiegen. Vierte Woche Simone und Charlie Brunner aus einem Guss. Und jetzt stellt sich die Frage, hat es Oliver Heidt geschafft oder die Gruppe Sunrise? Ja, hier ist Platz Nummer 2, das darf ich Ihnen sagen, vom 10. Platz gestiegen, 8 Plätze plus für Oliver Heidt in der dritten Woche und Via Romantica.
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8 Plätze gestiegen, von 10 auf 2 Oliver Heid und die Via Romantica. Und jetzt zur neuen Nummer 1 in der 484. Ausgabe ihrer Super 20. Vom 5. auf den 1. Platz gestiegen, in der 3. Woche dabei. Gratulation an die Formation Sunrise. Und da geht's um den aktuellen Titel, nämlich um Lorraine. Ja, und danach gibt's noch 5 neue Titel, die es ebenfalls schaffen wollen, in die Super 20 reinzukommen. In diesem Sinne, bis gleich.

0: Gratulation zum ersten Platz von 5 auf 1 in der dritten Woche und damit in der 484. Ausgabe die neue Nummer 1 der Super 20 Sunrise und Lorraine. 5 Titel gibt's jetzt noch im kurzen Schnelldurchgang auf die Ohren. Die wollen es auch schaffen, Einzug zu halten in die Super 20. Und wir starten mit Neuvorstellung Nummer 1 mit Christine Stark und ihrem aktuellen Titel Alemannia. Und diesen Titel oder besser gesagt die Interpretin, die kennen wir ja noch vom vergangenen Sommer. Da hat sie uns ja den Sommerhit Barcelona gebracht. Und jetzt versucht sie es erneut mit dem Titel Alemannia.
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2: Neuvorstellung Nummer

0: quasi der zweite Teil von Barcelona, Alemannia und der aktuelle Titel von Christine Stark. Schnell weiter mit Neuvorstellung Nummer 2, Daniela Alfinito. Das kannst du echt vergessen. Wohl hoffentlich nicht diesen Titel.
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0: Neuvorstellung Nummer 2 bei uns, Daniele Alfinito, und der aktuelle Titel, das kannst du echt vergessen. Ja, in voller Bandbreite, in voller Länge hören Sie alle Neuvorstellungen nochmal am kommenden Mittwoch bei meinem Kollegen Jochen Späth im Treffpunkt, so ab 15.30 Uhr, nur damit Sie schon mal Bescheid wissen. Neuvorstellung Nummer 3 steht an, der aktuelle Titel von Graziano, Neue Liebe, neues Glück.
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0: Unsere Neuvorstellung Nummer 3, neue Liebe, neues Glück und der aktuelle Titel von Graziano. Neuvorstellung Nummer 4 steht an, die Gruppe nennt sich Herz 2 und in Klammern die Schlageragenten, jawohl. Der aktuelle Titel von Herz 2 heißt Marie und den stellen wir vor mit Neuvorstellung Nummer 4.
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0: Ein flotter, gute Laune-Titel von der Formation Herz 2, die Schlageragenten und die Marie. Neuvorstellung Nummer 4. Eine Neuvorstellung haben wir noch, das ist der aktuelle Titel von Steffen Sturm und jetzt begeben wir uns gleich sozusagen auf Wolke 7 und da wollen wir hoffen, dass wir dann gleich wieder die Kurve bekommen und zurück ins Studio kommen werden, damit wir heute Abend pünktlich zum ESC-Warm-Up um 19 Uhr wieder hier sind. Vielen Dank an allen, die sich an dieser Sendung beteiligt haben. Schönen Dank auch unserem Coverman, dem Rainer Hartmann. Ja, viel Spaß noch beim weiteren Programm. Jetzt gleich im Anschluss Kollege Jochen Späth und Deutsche Vita. Ja, und Haki Heinen gibt es dann heute Abend wieder in der ESC-Ausgabe des Warm-Ups zwischen 19 und 21 Uhr. Oder wir hören uns, wenn Sie mögen, am Sonntagvormittag wieder. In diesem Sinne, alles Liebe, alles Gute. Zeit wird jetzt für Mittagessen. Ich würde sagen, Kraft muss man ja auch haben. Ne? Essen hält ja Leib und Seele zusammen. Machen Sie es gut. Bis heute Abend.
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22: Heute Vormittag ist es mal aufgelockert, mal dichter bewölkt. Am Nachmittag kommt auch mal häufiger die Sonne raus. Heute bleibt es verbreitet trocken. Die Temperaturen erreichen 15 Grad in Hauset und in Aachen, aber nur 12 Grad in Konzen und in Elsenborn. Am Abend und in der Nacht ist es meist gering bewölkt. Später kommen mehr Wolken rein. Es bleibt aber überall trocken bei 8 bis 4 Grad. Am Sonntag ist alles mit dabei. Viele Wolken, einige Sonnenmomente, auch mal ein paar Minuten mehr. Gegen Abend dann aber auch wieder Regenschauer, örtlich sogar Gewitter bei 13 bis 16 Grad.
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23: Ich bin Diana Kramer. Gerade erst war US-Präsident Donald Trump in Peking. Jetzt hat der Kreml einen Besuch von Russlands Präsident Putin für kommenden Dienstag und Mittwoch in China angekündigt. Putin folge damit einer Einladung des chinesischen Staatschefs Xi Jinping, heißt es aus Moskau.
24: Es soll um die Beziehungen der beiden Länder gehen und um internationale und regionale Probleme, teilte der Kreml mit. Geplant ist demnach anschließend die Unterzeichnung einer gemeinsamen Erklärung und einer Reihe bilateraler Dokumente. Außerdem steht ein Treffen mit dem chinesischen Ministerpräsidenten an. Putins Reise folgt mit kurzem Abstand auf einen mehrtägigen Staatsbesuch von US-Präsident Donald Trump. Er war erst gestern aus China zurück in die USA geflogen. Aus Moskau, Katharina Schröder.
23: CDU-Generalsekretär Carsten Linnemann hat die Buhrufe gegen Bundeskanzler Friedrich Merz auf dem Bundeskongress des Deutschen Gewerkschaftsbundes kritisiert. Früher hätte meine Oma gesagt, so etwas macht man nicht, sagte er der Frankfurter Allgemeinen Sonntagszeitung. Man könne zu Themen unterschiedlicher Meinung sein, aber man habe die gemeinsame Aufgabe, dass der politische Diskurs nicht völlig verrohe. Wenn allein eine Debatte über mögliche Reformen als respektlos bezeichnet wird, können wir einpacken, sagte Linnemann. In Wien steigt heute Abend das Finale des 70. Eurovision Song Contest. 25 Interpreten sind am Start. Für Deutschland tritt Sarah Engels mit ihrem Song Feuer an.
0: Feuer hat Deutschland dieses Jahr auf jeden Fall. Nicht nur im Titel. Sarah Engels will auf der Bühne für viel Frauenpower sorgen. Mit viel Pyro, Trickkleid, sexy Dance-Moves und sie schmeißt sich rücklings von der Bühne in die Arme ihrer Tänzerinnen. Das soll auch zeigen, dass sich Frauen gegenseitig auffangen können. Buchmacher sehen Deutschland allerdings eher hinten und der frühe deutsche Startplatz beim Finale als Zweite ist eher ungünstig. Direkt vor Israel auch noch. Der israelische Sänger dürfte wegen der Gaza-Krieg-Debatten viel Aufmerksamkeit auf sich ziehen. Onni Torchau, Nachrichtenredaktion.
23: Zum Fußball. Heute ist letzter Spieltag der Bundesliga-Saison. Zwischen Schlusslicht St. Pauli, dem vorletzten Heidenheim und Wolfsburg auf dem Relegationsplatz bahnt sich ein wahrer Abstiegskrimi an. Alle drei Mannschaften haben 26 Punkte, Wolfsburg die bessere Tordifferenz. St. Pauli und Wolfsburg treffen direkt aufeinander, Heidenheim empfängt Mainz. Anpfiff aller Partien ist um 15.30 Uhr.
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22: Wir starten durch ins einfache, süße Leben. Eine weitere Ausgabe Dolce Vita. Und da geht es heute ins Finale unserer Auszeit vom Alltag nach Liechtenstein. Am Mikrofon begrüßt Sie Jochen Späth.
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Einmal die Woche heißt es bei Radio 700, einfach mal für 2 Stunden nur die schönen Seiten des Lebens genießen. Da geht es heute zu, man kann sagen, gewöhnungsbedürftigen Nahrungsmitteln. Es geht um Esstrends aus Australien. Außerdem schauen wir, wie wir am besten durch die Mückensaison kommen. Denn sollte es nochmal warm werden in diesem Frühling und im Sommer, dann sind die kleinen schwirrenden und surrenden Plagegeister bald wieder da. Dann heißt unsere Sendung ja nicht zu Unrecht Deutsche Vita, denn heute kommt ein Mann zu uns in den Star Talk, der bringt Deutsche Vita schon naturgemäß mit. Er ist Italiener, hat die passende Stimmung, die passende Stimme und bringt die Atmosphäre dazu auch noch in all seinen Titeln unter. Und nächste Stunde, da haben wir eine echte Weltpremiere. Wir stellen eine Woche vor der eigentlichen Single-Veröffentlichung seinen aktuellen Titel bei uns im Programm vor. Daniele Daverna ist bei uns. Jetzt aber sind ganz, ganz viele wahrscheinlich schon richtig aufgeregt, die im Laufe dieser Woche ihr Lösungswort oder besser gesagt den Vorschlag auf das Lösungswort unseres Liechtenstein-Rätsels zu uns geschickt haben. Denn in wenigen Augenblicken, da verlosen wir eine echte Auszeit vom Alltag. Es geht für 2 Nächte nach Liechtenstein. Wer die Reise abräumt, das werden wir gleich live hören hier in Deutsche Vita. Ich freue mich, wenn Sie dranbleiben und wünsche allen Teilnehmern ganz, ganz viel Glück.

0: Jetzt wird es richtig spannend hier bei Radio 700. 13 Mal haben wir sie in dieser Woche nach Liechtenstein geschickt. Zu Kunst und Kultur, zu Radfahren und Wandern, zu ganz viel Kulinarik und natürlich auch Natur. Und wir waren an so vielen Orten mit ihnen. In Vaduz, genauso wie im Bergdorf in Malbun, auf der Museumsmeile, im Kunstmuseum oder auch im Landesmuseum. Im Postmuseum waren wir gewesen und bei der Hilti Art Foundation. Wir sind lecker essen gegangen, waren in der Hofkellerei. Wir sind Radfahren gewesen, wir sind Wandern gewesen und wir waren auch beim Falkner und noch an so vielen anderen Orten mehr. Und wir haben Ihnen versprochen, einen von Ihnen schicken wir zusammen mit Partner oder Bekannten nach Liechtenstein auf eine Auszeit vom Alltag. Ganz viele haben mitgepuzzelt auf der Suche nach unserem Lösungswort. Das hat richtig, richtig viel Spaß gemacht und einige haben auch die richtige Lösung erpuzzelt. Und jetzt geht es darum, wen wir nach Liechtenstein schicken. Bevor es soweit ist, fragen wir aber nochmal nach bei Andi Badliner von der Liechtenstein Tourismus. Denn Andi, es kann ja leider nur einer gewinnen. Ganz viele haben mitgespielt, noch mehr haben regelmäßig zugehört. Und wer jetzt sagt, ich habe Lust auf einen Liechtenstein-Urlaub, man kann bei uns auf radio700.eu natürlich alles erstmal nachlesen. Aber wer sich noch ausführlicher informieren will, wo bekomme ich Informationen zum Reiseziel Liechtenstein?
1: Wenn du Liechtenstein nun selbst erleben möchtest, findest du alle relevanten Informationen auf tourismus.li. Dort kannst du dich nicht nur inspirieren lassen, sondern auch gleich die passende Unterkunft buchen. 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Dazu erhaltet ihr den All-Inclusive-Erlebnispass, der euch Zugang zu über 30 Attraktionen und Angeboten im ganzen Land bietet, davon rund 20 komplett kostenlos. Auch die Nutzung des öffentlichen Verkehrs ist im Pass schon inbegriffen. So könnt ihr euren Aufenthalt zwischen Berggipfeln, Kultur und Kulinarik ganz entspannt gestalten. Wir freuen uns schon auf den Besuch der Gewinner.
0: Und wir freuen uns, wieder jemanden glücklich zu machen und bedanken uns erstmal bei dir, Andi, und bei deinem Team für so viele tolle Gespräche und Interviews und für die Organisation dieser Reiseaktionswoche hier bei Radio 700. Wir kommen bestimmt auch wieder zu euch nach Liechtenstein und es hat so viel Freude gemacht. Sie haben uns so viel Lob gegeben. Es hat so viel Spaß gemacht, auch für die Kollegen hier am Moderatorenpult mit Ihnen zusammen zu puzzeln, dass wir in jedem Fall gesagt haben, das machen wir wieder. Das bringt so viel Freude. Natürlich dann auch mal mit anderen Reisezielen. Aber jetzt ist es endlich soweit. Ganz, ganz viele Ohren von all denjenigen, die uns ein Lösungswort geschickt haben, die sind jetzt besonders gespitzt, denn alle ihre Lösungsworte und Lösungsformulare oder ihre Telefonnummern, die liegen im Lostopf. Und ich habe ein Los vor mir liegen. Und das Schöne ist, der Name, die Adresse und die Telefonnummer, die stehen schon mal drauf. Jetzt muss eigentlich nur noch die Lösung stimmen und es sollte jetzt auch jemand ans Telefon gehen. Ich bin wirklich aufgeregt, wenn ich jetzt anrufe. So, und ich wähle schon mal die Nummer und ich kann so viel sagen, es gab jede Menge Teilnehmer aus ganz vielen Kommunen und einige davon, die kamen auch aus Deutschland und noch einige davon, die kamen aus Schleiden und dort sollte jetzt das Telefon klingeln. Wir gucken mal. Ja, das tut es. Ein Freizeichen haben wir schon mal. Die Nummer beginnt mit 02445. Mehr verrate ich nicht. So, mal gucken.
2: Hallo?
0: Ja, und das hebt jemand ab und ich sage auch Hallo. Hier ist Jochen Späth von Radio 700.
2: Ja, guten Tag.
0: Spreche ich da, oder besser gesagt, bin ich da verbunden mit Marie-Louise Peetz in Schleiden?
2: Ja, das sind Sie.
0: Na, das sind doch schon mal richtig gute Nachrichten. Das bedeutet, dass Ihre Telefonnummer hier auf Ihrem Mitmachschein, auf Ihrem Los stimmt. Denn Sie haben bei uns per Telefon angerufen und haben sich in den Lostopf werfen lassen. Denn Sie glauben ja, das richtige Lösungswort für unsere Auszeit vom Alltag, für unser Liechtenstein-Rätsel zu kennen.
2: Bin schon am Schwitzen.
0: Das glaube ich Ihnen tatsächlich gerne. Aber noch ist es ein bisschen zu früh zum Schwitzen. Noch ist die Aufregung berechtigt. War denn aus Ihrer Sicht unser Liechtenstein-Rätsel schwer? Wir hatten ja ganz viele Buchstaben versteckt und die musste man dann suchen und finden und zusammenpuzzeln. Wie war das für Sie?
2: Ja, also es ging. Aber im Endeffekt wusste man direkt, was es war.
0: Also man konnte es tatsächlich lösen. Ihrer Meinung nach jetzt kommt natürlich die entscheidende aller Fragen. Welches Lösungswort haben Sie denn erpuzzelt?
2: Das Lösungswort war Fürstentum.
0: So, so, Fürstentum. Jetzt ist ja Liechtenstein schon mal ein Fürstentum. Das klingt doch fürs Erste schon mal gar nicht schlecht. 10 Buchstaben soll das Lösungswort haben. Das hätte jetzt Fürstentum tatsächlich auch. Angenommen, Sie würden nach Liechtenstein fahren. Jetzt haben Sie ja eine Menge gehört, was man da alles Schönes unternehmen kann. Was würden Sie sich denn alles anschauen wollen?
2: Ich war ja noch nie da. Ich möchte mir das alles anschauen, was es da gibt.
0: Okay, dann hoffen wir mal, dass 3 Tage dafür reichen würden. Wen würden Sie denn mitnehmen? Es ist ja immerhin eine Reise für 2.
2: Ich würde meinen Lebensgefährten mitnehmen.
0: Okay, Frau Petz, dann muss ich Ihnen leider sagen... Ach nee, leider muss ich es gar nicht sagen. Ich sag mal so, Sie müssen Koffer packen. Und zwar für 2.
2: Ja, wirklich?
0: Ja, wir schicken Sie nämlich nach Liechtenstein. Sie haben unsere Auszeit aus dem Alltag, unser Liechtenstein-Rätsel gelöst. Für Sie geht's nach Liechtenstein.
2: Ach, das ist aber toll, wirklich?
0: Ja, absolut. Für Sie gibt's 2 Übernachtungen für 2 Personen in einem richtig tollen Hotel in Liechtenstein. Außerdem packen wir Ihnen den Erlebnispass 72 Stunden Liechtenstein mit oben drauf. Es gibt 30 Attraktionen, die Sie dafür nutzen können oder damit. 20 davon sind kostenfrei, inklusive dem öffentlichen Nahverkehr. Und das sind in Liechtenstein nicht nur die Busse im ganzen Land, sondern auch alle Berg- und Seilbahnen. Und das alles geht zu Ihnen und das Beste daran, wann immer Sie mögen.
2: War super.
0: Da freut sich jemand tatsächlich. Frau Petz, Sie bleiben bitte in der Leitung, damit wir klären können, wie der Gutschein zu Ihnen kommt und wie die Liechtenstein-Tourismus Kontakt zu Ihnen aufnehmen kann.
2: Boah, danke schön. Das ist aber super.
0: Sehr, sehr gerne. Da hat es, glaube ich, genau die Richtige getroffen. Marie-Louise Petz aus Schleiden hat unser Rätsel gelöst und sie gewinnt die Auszeit vom Alltag nach Liechtenstein. Und wir sagen auch nochmal Danke an alle, die mitgespielt haben. Sie waren wirklich tolle Teilnehmer. Es hat viel Spaß gemacht, mit Ihnen zu puzzeln, mit Ihnen zu telefonieren. Und wir machen das ganz, ganz bald wieder. Und Ihnen, Frau Petz, ganz, ganz viel Spaß in Liechtenstein und einen ganz tollen Urlaub.

0: Mit Dolce Vita geht es heute quasi einmal um die Welt. Unser Stargast gleich im Star-Talk in der nächsten Stunde, der ist gerne mal in Italien zu Hause und hat auch italienische Wurzeln. Gerade da haben wir unsere Hörerin bei unserem Liechtenstein-Rätsel in den Urlaub ins Fürstentum geschickt. Und nun geht's auf die andere Seite des Erdballen nach Down Under. Dort tut sich einiges mit dem Tourismus, vor allem seitdem Aborigines auf die Moderne treffen. Das beeinflusst inzwischen auch die Küche. Und die Köche von dort, die sind gerne mal mit traditionellen Zutaten, aber auch mit modernen Speisen unterwegs und versuchen diese zu kombinieren. Teilweise kommen dann gewöhnungsbedürftige Gerichte heraus, nicht nur vom Aussehen, sondern auch vom Namen. Unsere Kollegin Pia Hoffmann hat sich durchprobiert im tropischen Norden von Queensland.
1: Wer mit dem Aboriginal Guide Juan Walker essen möchte, muss sein Mittagessen erstmal selbst jagen. Auf seinen Touren lernen Besucher, wie man mit traditionellen Speeren fischt.
2: Wir geben den Leuten Speere. Es fühlt sich dann für sie an, als würden sie in die Vergangenheit reisen, um ihr Mittagessen selbst zu erbeuten.
1: Wer sich traut, eine der berühmten Schlammkrabben aufzuspießen, den erwartet ein außergewöhnliches Essen, so Juan Walker.
2: Wenn wir unsere Beute haben, bringen wir sie direkt zurück und kochen sie gleich über dem offenen Feuer. Es gibt nichts Köstlicheres, als eine frische Schlammkrabbe zu essen, die man direkt im Meer gefangen hat.
1: Im Restaurant Oka in der Kleinstadt Cairns muss man nicht selbst kochen, denn dort mariniert Küchenchef Craig Squire den Fisch mit einer besonderen Zutat.
2: Wir verwenden das Hinterteil der grünen Ameise. Das schmeckt wie Limettensaft. Wir marinieren den Lachs mit grünen Ameisen und Dill. Die Gäste sagen dann oft zum Kellner, hey, da sind ja Ameisen auf meinem Teller. Aber die sind definitiv tot.
1: Vegetarisch ist dagegen Buschkaviar, den Andrea Cameron den Teilnehmern ihrer Foodtouren durch Tropical North Queensland anbietet. Die Fingerlimette nennen wir Buschkaviar. Man schneidet das Ende ab und wenn man sie ausdrückt, kommen all die unglaublichen kleinen Kügelchen heraus, genau wie bei Kaviar. Edel ist auch die Zutat, die Nick Holloway in seinem Restaurant Nunu in Palm Cove verwendet.
2: Die Königin der Herzen ist das Herz der Kokospalme. Sie hat einen enorm exquisiten Geschmack. Es ist eine große Ehre, das Palmenherz zu verwenden, denn die Palme wird ja gefällt. Das klingt ein bisschen makaber, aber es ist eben einfach eine Delikatesse.
1: Und den Nachtisch eines Tropical North Queensland Menüs pflückt Andrea Cameron dann vom Straßenrand. Wir haben hier Eiscreme-Bäume. Wenn man deren leuchtende gelbe Schoten öffnet und das Fruchtfleisch vom Kern abisst, dann schmeckt es genau wie Eiscreme. Na dann, guten Appetit aus Tropical North Queensland.

0: Der nächste Sommer kommt bestimmt und damit auch die Stechmücken. Fliegen, Mücken oder Schnaken, vieles surrt um uns herum und wenn wir einmal nicht aufpassen, schon stechen sie zu. Was hilft aber gegen die Plagegeister, ohne die Fliegenklatsche bedienen zu müssen? Danica Grosser hat sich für uns mal umgehört.
1: Wann genau die Mückensaison losgeht, hängt stark vom Wetter ab. Mücken brauchen stehendes Gewässer und Wärme, um sich vermehren zu können. Auf jeden Fall werden es von Jahr zu Jahr mehr und damit steigt auch das Risiko einer Krankheitsübertragung, sagt Andreas Jetter von Moskinto.
2: Wir hatten jetzt auch in den letzten Jahren die ersten Fälle von Dengue-Fieber, das in Südfrankreich und in Italien übertragen wurde. Das kommt natürlich durch den Klimawandel immer mehr zu uns und auch wir haben diese invasiven Mückenarten, wie zum Beispiel eine Tigermücke, immer mehr bei uns in Deutschland.
1: Der Juckreiz nach einem Stich entsteht durch Histamin, das unser Körper als Abwehrreaktion gegen den Mückenspeichel ausschüttet. Gegen das Jucken greifen wir dann gern auf Hausmittel zurück.
2: Die einen arbeiten mit Wärme, die anderen arbeiten eher mit was Kühlendem oder aber man kann eine Zwiebel entsprechend auf die Einstichstelle auflegen. Man kann im Endeffekt auch mit unseren Pflastern arbeiten, die kleppen auf den Einstich und der Juckreiz geht dann relativ schnell zurück.
1: Natürlich können wir auch vorbeugen, sodass wir gar nicht erst gestochen werden. Zum Beispiel durch lange Kleidung oder eine Kerze mit Zitronella-Duft.
2: Oder sich mit dem entsprechenden Mückenschutz einreiben, zum Beispiel unser No Peaks von Moskinto wäre da eine Möglichkeit. Und dann kann man natürlich in den Fenstern noch Fliegengitter anbringen oder unter einem Moskitonetz schlafen, um sich da einfach nochmal ein bisschen besser zu schützen.

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1: Werbung, Wetter und die Weltnachrichten stehen an und direkt danach geht's weiter mit dem Star Talk der Woche in Deutsche Vita, auch heute wieder mit einer musikalischen Uraufführung. Und mehr darüber verrät uns in der kommenden Stunde Daniele Daverna. Bleiben Sie dran!

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19: Heute Vormittag ist es mal aufgelockert, mal dichter bewölkt. Am Nachmittag kommt auch mal häufiger die Sonne raus. Heute bleibt es verbreitet trocken. Die Temperaturen erreichen 15 Grad in Hauset und in Aachen, aber nur 12 Grad in Konzen und in Elsenborn. Am Abend und in der Nacht ist es meist gering bewölkt. Später kommen mehr Wolken rein. Es bleibt aber überall trocken bei 8 bis 4 Grad. Am Sonntag ist alles mit dabei. Viele Wolken, einige Sonnenmomente, auch mal ein paar Minuten mehr. Gegen Abend dann aber auch wieder Regenschauer, örtlich sogar Gewitter bei 13 bis 16 Grad.
17: Es ist 5 Uhr 1. 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
20: Ich bin Diana Kramer. Der Kreml hat einen Besuch von Russlands Präsident Wladimir Putin für kommende Woche in China angekündigt. Putin folge damit einer Einladung des chinesischen Staatschefs Xi Jinping, teilte der Kreml mit. Bei dem Besuch am kommenden Dienstag und Mittwoch wollen Putin und Xi über die Beziehungen ihrer Länder sprechen und sich über internationale Krisen austauschen. Erst in dieser Woche war US-Präsident Donald Trump zu einem Staatsbesuch in China. Der Bund der Steuerzahler fordert eine Kürzung von Subventionen und Steuervergünstigungen um 10%. 5% würden nicht reichen, sagte Vereinspräsident Rainer Holznagel den Zeitungen der Mediengruppe Bayern.
21: Der Vorschlag, alle Subventionen und Steuervergünstigungen um 5% zu kürzen, stammt von Unionsfraktionschef Spahn. Er will mit dem eingesparten Geld die vorgesehene Steuerreform finanzieren. Doch Holznagel will mehr. Er will nicht nur die Subventionen stärker kürzen. Der Chef des Steuerzahlerbundes fordert zudem, sie zeitlich zu befristen. Deutschland habe sich bei Förderungen völlig vergaloppiert. Je nach Berechnung gebe der Staat dafür jährlich 40 bis 50 Milliarden Euro aus. Doch zeitlich Berlin.
20: Die Talsohle bei den Spargelpreisen ist erreicht. Verbraucher können regionalen Spargel derzeit vergleichsweise günstig kaufen, heißt es von der Agrarmarktinformationsgesellschaft. Auch insgesamt liegen die Preise in dieser Saison nur leicht über denen der vorigen Jahre.
22: Lag der Preis für das Kilo weißer Spargel zu Saisonstart im Schnitt noch bei 11 Euro, ist das Königsgemüse im Supermarkt jetzt zur Halbzeit schon teilweise für 7 Euro zu haben. Und in der kommenden Woche könnte es bei Einzelaktionen sogar noch günstiger werden. Wie viel hängt allerdings auch von Qualität und Sortierung ab und wo gekauft wird, beim Discounter oder am Straßenstand. Die Nachfrage ist jedenfalls stabil, vor allem rund um die Feiertage kauften die Deutschen mehr Spargel ein. Tanja Wagner, Nachrichtenredaktion.
20: Ein Vertreter der dänischen Naturbehörde will heute gemeinsam mit einer deutschen Tierärztin den vor der Insel Arnholt liegenden toten Wal nochmals begutachten. Es gehe darum, herauszufinden, ob es sich bei dem verendeten Tier um den zuvor mehrfach an der deutschen Ostseeküste gestrandeten Buckelwal handle. Die Tierärztin gehört zu der privaten Initiative, die den vor der Insel Pöhl gestrandeten Wal Anfang Mai per Lastkahn Richtung Nordsee transportiert hatte.
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19: Wir genießen das einfache, süße Leben auch heute wieder in Dolce Vita und im Star Talk der Woche, da ist heute Daniele Daverna. Am Mikrofon begleitet sie weiter Jochen Spetz.
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0: Jetzt kommt ein wenig Sommer zu Ihnen durchs Radio mit einem Mann, der italienisches Lebensgefühl versprüht und das schon seit vielen Jahren mit seiner Musik, gerne auch mal in seiner Heimatsprache. Und genau darüber wollen wir mit ihm sprechen und über seine aktuelle Single. Vor 2 Jahren war er das letzte Mal bei uns in Deutsche Vita, heute ist er wieder da und ich freue mich jetzt auf Daniele Taverna.
1: Hallo, herzlich willkommen und danke für die Einladung wieder, es freut mich sehr.
0: Ja, gerne. Es wird Zeit, mit dir zu sprechen, denn seit unserem letzten Zusammentreffen hat sich eine ganze Menge getan. Man kann sagen, du hast dich im Produktionsstudio eingeschlossen und ordentlich gearbeitet, oder?
1: Genau, eingesperrt und versucht immer wieder was Neues zu machen und was Neues zu bringen. Und es hat sich vieles, vieles entwickelt dabei und genau, richtig. Und da sind wir halt wieder mit neuen Titeln am Start, auch die neue Single, bald jetzt am 22. Mai, die auf den Markt kommt. Genau.
0: Ja. Tatsächlich ist Single-Release jetzt am Freitag und dann erscheint ein Titel und das in ganz besonderer Form. Bei deinen Songs ist das ja immer so schön. Du bringst immer so ein bisschen ein Gefühl von Amore, von Leichtigkeit mit, von dieser Lebensfreude, die es in Südeuropa gibt. Und genau das ist in deinem Song, man kann sagen, im Doppelpack vertreten.
1: Die neue Single, das Tolle bei der neuen Single oder bei den neuen Projekten, die ich jetzt mache sozusagen, es bleibt natürlich wie gewohnt im deutschen Schlager, so wie es ist auch, nur es kommt die italienische Version immer mit, das heißt, wir werden das Italienische komplett nochmal auf Italienisch aufnehmen neu und es gleichzeitig sozusagen vermarkten mit dem Deutschen und dem Italienischen, also der Text wird natürlich umgemodelt und den Sinn, der wird halt natürlich auch so behalten. Italienische Version und deutsche Version, genau. Mit der neuen Single wie ein Echo, wie ein Déjà-vu, come un echo, come un Déjà-vu, machen wir, wie gesagt, den Start am 22.05.
0: So ein schöner Name für einen Song, da hat man schon gleich eine Vorstellung davon. Wie kam es dazu?
1: Wir haben immer, man hat halt 1000 Songs auch und auch 1000 Songs in den Schubladen. Und dann funktioniert es halt so, dass ich was schicke rüber zu meiner Firma und zu meinen Produzententeams und die schicken mir was rüber und dann kommt irgendwas, was vielleicht schon lange Jahre aufgenommen wurde, aber irgendwie nicht der richtige Zeitpunkt dafür gewesen ist. Und so war dieses wie ein Echo jetzt der Song sozusagen, dass der gemeinsam mit den Produzenten gemeinsam mit mir auch wie textlich und auch von der Art und der ja dieser Version zustande kam. Das war so ein Mix zusammen einfach. Also ich kann jetzt nicht sagen bei dieser Single, das war jetzt alles aus meiner Feder, so wie es oft ist. Es war halt ein Mix zwischen dem Team von Klondike und meinerseits, genau richtig.
0: Gleich werden wir über den Song nicht nur sprechen, sondern wir werden ihn sogar hören und zwar noch bevor er als Single-Release im Netz und im Laden erhältlich ist. Wir sprechen heute im Star Talk über die aktuelle Single Wie ein Echo, wie ein Déjà-vu mit Daniele Taverna.

0: Daniele Daverna ist heute im Star Talk bei Radio 700 in Deutsche Vita zu Gast. Mit seiner neuen Single ist er ab Freitag am Start. Wie ein Echo, wie ein Déjà-vu, da hat man gleich schon so ein Gefühl, worum es in dem Song gehen könnte. Erzähl uns ein bisschen mehr darüber.
1: Ja, das ist halt natürlich, wie gesagt, wie ein Echo, das ist wie ein Déjà-vu. Sagt der Song automatisch schon ein bisschen so wie aus, dass es ein wiederkommendes, wie so eine wiederkommende Gedankengang ist, der da kommt. Und das hat mir sehr gut gefallen, dieser Titel, auch in dieser Titel wie ein Echo, der nicht von mir kam, aus meiner Feder, der kam von der Susan Ibrahimi. Und das hat mich natürlich irgendwie schon ein bisschen gepackt, alleine schon vom Namen her. Das ist was irgendwie ein bisschen anders ist als normal.
0: Was auch anders ist, ist, dass der Titel jetzt in zwei Sprachen erscheinen wird. Du hast es gerade schon angesprochen. Wie sehr freut dich, dass das nun wieder Titel in beiden Sprachen erscheinen, also in Deutsch und in Italienisch?
1: Sehr. Das war immer schon irgendwie ein bisschen so mein Anliegen gewesen, dass ich immer wieder gesagt habe, machen wir doch was auch auf Italienisch oder den gleichen Song auf Italienisch, dass ich auch eigentlich schon damals gemacht hatte, glaube ich, 2010, glaube ich, war das auch. Da hatte ich damals mit Deutsch und Italienisch immer gleich zwei Versionen gebracht und so das Publikum ein bisschen breiter aufgestellt war, auch von der Social Media, im Internet und auch im Ausland sozusagen. Da ist das Italienische natürlich sehr, sehr beliebt gewesen. Und es war irgendwie, ich glaube, das ist jetzt die Zeit wieder dafür. Es kommt halt alles gerade momentan wieder so ein bisschen Italo-Welle durch natürlich unseren Kollegen Giovanni Zarella und wie sie alle heißen, die natürlich diese italienische Welle wieder antreiben. Und da nicht vom Schuss wegzufallen und als Italiener selber haben wir gesagt, okay, gib mal Gas und nimm das Italienische mit.
0: Okay, und ich würde sagen, genau das hören wir jetzt auch. Es gibt den Titel in Deutsch und in Italienisch. Ab Freitag kann er heruntergeladen und gekauft werden. Und schon heute gibt es ihn als Premiere hier bei Radio 700, die italienische Version von Wie ein Echo, wie ein Déjà-vu.

0: Dolce Vita, der Star Talk der Woche bei Radio 700. Heute mit Daniele da Verna. Und wir haben gerade in seine neue Single hineingehört. Wie ein Echo, wie ein Déjà-vu gibt's in deutscher Sprache und in Italienisch. Und beide Songs sind ab Freitag im Download verfügbar. Und jetzt wollen wir noch ein bisschen über die Songs sprechen. Du hast gerade gesagt, da wird eine Menge geschrieben. Da entsteht gerade einiges neu. Das bedeutet, da kommt auch noch ein bisschen was in diesem Jahr, oder?
1: Also, die sind alle noch ein bisschen so in der Neukreierungsphase gerade, aber wir haben sehr viele Songs im Petto. Da will ich gar nicht so viel davon erzählen eigentlich, weil die sind alle so schon so ein bisschen so, sagen wir mal, zu 70-65% gemacht, aber da fehlt noch einiges, der Schliff, der Feinschliff und vielleicht auch noch Änderung der Textpassagen und des Titels und so weiter, da sind wir noch nicht so hundertprozentig. Aber das geht dann immer ganz schnell immer sozusagen, wenn man sagt, okay, jetzt packt man sich den nächsten an, dem, was man schon vorbereitet hat und entscheidet gemeinsam natürlich immer. Das ist immer ganz gut, wenn man gemeinsam entscheiden kann, was wir dort ansprechen möchten und wo soll die Reise dann hingehen.
0: Viele deiner Songs schreibst du selbst. Wo kommen dir die Ideen? Gibt es Orte, die du aufsuchst, Orte, an denen du besonders gut arbeiten kannst, oder ist es der heimische Schreibtisch?
1: Also der Schreibtisch ist der letzte Ort, wo ich meine Texte schreibe, weil da sitze ich dann irgendwie, oder ich habe probiert auch das zu machen am Schreibtisch, genauso wie im Tonstudio auch bei mir zu Hause, da wo ich dann sitze und versuche zu schreiben, aber das funktioniert meistens nicht, wenn man irgendwo sich hinsetzt und sagt, jetzt muss ich diesen Text oder muss ich diesen Titel schreiben. Es kommt eigentlich so von dem ganz normalen Alltag und ganz viel kommt vom Spazierengehen mit dem Hund zum Beispiel, im Auto, also wenn man da irgendwo ein bisschen mit den Gedanken so träumt, da kommen diese ganzen Texte her und weniger irgendwie so fest an einem Platz, wie man sagt, okay, jetzt als Schreiber setze ich mich hin und mache da einen Text nach dem anderen.
0: Herrlich, inspiriert vom eigenen Hundi, eine richtig schöne Idee. Jetzt verwendest du ja auch Texte, Songs, die dir angeboten werden. Was muss ein Song haben, damit er von dir dann auch genommen und eingesungen wird?
1: Die müssen irgendwie so ein bisschen das widerspiegeln, was ich gerne hätte. Also ich versuche natürlich auch immer im Deutschsprachigen irgendwie nicht so altmodisch zu klingen, die Wörter ein bisschen frisch zu machen, alles. Also wenn es dann ein bisschen ab und zu mal ein bisschen so oldschool klingt, wenn ich jetzt irgendwelche Songs bekomme, da greife ich dann schon ein und sage irgendwie sowas, ja, Köpp, das ist schon toll, das ganze Thema ist toll, aber mir gefällt die und die und die Stelle nicht vom Wording und vom Text her. Könnt ihr das nicht ein bisschen irgendwie ändern oder kann ich da mal euch so ein, zwei Tipps geben, was mir gefallen würde und so weiter. Und dann wird das meistens immer so umgesetzt, dass alle zufrieden sind.
0: Muss also ein bisschen was Modernes, ein bisschen was Traditionelles und ein bisschen was Liebevolles haben, damit es genau in dein Konzept passt. Und wie das aussieht und wie es damit weitergeht, darüber sprechen wir gleich diese Woche im Star Talk der Woche mit Daniele da Verna.

0: Daniele da Werner ist heute zu Gast im Star Talk der Woche hier bei Dolce Vita. Jede Menge italienische Momente sind garantiert. Daniele, wir haben gerade über deinen aktuellen Song gesprochen. Wie ein Echo, wie ein Déjà-vu erscheint am Freitag, wollen wir nochmal darauf hinweisen. Aber es gibt eine Menge andere Songs, die waren auch schon richtig erfolgreich in den letzten Jahren. Gab es irgendeinen Song, von dem du sagst oder vielleicht auch irgendeinen Moment, der dir besonders in Erinnerung geblieben ist in deiner bisherigen Karriere?
1: Also wir hatten ja eine ganz, ganz tolle Single, Nie genug von dir, die wirklich eigentlich, die Jahresauswertung, glaube ich, in Top 60, glaube ich, war von den meistgespielten Songs. Das war ja, glaube ich, Nie genug von dir. Also die war ziemlich erfolgreich oder meine erfolgreichste Single sozusagen. Man kann es halt nie sagen, wo die Reise hingeht. Man hat einen Titel und sagt, boah, das ist jetzt der Titel, der die Nummer 1. Wir wollen irgendwie alle natürlich da oben hin irgendwo in den Top 10 rein. Das können wir aber leider nicht beeinflussen. Und auch wenn man denkt so, oh, das ist jetzt genau die Single, die sollte jetzt da oben sind, dann ist es meistens genau das Gegenteil. Dann kommt die vielleicht gar nicht in die Charts so rein und man denkt, okay, was ist da irgendwie schiefgelaufen? Wo es hingehen sollte natürlich, wäre in den nächsten Jahren toll, wenn man natürlich dann ein paar große Shows bekommen, auch fernsehtechnisch und vielleicht bei Giovanni Zarella Show oder sowas in dem Bereich, das wäre natürlich top.
0: Oh, könnte ich mir richtig gut vorstellen, gerade auch, weil ihr beide ja auch sehr, sehr ähnliche Sprechstimmen habt und bei Giovanni, da ist das ja auch mal was ganz Besonderes, in der Sendung zu sein, denn er präsentiert ja immer nochmal entweder ganz, ganz große Songs als Duette oder sogar komplett neue Songs, die speziell für die Shows dann auch geschrieben und produziert werden. Wenn wir jetzt auf die Duette große Erfolge eingehen, gibt es da einen Song, den du besonders gerne mal mit Giovanni singen würdest?
1: Ich glaube, viele Songs. Also ich glaube, er ist genauso irgendwie, wie gesagt, das ist ja auch irgendwie der gleiche Geschichte wie ich so mit Familie, die in der Gastronomie tätig waren über die ganzen Jahrzehnte und so ein bisschen der gleiche Lebensweg, so ein bisschen von mir, das widerspiegelt sehr, da kann ich mich immer ganz gut identifizieren damit. Also und die Songs, die er auswählt, auch bei seinen Shows, die er covert mit den anderen Leuten, das sind ja alles so diese ganzen Kindheitserinnerungen damals, mit egal ob es Pupo Toto Cutugno ist oder auch Eros Ramazzotti und so weiter und so fort. Und das sind so alles die Songs, die genau mir auch am Herzen liegen, weil wir als deutsch-italienische Kinder da so groß geworden sind. Also ich glaube, es gibt gar keine speziellen Songs, aber ich glaube, egal was kommt, das wird alles toll irgendwie sein.
0: Ich schmelze gerade dahin, Daniele, wenn du diese ganzen Interpreten da so vorträgst. Da sind so viele Favoriten von meinen Lieblingssongs dabei. Ich glaube, da könnten wir jetzt einfach mal so die nächsten 2 Stunden nur reinhören und zusammen über die Titel reden. Und da werden noch lange nicht alle ausgespielt. Ich muss so ein bisschen schmunzeln, denn was du vielleicht nicht weißt, letzte Woche saß an dieser Stelle Giovanni Zarella, nicht wegen seiner Shows, sondern weil er ja am Dienstag gestartet ist bei Sing meinen Song auf Vox. Schaust du sowas mit? Ist das für dich Inspiration oder ist er da vielleicht auch irgendwie so ein Stück weit Vorbild für dich?
1: Ja, ich beobachte natürlich sehr mit, ist klar, weil wenn das aus deiner Genre und dann auch so die Art ist, was du tust und was du machst und so weiter und dann die Geschichte, wie er es dann erzählt und dann widerspiegelt sich das ja auch alles so. Ich bin ja auch in seinem Alter ein bisschen jünger, ich glaube, er ist, glaube ich, 46 oder 48, glaube ich, so rum, ich bin 44. Also wir haben so die gleiche Altersgruppe. Und da ist es halt natürlich so, dass es natürlich toll ist, wenn man das irgendwie so immer ein bisschen mitnicken kann, wenn er irgendwas erzählt und du sagst, ja, genau, sowas, ja, genau, sowas. Dass man so ein bisschen immer dieses Ähnliche hat und das ist wirklich auch so, wenn er erzählt über seine Familie und seine Mama, Papa und so weiter, dann ist das natürlich alles so, wo du halt immer mitnicken kannst, weil es halt wirklich diese Karriere so ist, wie ich es auch so erlebt habe. Nur bei mir ist es natürlich nicht so weit wie bei ihm.
0: Naja, das kann aber auch noch werden, ne? Viele Karrieren beginnen ganz plötzlich und dann wundert man sich, wo man vorher war und wo man plötzlich nachher ist. Wir sprechen gleich ein bisschen weiter über deine Karriere und über italienische Musik mit Daniele da Werner, heute hier in Dolce Vita.

0: Dolce Vita hier bei Radio 700, der Star Talk der Woche, heute mit Daniele da Verna, und er hat uns gerade verraten, er würde so gerne mal ein Duett mit Giovanni Zarrella in seiner Show singen. Ich habe dich auch schon gesehen, wie du moderierst. Du sagst gerne mal deine Titel selbst an und bist auch in verschiedenen Besetzungen unterwegs, und das ist immer ein riesig großer Spaß, und ich bin ein bisschen neidisch auf euch beide, auf Giovanni und auf dich, denn ihr könnt euch auf die Bühne stellen und das ganze Publikum klebt sofort an euren Lippen. Nicht nur, dass ihr einfach immer super aussieht, und das schaffen wir jetzt hier in Deutschland oder in Belgien zum Beispiel nie, und dass es auch so locker wird, aber ihr steht da und Giovanni braucht einmal Andiamo, Ragazzi sagen, und schon sind alle ganz begeistert. Wenn ich mir überlege, wenn ich mein Lokalkolorit einbringen würde und ich würde mich auf die Bühne stellen und sagen, Ayojima, das wird überhaupt nicht funktionieren. Wisst ihr, dass das so besonders wirkt, und spielt ihr auch damit?
1: Ich glaube, das kriegt man so mit. Also wir als Gastronomen, sowieso Gastronomiefamilie, ich habe ja auch in der Gastronomie ja wirklich komplett gearbeitet, auch diese 20 Jahre lang, dass ich wirklich da voll in diesem gastronomischen Betrieb mit meinen Eltern oft dann alleine mit Gastronomie war. Und Giovanni war es ein bisschen eher anders. Der hat, glaube ich, dann eine Ausbildung gemacht und hat dann ein bisschen was anders gemacht auch. Und da bekommst du ja das automatisch mit, wie ja das auch dann so erzählt, dass der Gast, der reinkommt, wenn er wieder nach Hause geht, soll er natürlich nochmal mehr strahlen und lächeln, als wie er reingekommen ist. Und das ist halt so diese Mit-Message deiner Eltern, deines Papas, Mamas, die dir das mitgeben für dein Leben. Und das, glaube ich, das prägt dich halt natürlich dann.
0: Ja, und was auch Leute heute bei ganz vielen jungen Talenten immer mehr verloren geht, die das für sich machen und nicht für andere. Und ich glaube, das ist so der große Unterschied, wann man erfolgreich ist und wann man gerne erfolgreich wäre. Aber das ist, glaube ich, nur so eines von vielen Erfolgsgeheimnissen. Du bist der Experte für italienische Musik, da muss ich dich fragen. Heute Abend läuft der 70. Eurovision Song Contest. Ich glaube, alle ESC-Fans fiebern schon darauf hin. Diesmal in Wien. Und man konnte ja am Dienstag und am Donnerstag bei den beiden Vorentscheiden die Titel sehen, und einer der gesetzten Titel kommt aus Italien. Und ich war sofort von meiner Couch gesprungen, als dieses Lied losgelaufen ist am Dienstagabend. Der Interpret präsentiert das so richtig im Retro-Style. 80er, 90er Jahre. Man fühlt sich so, als würde man den Song schon kennen. Dabei ist er völlig neu. Und jetzt hänge ich sowieso ein bisschen mehr an allem, was so ein bisschen angelegt ist wie damals. Und das ist vielleicht nicht unbedingt dann der allgemeine Zeitgeist. Was ist so das Gefühl deiner Meinung nach in Italien oder auch für dich selbst? Wie findest du den Song? Was denkst du, wo könnte der landen?
1: Ich glaube schon, also diese Sal da Vinci nennt sich er, der wo das singt. Der hat ja auch natürlich, ist ein bisschen ein älterer Jahrgang auch. Also das heißt, dieser Stil, was er macht, das ist jetzt auch ein bisschen so sein Stil, was ihm auch widerspiegelt. Das ist jetzt nichts irgendwie, wo irgendwie ihm aufgetragen wurde und gesagt haben, du singst jetzt so und so und so. Also es ist sehr authentisch, was er dort macht und tut. Und da geht es ja in diesem Titel darum, um diese Ehen sozusagen, eine Ehe, die lange Jahre anhält. Also da geht es wirklich um diese klassischen Grundsachen, was auch damals war. Und die Titel, die anderen Titel, was immer beim ESC sind, die halt immer ein bisschen sehr neumodisch mitgehen mit der Zeit, die sind jetzt langsam so ein bisschen, glaube ich, schon so ein bisschen die letzten Jahre zu oft gewesen. Also ich kann mir gut vorstellen, dass der Song gut in den Top 10 irgendwo oben mitschwimmen wird, ja.
0: Also mal gucken, ob deine Expertise heute Abend zutrifft. Ich hätte den auch da eingestuft, mir gefällt er richtig gut. Aber ich denke auch, dass Sarah Engels richtig gut performen wird. Sie hat sich da am Dienstag bei ihrer Premiere des Songs nämlich auch richtig gut abgehoben. Da sind diesmal einige Titel dabei, wo man, glaube ich, noch sagen wird, boah, das könnte für alle Beteiligten noch große Überraschungen geben. Heute Abend ab 21 Uhr wissen wir mehr beim Eurovision Song Contest aus Wien. Und gleich wissen wir noch ein bisschen mehr über Daniele da Verna. Hier in Dolce Vita.

0: daran. Letzte Runde Dolce Vita für diese Woche und im Star Talk ist weiter Daniele Daverna. Seinen ESC-Tipp für Italien hat er gerade schon abgegeben. Und um italienische Musik geht's auch bei deinen Bühnenshows und Bühnenauftritten. Was ist da in den nächsten Wochen und Monaten geplant? Wo dürfen sich die Fans bei dir drauf freuen?
1: Also es ist ja immer so geplant, dass wir ungefähr 3 bis 4 Singles im Jahr veröffentlichen wollen. Vielleicht klappt es, dass wir nächstes Jahr anpacken, das Album zu starten, weil wir haben ja jetzt halt jede Menge Songs gemacht in den letzten Jahren. Da wird es jetzt mal Zeit für das erste Album. Und da sind wir ja fleißig, wie gesagt, beim Arbeiten dran, dass die besten Songs natürlich ausgewählt werden. Und was erwartet die Leute? Natürlich sehr viele Auftritte. Wir haben jetzt wieder viele Auftritte hier im Umkreis. Die ganzen Stadtfeste, was kommen bei uns in der Nähe von Fürstenfeldbruck und Umgebung. Mhm. Da spielen wir dann natürlich sehr viel in den Stadtfesten, Altstadtfesten. Da sind wir gut gebucht schon dieses Jahr. Dann haben wir natürlich ein paar Hochzeiten auch, da wo die Leute uns buchen. Ich rede mal von uns, weil ich mache sehr viel im italienischen Sektor. Jetzt natürlich, wenn die Sommerzeit kommt, mit meiner Gesangspartnerin gemeinsam, da machen wir sehr viel so so Albano Rumina Power Sachen, eigene Songs da mit reingemischt von mir. Und das geht natürlich sehr gut jetzt in der Sommerzeit, wenn es jetzt losgeht.
0: Mhm. Sommerzeit, Albano und Romina Power, da muss ich dich fragen und wir machen jetzt einen Deal. Du sagst mir deinen Lieblingssong und ich sag dir dann meinen Lieblingssong.
1: Sempre, sempre.
0: Okay, habe ich mir gedacht, der steht bei mir auch ganz weit vorn. Ich glaube, das ist auch einer der beliebtesten. Bei mir schwankt das immer so ein bisschen. Zuletzt war es Prima Notte d'Amore, jetzt ist es Aria Pura.
1: Okay, ja, auch wunderschön natürlich, ja. Ist aber immer so ein Mitreißer, ja, der Sempre, sempre ist ein Muss. Das ist halt natürlich klar, die Deutschen kennen ihn, da braucht man gar nichts machen, da fängt man schon an. Bevor der Song startet, macht man schon mit dem Mikrofon einfach Sempre, Sempre und alle antworten dir und dann weißt du schon, du hast das Publikum.
0: Auf jeden Fall. Also es wird auf jeden Fall richtig gut, wenn man dir bei dieser Show zuschaut und natürlich

0: Salsa und Bachata. Da habe ich meine Tanzschule Picoloco. Das heißt, das ist natürlich auch ein Teil, was dann mein Herz sozusagen öffnet, das Tanzen. Und dann bin ich natürlich viel mit Sport unterwegs, mache sehr viel Sport. Das ist mein Ausgleich, genau.
1: Muss ich, glaube ich, demnächst mal einen Termin buchen. Also ich liebe Musik und kann auch selber Instrumente spielen, aber beim Singen wird es dann schon eher so, dass die einen sagen so, die anderen so. Aber tanzen, ja, muss ich ins Picoloco kommen zu dir, sonst bei mir sieht das der Rheinländer oder Eifeler würde hier jetzt sagen aus, wie wenn der Schrankwand anfängt zu wibbeln. Ich glaube, da hätte ich noch ein bisschen Nachholbedarf bei dir, um da tatsächlich auch nur annähernd 1% von 100% von dir zu erreichen. Jetzt sind wir leider schon wieder am Ende von Dolce Vita angekommen. Freitag erscheint die neue Single. Vielleicht machst du noch mal Werbung für deine aktuellen Titel.
0: Jawohl, also ciao ihr Lieben, hört rein, am 22.05. kommt meine neue Single, wie ein Echo, wie ein Déjà-vu, auf Italienisch, come un eco, come un Déjà-vu, hört rein und ladet sich euch alles runter, was geht.
1: Come un Echo, come un Déjà-vu. Was für ein schöner Name. Unbedingt anhören, auch hier im Programm von Radio 700. Und spätestens, wenn das neue Album erscheint, dann sprechen wir wieder mit ihm, mit Daniele da Werner. Dir ganz, ganz viel Erfolg und danke, dass du da warst.
0: Sehr gut, jawohl. Freut mich sehr.
1: Okay, also wir hören uns bestimmt bald wieder. Und nächste Woche, da hören wir uns hier bei Dolce Vita wieder, dann nämlich mit Olaf Berger. Das war's für diese Woche. Ich bin Jochen Späth, wünsche Ihnen ganz viel Spaß im weiteren Programm. 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
27: Heute Vormittag ist es mal aufgelockert, mal dichter bewölkt. Am Nachmittag kommt auch mal häufiger die Sonne raus. Heute bleibt es verbreitet trocken. Die Temperaturen erreichen 15 Grad in Hauset und in Aachen, aber nur 12 Grad in Konzen und in Elsenborn. Am Abend und in der Nacht ist es meist gering bewölkt. Später kommen mehr Wolken rein. Es bleibt aber überall trocken bei 8 bis 4 Grad. Am Sonntag ist alles mit dabei. Viele Wolken, einige Sonnenmomente, auch mal ein paar Minuten mehr. Gegen Abend dann aber auch wieder Regenschauer, örtlich sogar Gewitter bei 13 bis 16 Grad.
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28: Ich bin Thomas Bliskin. Eine deutliche Mehrheit der Bürger in Deutschland lehnt eine Erhöhung der Diäten der Bundestagsabgeordneten in diesem Jahr ab. Die Bezüge sollen zum 1. Juli automatisch um knapp 500 Euro steigen.
29: 85% sprachen sich in einer YouGov-Umfrage dafür aus, dass die Parlamentarier auf die Erhöhung verzichten sollten. Auf rund 12.330 Euro würden ihre Bezüge monatlich steigen. Eine automatische Anpassung, die sich an der allgemeinen Lohnentwicklung orientiert und im Abgeordnetengesetz geregelt ist. Viele in der Bevölkerung würden es aber als wichtiges Signal sehen, wenn die Abgeordneten trotzdem in diesem Jahr darauf verzichten. Auch im Bundestag selbst gibt es die Tendenz, per Beschluss die Erhöhung auszusetzen, in der Opposition und auch in der SPD. 2020, während der Corona-Pandemie, war das schon mal der Fall. Diana Kramer, Nachrichtenredaktion.
28: Der Kreml hat einen Besuch von Russlands Präsident Wladimir Putin für Dienstag und Mittwoch in China angekündigt. Putin folge damit einer Einladung des chinesischen Staatschefs Xi Jinping, teilte der Kreml mit. Bei dem Besuch sollen Putin und Xi demnach über die Beziehungen ihrer Länder sprechen und sich über internationale Probleme austauschen. CDU-Generalsekretär Carsten Linnemann hat die Buhrufe für Bundeskanzler Friedrich Merz auf dem DGB-Bundeskongress kritisiert. Der Frankfurter Allgemeinen Sonntagszeitung sagte er, seine Oma hätte früher gesagt, so etwas mache man nicht.
30: Auf dem Gewerkschaftskongress in Berlin warb Merz für tiefgreifende Sozialreformen und kassierte dafür Pfiffe und Buhrufe. Für Linnemann ist das ein Unding. Er spricht von einer Verrohung des politischen Diskurses. Der CDU-Generalsekretär will die Debatte aber weiterführen, auch mit den Gewerkschaften. Bis zur Sommerpause will die Bundesregierung ein Reformpaket schnüren zu zentralen Themen wie Steuern, Arbeitsmarkt, Rente und Bürokratieabbau. Kein einfaches Vorhaben. In den vergangenen Wochen gab es darüber wiederholt Zoff in der Koalition. Dirk Zeitler, Nachrichtenredaktion.
28: Zum Fußball. Der letzte Spieltag der Bundesliga-Saison steht an. Zwischen Schlusslicht St. Pauli, dem vorletzten Heidenheim und Wolfsburg auf dem Relegationsplatz bahnt sich ein wahrer Abstiegskrimi an. Alle drei haben 26 Punkte, Wolfsburg die bessere Tordifferenz. St. Pauli und Wolfsburg treffen direkt aufeinander, Heidenheim empfängt Mainz. Anpfiff aller Partien ist um 15.30 Uhr.
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6: Herzlich willkommen zur Reiseshow. Am Mikrofon ist Marc Rasch.
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0: Hallo zu einer neuen Ausgabe der Reiseshow an diesem Wochenende bei eurem Lieblingssender. Und auf die heutige Sendung habe ich mich ganz besonders gefreut, denn wir sprechen über Malta. Und dieses Traumreiseziel hatten wir ja schon vor einigen Monaten als Thema hier in der Reiseshow. Und da haben wir so viel Feedback bekommen, mehr zu erfahren, mehr Details. Und dem kommen wir natürlich gerne nach. Und wenn ich von wir spreche, dann habe ich natürlich einen tollen Gast. Sie kennt sich wunderbar aus und ist die optimale und perfekte Gesprächspartnerin, Nicole Staff vom Fremdenverkehrsamt Malta. Frau Staff, schön, dass Sie da sind.
1: Ja, hallo, freut mich auch.
0: Und das stimmt natürlich, über Malta gibt es so viel zu erzählen, so viele schöne Details, über die wir in den nächsten 2 Stunden reden werden. Was kann man aber jetzt schon vielen Hörerinnen und Hörern mit auf den Weg geben? Was macht Malta aus? Was sind so die allgemeinen Informationen über Malta?
1: Ja, Malta ist eine wunderschöne Insel. Man kann sagen, zum maltesischen Archipel gehört aber nicht nur die Insel Malta, sondern auch noch die 2 sehr, sehr schönen Schwesterinseln Gozo und Comino. Das Tolle ist einfach, man ist unglaublich schnell da. Man hat super Fluganbindungen. Von Frankfurt beispielsweise kann man täglich fliegen. Mit der nationalen Fluggesellschaft der Air Malta zum Beispiel. Da merkt man dann gleich schon die maltesische Gastfreundschaft an Bord. Und auch auf der Insel ist es einfach toll. Es ist eine kleine, kompakte Insel. Malta hat nur ca. 316 Quadratkilometer und so sind eben auch die Wege kurz und man kann eben auch in kurzer Zeit ziemlich viel entdecken und sehen.
0: Wirklich perfekt. Und gibt es schon eigentlich so allgemein gefasst Unterschiede zwischen diesen 3 Inseln? Also Comino als kleinste, Gozo als mittlere und Malta als größte Insel?
1: Ja, das kann man so sagen. Also man hat natürlich auf allen 3 Inseln unglaublich viel Natur, die man erkunden kann. Comino, eben wie die kleinste Insel, hat nur 3,5 Quadratkilometer, hat eine wunderschöne blaue Lagune, für die sie bekannt ist. Gozo ist auch sehr ländlich und grün, hat aber auch eine wunderschöne Hauptstadt, Victoria. Ja, und auf Malta spürt man natürlich Geschichte auf Schritt und Tritt, hat eine sehr schöne Hauptstadt, Valletta, die auch im letzten Jahr europäische Kulturhauptstadt ist. Sodass man einfach zusammen auf allen 3 Inseln sehr viel erleben kann.
0: Richtig abwechslungsreich, das Traumreiseziel Malta. Da werden wir in den nächsten 2 Stunden noch richtig tief eintauchen. Es gibt so viel zu erzählen und so viel zu

0: Das Traumreiseziel Malta ist heute das Thema in der Reiseshow und darüber spreche ich mit Nicole Staaf vom Fremdenverkehrsamt Malta. Und wir haben gerade schon erfahren, dass es natürlich zum Beispiel von Frankfurt täglich ganz einfach zu erreichen ist, dass es aus 3 Inseln besteht, dass Malta einfach kulturell so viel bietet. Und genau da, Frau Staaf, möchte ich jetzt nochmal einsteigen. Es gibt ja viel zu berichten, wir haben viel zu erzählen in den nächsten 2 Stunden, aber gerade so auch die Geschichte und die Kultur Maltas, die ja wirklich sagenhaft und einzigartig ist.
1: Genau, also Malta besteht wirklich aus einem ganz interessanten Kulturmix, den man wirklich so, würde ich sagen, auf keiner anderen Mittelmeerinsel vorfindet. Also viele Eroberer waren da über die Jahre, haben natürlich auch ihre Spuren hinterlassen. Und so haben wir eben auf dem maltesischen Archipel eine 7000-jährige Geschichte. Wir haben mehrere Tempelanlagen, ja, wovon zum Beispiel die Chantia-Tempel auf Gozo sogar älter sind als die Pyramiden von Gizeh in Ägypten. Also ist wirklich sehr, sehr beeindruckend. Wir haben 3 UNESCO-Welt Kulturerbestätten, wozu eben Valletta als Gesamtmonument die komplette Stadt eben auch zählt. Dann eben die besagten Tempel auf Gozo, die Chantia-Tempel. Und dann gibt es auch noch das Hypogeum. Das ist eine unterirdische Tempelanlage auf Malta, die wirklich auch sehr beeindruckend ist.
0: So viel Vielfalt, auch gerade in der Geschichte und Kultur. Wie sieht so eine optimale Reise aus, wenn ich möglichst viel auch sehen möchte? Kann ich mir das irgendwie aufteilen? Sage ich an dem einen Tag, mache ich mal Valletta, dann fahre ich mal nach Gozo rüber, dass ich mich so auf gewisse Sachen konzentriere. Was ist da Ihr Tipp?
1: Ja, auf Malta kann man das super aufteilen, eben auch dank der Größe. Da Malta ja eben relativ kompakt ist, kann man eben ganz super so eine Standortrundreise machen. Man nimmt sich einfach ein Hotel und macht dann einfach Tagesausflüge. Ne? Sei es jetzt, dass man einen Tag mal nach Valletta fährt oder zum Beispiel auch zur ehemaligen Hauptstadt Mdina, die wunderschön ist, oder eben auch einfach mal einen Tagesausflug nach Gozo macht.
0: Mdina haben wir schon gehört. Es ist die stille Stadt. Was gibt es dazu zu erzählen?
1: Ja, Mdina ist eine wunderschöne Stadt, ist eine mittelalterliche Stadt, liegt auf einem Hochplateau. Von dort hat man auch einen ganz tollen Ausblick dann nochmal über die Insel. Man hat kleine Gässchen, ja, also von daher ist es besonders auch in der Abendstimmung recht schön, da einfach mal lang zu bummeln. Es gibt auch ein paar nette Restaurants, wo man am Abend einkehren kann und ja, besonders da hat es so einen ganz besonderen Charme, auch ja, ein bisschen einen romantischen Charme.
0: Und damit ich mal einen Eindruck habe, was kostet zum Beispiel eine Eintrittskarte? Wenn ich mir das anschauen möchte, zum Beispiel Mdina, was muss ich da zahlen? 5 Euro, 10 Euro?
1: Für Mdina müssen Sie gar nichts zahlen.
0: Wow.
1: Also nach Mdina können Sie einfach reingehen, es anschauen. Ja, es ist in der Tat fast wie ein Freilichtmuseum, ne? Aber es ist einfach eine Stadt, wo man reingehen kann, ohne etwas dafür zu bezahlen.
0: Darüber sprechen wir gleich noch weiter hier in der Reiseshow, über dieses spannende Thema Malta, ein echtes Traumreiseziel. Jetzt gibt es schon viel, viel mehr Informationen auf www.visitmalta.com. Da einfach mal gerne vorbeischauen, sich informieren und dann ab geht's nach Malta. Wir reden gleich weiter hier in der Reiseshow über Malta.
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0: Nicole Staff vom Fremdenverkehrsamt Malta ist heute mein Gast in der Reiseshow. Und Frau Staff, wir haben gerade schon ein bisschen was zur Geschichte erfahren dürfen, die ja 7000 Jahre alt ist. Und da haben wir schon so viel Interessantes erfahren. Und da ist natürlich auch der Name Valletta gefallen, die Hauptstadt. Da will ich mehr zu erfahren. Was gibt es Spezielles zu Valletta zu sagen? Weil es liegt natürlich direkt am Wasser. Es ist schon dadurch alleine besonders und nicht nur geschichtlich, sondern auch wahrscheinlich architektonisch.
1: Ganz genau. Also Valletta ist auf beiden Seiten vom Hafen umgeben. Auf der einen Seite vom Großhafen, auf der anderen Seite vom Massamet-Hafen. Die Stadt ist wunderschön. Sie besteht eben noch in ihren Ursprüngen. Man hat sehr viele schmale Gassen, Holzbalkone, Barockfassaden, Springbrunnen, Kirchen, Festungsanlagen. Also es ist eine ganz, ganz beeindruckende Stadt, in der man auch sehr, sehr viel erleben kann. Also man hat sehr viele Sehenswürdigkeiten, die man sich auch auf keinen Fall entgehen lassen sollte, wie zum Beispiel die Upper Baraka Gardens. Von da hat man dann eben auch einen ganz tollen Blick über den Großhafen und die gegenüberliegenden drei alten Städte oder eben auch den Großmeisterpalast, die St. John's Co. Cathedral. Also man hat sehr, sehr viel, was man eben in Valletta entdecken kann. Gleichzeitig kann man aber natürlich auch ja ein bisschen einkaufen gehen, shoppen gehen. Da gibt es natürlich viele Möglichkeiten und auch am Abend. Es gibt einige Restaurants, nette kleine Weinlokale und Bars, sodass man einfach ganz wunderbar einen ganzen Tag in Valletta verbringen kann.
0: Und wenn ich mir jetzt zum Beispiel Valletta angucken möchte, jetzt habe ich gerade das Thema Wasser gehört, kann ich es denn auch vom Wasser aus anschauen oder kann ich es nur, in Anführungsstrichen, nur am Land machen?
1: Nein, es gibt verschiedene Möglichkeiten. Also Sie können beispielsweise auch von Valletta aus mit einem Taxiboot rüberfahren zu den drei Städten und sich dann gleichzeitig auch noch die drei Städte anschauen. Man kann mit einem Taxiboot auch nach Slima rüberfahren und auch dort dann eben noch ein bisschen bummeln gehen. Von Slima aus starten auch Hafenrundfahrten eben durch den großen Hafen dann auch, sodass man Valletta sowohl an Land als auch zu Wasser besichtigen kann. Außerdem können Sie natürlich auch mit einer typischen Dicer fahren. Das sind kleine maltesische Holzboote, mit denen man eben auch übers Wasser schippern kann.
0: Und wenn ich jetzt zum Beispiel nicht mein Hotel direkt in Valletta habe, sondern ein wenig außerhalb an den einzelnen Orten, wie komme ich am besten dorthin, wenn ich mir das anschauen muss? Geht das nur per Taxi oder was schlagen Sie da vor?
1: Also am besten nimmt man einen Bus, würde ich sagen. Das Busnetz ist sehr gut ausgebaut auf Malta, entweder einen Linienbus von da, wo man das Hotel hat, einfach in den Bus einsteigen und nach Valletta fahren oder eben auch mit einem der typischen Hop-on-Hop-off-Sightseeing-Busse, wo natürlich auch Valletta als Sehenswürdigkeit nicht in der Route fehlen darf.
0: Sagt Nicole Staff vom Fremdenverkehrsamt Malta. Und noch viel mehr Informationen zu Malta, die gibt es im Internet auf www.visitmalta.com. Dort gerne mal reinklicken, auch, aber nicht nur ausschließlich über Valletta. Die ganze Sendung nochmal zum Nachhören, die gibt es auf reiseshow.com. Da haben wir auch nochmal das ein oder andere Video hinterlegt. Da auch gerne mal vorbeischauen. Bis gleich hier in der Reiseshow.

0: Das Traumreiseziel Malta ist heute das Thema hier in der Reiseshow. Und mein Gast ist Nicole Staaf vom Fremdenverkehrsamt Malta. Und wir sind bereits in die unglaubliche 7000-jährige Geschichte eingetaucht. Wir sind in Valletta gewesen, haben eine Hafenrundfahrt gemacht, haben uns alles angeschaut in dieser wirklich vielfältigen und aufregenden Stadt. Aber, Frau Staaf, Malta ist natürlich auch ein super Reiseziel für Aktivurlauber.
1: Genau, also sportlich kann man ganz, ganz viel auf Malta machen. Besonders beliebt ist das maltesische Archipel vor allem für Taucher. Mhm. Man kann eben sehr gut Wracktauchen machen, Höhlentauchen. Man hat eben sehr, sehr klares Wasser, Sichtweiten bis zu 40 Metern, weshalb es eben für Taucher ja ideal ist, ein Paradies, alle drei Inseln, Malta, Gozo und Comino. Aber man kann natürlich auch zu Land sehr viel machen. Man kann zum Beispiel klettern gehen. Man hat sehr viel Felsküste, Steilwände. Wandern kann man natürlich auch sehr, sehr gut. Das Meer ist nie weit weg, sodass man da eben auch immer tolle Ausblicke hat. Ansonsten kann man natürlich Mountainbiken, Segway fahren. Also da gibt es unglaublich viele Möglichkeiten.
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0: auf unserer Website visitmalta.com. Da finden Sie eben auch noch online zu den verschiedenen Themen, wie eben auch Aktivurlaub, Möglichkeiten, was Sie machen können.
1: Und gibt es zum Beispiel auch, wenn ich jetzt an meine Eltern denke, die fahren super gerne Fahrrad, gibt es sowas wie zum Beispiel wie ein Fahrradverleih, entweder für normale Räder oder auch für E-Bikes, wenn ich da was unternehmen möchte?
0: Ja, gibt es auch. Da müssen Sie eben schauen, in welcher Gegend Sie eben auch auf Malta sind, was dann auch in Ihrer Nähe ist. Aber Sie können sowohl Fahrräder als auch E-Bikes ausleihen.
1: So abwechslungsreich für den Aktivurlauber auf Malta. Klettern, wandern, natürlich tauchen oder auch mit dem Rad unterwegs sein. Viel mehr Informationen dazu gibt es auf www.visitmalta.com.

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27: Heute Vormittag ist es mal aufgelockert, mal dichter bewölkt. Am Nachmittag kommt auch mal häufiger die Sonne raus. Heute bleibt es verbreitet trocken. Die Temperaturen erreichen 15 Grad in Hauset und in Aachen, aber nur 12 Grad in Konzen und in Elsenborn. Am Abend und in der Nacht ist es meist gering bewölkt. Später kommen mehr Wolken rein. Es bleibt aber überall trocken bei 8 bis 4 Grad. Am Sonntag ist alles mit dabei. Viele Wolken, einige Sonnenmomente, auch mal ein paar Minuten mehr. Gegen Abend dann aber auch wieder Regenschauer, örtlich sogar Gewitter bei 13 bis 16 Grad.
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28: Ich bin Thomas Bleskin. Der Kreml hat einen Besuch von Russlands Präsident Wladimir Putin für Dienstag und Mittwoch in China angekündigt. Putin folge damit einer Einladung des chinesischen Staatschefs Xi Jinping, teilte der Kreml mit.
29: Es soll um die Beziehungen der beiden Länder gehen und um internationale und regionale Probleme, teilte der Kreml mit. Geplant ist demnach anschließend die Unterzeichnung einer gemeinsamen Erklärung und einer Reihe bilateraler Dokumente. Außerdem steht ein Treffen mit dem chinesischen Ministerpräsidenten an. Putins Reise folgt mit kurzem Abstand auf einen mehrtägigen Staatsbesuch von US-Präsident Donald Trump. Er war erst gestern aus China zurück in die USA geflogen. Katharina Schröder, Moskau.
28: Eine deutliche Mehrheit der Bürger in Deutschland lehnt eine Erhöhung der Diäten der Bundestagsabgeordneten in diesem Jahr ab. Die Bezüge sollen zum 1. Juli automatisch um knapp 500 Euro steigen.
0: 85% sprachen sich in einer YouGov-Umfrage dafür aus, dass die Parlamentarier auf die Erhöhung verzichten sollten. Auf rund 12.330 Euro würden ihre Bezüge monatlich steigen. Eine automatische Anpassung, die sich an der allgemeinen Lohnentwicklung orientiert und im Abgeordnetengesetz geregelt ist. Viele in der Bevölkerung würden es aber als wichtiges Signal sehen, wenn die Abgeordneten trotzdem in diesem Jahr darauf verzichten. Auch im Bundestag selbst gibt es die Tendenz, per Beschluss die Erhöhung auszusetzen, in der Opposition und auch in der SPD. 2020, während der Corona-Pandemie, war das schon mal der Fall. Diana Kramer, Nachrichtenredaktion.
28: Beim Absturz eines Kleinflugzeugs in einem Wohngebiet in Limburger Hof südlich von Mannheim sind zwei Insassen ums Leben gekommen. Nach Angaben der Polizei gibt es derzeit keine Hinweise auf verletzte Anwohner. Die Maschine war gegen 11.30 Uhr auf einem Grundstück am Ortsrand abgestürzt. Im größeren Umkreis der Absturzstelle lägen zahlreiche Trümmerteile, hieß es. Das Gebiet wurde weiträumig abgesperrt. Für Anwohner wurde eine Anlaufstelle eingerichtet. Zum Fußball. Der letzte Spieltag der Bundesliga-Saison steht an. Zwischen Schlusslicht St. Pauli, dem vorletzten Heidenheim und Wolfsburg auf dem Relegationsplatz bahnt sich ein wahrer Abstiegskrimi an. Alle drei haben 26 Punkte, Wolfsburg die bessere Tordifferenz. St. Pauli und Wolfsburg treffen direkt aufeinander, Heidenheim empfängt Mainz. Anpfiff aller Partien ist um 15.30 Uhr.
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4: Herzlich willkommen zur zweiten Stunde in der Reiseshow. Am Mikrofon ist weiterhin Marc Rasch.
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0: Nicole Staaf ist auch in der zweiten Stunde mein Gast vom Fremdenverkehrsamt Malta und wir sprechen über das Traumreiseziel Malta. Und Frau Staaf, bereits in der ersten Stunde haben wir über die Geschichte, über Valletta, die Hauptstadt gesprochen, aber natürlich auch viel über Tipps für den Aktivurlaub auf Malta. Es wird aber auch ansonsten so viel geboten. Jeder Ort hat sein eigenes Fest. Es gibt Festivals und so weiter. Was kann man da als Beispiel mal nennen, ohne wirklich alles aufzählen zu können, weil es so viel ist?
1: Ja, also Malta hat wirklich einen ganz, ganz vollen Veranstaltungskalender, wirklich das ganze Jahr. Es fängt an beispielsweise im Januar mit dem Barockfestival. Im Februar gibt es einen Karneval. Im April haben wir das Feuerwerksfestival. Es gibt das Jazzfestival, die Kulturnacht Notte Bianca. Also es ist wirklich von Januar bis Dezember das ganze Jahr etwas geboten. Ganz besonderes Highlight ist auch die Silvesterfeier direkt in Valletta, eben auch mit Bühne, mit Lichtshow, mit Bands. Also da ist wirklich unglaublich viel los. Und wenn man einfach Lust hat, bei milden Temperaturen ins Jahr zu starten, denn Malta ist wirklich ein ganz Jahresreiseziel, also auch im Winter eben milde Temperaturen, Sehenswürdigkeiten, Restaurants, Hotels haben eben auch über die Wintermonate geöffnet, weshalb sich eben auch eine Silvesterreise nach Malta definitiv lohnt.
0: Als ich auf Malta war, da habe ich auch die ganzen kleinen Örtchen besucht und das fand ich auch ganz besonders. Jeder Ort hatte da auch sein eigenes kleineres Fest nochmal, was ich aber toll fand, weil man mit den Menschen in Berührung gekommen ist, weil man die Menschen kennengelernt hat. Das fand ich Irrsinn.
1: Genau, das sind die Festas. Also von Mai bis September sind eben in den ganzen kleinen Dörfern und kleinen Städten eben Festa-Saison. Das bedeutet eben, das sind quasi so ja Feste zu Ehren eines Heiligen. Mhm. Es ist unglaublich viel los. Es wird Monate vorher schon das ganze Dorf geschmückt. Es sind Blaskapellen unterwegs. Am Ende gibt es ein riesengroßes Feuerwerk in der Luft, am Boden. Also es ist wirklich unglaublich viel los. Und das Schöne ist eben, dass das Dorf einfach feiert. Es ist ein Patronatsfest. Es ist eben was Kirchliches, was Religiöses. Aber eben Touristen und Besucher sind eben genauso willkommen, eben einfach an dieser Tradition und an diesem Fest teilzunehmen.
0: Wenn ich mich jetzt dafür interessiere und tatsächlich auch vielleicht meine Reise danach richten möchte, gibt es eine Übersicht, wo ich sowohl die ganzen Festivals, Events, die Sie schon genannt haben, als aber auch diese etwas kleineren Feste, wo ich einen Überblick habe, wann, wo, was stattfindet?
1: Ja, auch da schauen Sie am besten mal auf unsere Website, eben visitmalta.com. Da gibt es eine spezielle Rubrik, wo eben die ganzen Events und Festivals aufgelistet sind, sodass man da eben sehr schön sehen kann, wenn man eine Reise plant, was eventuell in diesem Monat eben auf den maltesischen Inseln los ist.
0: Guter Tipp, unbedingt mal reinschauen, visitmalta.com. Bis gleich, wir reden noch ganz viel über Malta und die Schwesterinseln.

0: Das Traumreiseziel Malta ist dieses Wochenende das Thema in der Reiseshow. Und darüber spreche ich mit Nicole Staaff vom Fremdenverkehrsamt Malta. Und Frau Staaff, wir waren jetzt sehr viel auf der Hauptinsel Malta unterwegs. Aber Gozo und Comino, die Schwesterinseln, die verdienen natürlich auch eine gewisse Aufmerksamkeit, weil sie so viel zu bieten haben.
1: Genau, also Gozo ist eben wunderschön, ist noch ja so ein richtiger Geheimtipp, eine Oase der Ruhe im Vergleich zu Malta, ein bisschen ländlicher, grüner und ruhiger einfach noch. Liegt auch nur mit der Autofähre circa 25 Minuten entfernt von Malta, bietet sich eben ideal für einen Tagesausflug an, aber natürlich auch für einen längeren Aufenthalt. Ja, es hat einfach eine wunderschöne Natur. Daher kann man eben sportlich einiges machen. Man kann wandern gehen, man kann klettern gehen. Zu Wasser kann man einiges machen. Tauchen, Kajak fahren, Stand-up-Paddling, Schnorcheln, also da gibt's unglaublich viele Möglichkeiten, aber auch kulturell kann man einiges machen. Also Gozo hat eine sehr schöne Hauptstadt, das ist Victoria, hat eine Zitadelle, die man besuchen kann, da hat man nochmal einen ganz tollen Blick über die Insel und dann gibt es auf Gozo die Chantia-Tempel, die man sich auch auf jeden Fall anschauen sollte.
0: Und Sie haben schon angesprochen, man kommt ganz einfach mit der Fähre von Malta rüber nach Gozo. Was ich beeindruckend fand, ist, wie häufig diese Fähre fährt und wie lange sie in den Abendstunden, zum Teil in den Sommermonaten, sogar in den Nachtstunden noch hin und her fährt, so dass man wirklich auch noch abends auf Gozo entspannt essen kann. Ja, das ist so, dass man nicht im Stress ist, sondern dass man richtig die Zeit genießen kann.
1: Genau, der Fährverkehr ist ganz regelmäßig, von morgens früh bis abends spät. Kann man auch vorher eben im Internet nachschauen, dass man da auch nichts verpasst. Aber das ist gar kein Problem, dass man da eben einen ganz entspannten Urlaubstag verbringen kann.
0: Und super günstig, die Fährüberfahrt. Also ich habe noch nicht mal 10 Euro dafür gezahlt für Hin- und Rückfahrt.
1: Genau, ist super verhältnismäßig günstig.
0: Und jetzt ist das eine Thema Gozo gewesen, aber es gibt ja auch noch Comino. Und Comino ist natürlich wahnsinnig bekannt, gerade bei Badetouristen, bei Tauchern, bei Schnorchlern, weil es einfach einzigartig ist.
1: Genau, also Comino ist eben bekannt für die blaue Lagune. Die hat wirklich unglaublich schönes Wasser. Und ja, da kann man eben tauchen, schnorcheln gehen, einfach mit dem Boot hinfahren und sich da so einen Tag treiben lassen, baden gehen. Dafür ist es eben sehr, sehr bekannt. Comino ist nur ca. 3,5 Quadratkilometer groß. Man kann es so in ca. einer Stunde auch mal zu Fuß umrunden und hat dort eben auch absolute Ruhe.
0: Ist Comino zum Beispiel, also Malta wissen wir, Gozo auch, ist bewohnt. Auf Comino, auf diesem kleinsten Island, leben da auch Menschen oder ist es ein reines Touristenziel?
1: Es leben Menschen da, aber wirklich nur 3 Stück. Und ansonsten gibt es eben ein Hotel für die Urlauber, die eben ihren Urlaub auf Malta verbringen möchten.
0: Also auf jeden Fall mal nach Comino rüberfahren und vielleicht lernen Sie ja die 3 Insulaner kennen. toller Tipp. www.visitmalta.com, das ist die Webseite für viel, viel mehr Informationen zum Traumreiseziel Malta. Darüber sprechen wir auch gleich weiter hier in der Reiseshow. Bis gleich.

0: Nicole Staaf vom Fremdenverkehrsamt Malta ist mein Gast heute in der Reiseshow und wir reden natürlich auch über das Traumreiseziel Malta. Aber nicht nur, wir haben auch ganz viel über Gozo, über Comino, die Schwesterinseln erfahren. Wir sind eingetaucht in die über 7000-jährige Geschichte. Aber natürlich zählt gerade auch im Urlaub die Kulinarik, das Essen, das Trinken, das Genießen zu einem der großen Themen. Wie kann ich mir das auf Malta vorstellen? Was bekomme ich dort zu essen? Gibt es etwas Typisches oder ist es einfach so vielfältig, dass es für jeden etwas gibt?
1: Ja, also die maltesische Küche ist sehr vielfältig. Da ist definitiv für jeden etwas dabei. Es wird Multikulti gekocht. Viele Eroberer waren eben in der Vergangenheit auf Malta und die haben natürlich ihre Spuren hinterlassen. Nicht nur in der Bauweise oder der Sprache, sondern eben auch in der Küche.
0: Und jetzt stelle ich mir vor, Malta, Gozo, Comino, das sind ja Inseln. Also rundherum gibt es ganz, ganz viel Wasser. Da müsste doch auch Fisch ein Riesenthema sein.
1: Genau, Fisch ist auf jeden Fall ein ganz großes Thema. Es gibt auch eine typische Makrelenart, das ist Lampuki. Man isst natürlich auch eine typische Fischsuppe, das ist die Aljotta. Also Fisch und eben mediterrane Küche ist definitiv ein ganz wichtiger Punkt in der maltesischen Küche.
0: Und jetzt sind Sie ja selber ganz, ganz oft auf Malta und den Schwesterinseln. Gibt es ein Lieblingsessen oder einen Lieblingssnack, den Sie ganz besonders mögen und den es so in dieser Form fast nur und vor allen Dingen am besten dort gibt?
1: Also ich finde ganz toll die Pastizzi. Das ist einfach so ein kleiner Snack, den holt man sich so zwischendurch auf die Hand. Während wir hier in Deutschland zum Bäcker gehen und uns eine Brezel holen, geht man auf Malta eben in eine Pastizzeria, holt sich ein Pastizzi und das sind gefüllte Blätterteigtaschen mit Ricotta oder Erbsenmus und die kann man einfach mal so ja als Alltagssnack zwischendurch essen.
0: Guter Tipp, unbedingt einmal ausprobieren. Und wir haben ja vorhin schon über diese ganzen auch kleineren Orte gesprochen. Ist klar, es gibt Valletta als Hauptstadt, es gibt verschiedene größere Städte. Es gibt aber auch eben diese kleinen Orte. Da gibt es auch Restaurants, oder? Ist es da noch wirklich so familiengeführte, kleine, schnucklige Restaurants?
1: Ja, das gibt's definitiv. Also die Malteser, die essen auch sehr gerne. Also Essen spielt eine ganz große Rolle. Das ist ja auch einfach dieses Gemeinschaftsgefühl, wenn man eben am Abend beispielsweise zusammensitzt. Deshalb finden sie eben auch in kleineren Ortschaften auch Ausgeh- und Essensmöglichkeiten.
0: Und von den Preisen her stelle ich mir das so vor, ist es so ähnlich wie bei uns, oder? Also man zahlt ja auch in Euro, das ist ja das Schöne, wenn man nach Malta fliegt. Aber vom Preis-Leistungs-Verhältnis ungefähr das, was wir hier auch aus Deutschland kennen, oder?
1: Genau, ja, das kann man so sagen. Seit 2004 zahlt man auf Malta auch mit dem Euro. Aber das Preis-Leistungs-Verhältnis ist dennoch stabil geblieben und man kann eben zu einem guten Preis eben ein sehr leckeres Essen erwarten.
0: Die allerbesten Infos zu Malta, Gozo und Comino, die gibt es auf www.visitmalta.com. Dort gerne mal vorbeischauen, reinklicken, sich informieren und dann ab in den Traumurlaub nach Malta. Geht ja, wie wir gehört haben, ganz einfach, ganz schnell, täglich zum Beispiel von Frankfurt aus. Bis gleich.

0: Nicole Staaf vom Fremdenverkehrsamt Malta ist hier bei mir im Reiseshow-Studio und wir haben über das Traumreiseziel Malta in den letzten 2 Stunden gesprochen. Frau Staaf, jetzt haben wir schon so viel erfahren über die Geschichte, über die Kulinarik, über Aktivurlaub, über alles, was man machen kann, auch auf den Schwesterinseln Gozo und Comino. Gibt es so etwas, was Sie gerne noch mit auf den Weg geben möchten an Insider-Infos oder Hintergrund-Infos, was wir noch nicht besprochen haben?
1: Ja, also Malta ist eine ganz beliebte Filmdestination. Das heißt, viele kennen wahrscheinlich Malta schon aus Filmen, obwohl es ihnen gar nicht so bewusst ist. Aber Malta bietet einfach die perfekte Kulisse, weshalb eben viele Filmemacher da waren. So wurde unter anderem Gladiator oder Troja oder München, World War Z oder eben jetzt auch die letzte Staffel von Game of Thrones auf Malta gedreht.
0: Das bedeutet, wenn ich das alles gesehen habe oder auch nur Einzelnes gesehen habe, dann war ich im Prinzip schon visuell auf Malta. Aber so richtig erlebt man es ja nur, wenn man selber vor Ort ist. Gibt es die Chance, auch vielleicht sich den ein oder anderen Ort auch mal persönlich anzuschauen?
1: Ja, genau, das gibt es. Man kann zum Beispiel sich einfach das Stadttor von Emdina anschauen. Das kommt eben in der letzten Staffel von Game of Thrones vor. Oder eben auch verschiedene Plätze in Valletta.
0: Ein super Tipp. Und ich sage vielen, vielen Dank, Nicole Staaf vom Fremdenverkehrsamt Malta. Wir haben so viel Tolles erfahren. Das war richtig spannend in den letzten 2 Stunden. Vielen Dank. Und ich sage tschüss, schönes restliches Wochenende noch. Viel mehr Urlaub mit Sonnenklar TV. Mein Name ist Marc Rasch und bis dann. Tschüss.

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21: Heute Vormittag ist es mal aufgelockert, mal dichter bewölkt. Am Nachmittag kommt auch mal häufiger die Sonne raus. Heute bleibt es verbreitet trocken. Die Temperaturen erreichen 15 Grad in Hauset und in Aachen, aber nur 12 Grad in Konzen und in Elsenborn. Am Abend und in der Nacht ist es meist gering bewölkt. Später kommen mehr Wolken rein. Es bleibt aber überall trocken bei 8 bis 4 Grad. Am Sonntag ist alles mit dabei. Viele Wolken, einige Sonnenmomente, auch mal ein paar Minuten mehr. Gegen Abend dann aber auch wieder Regenschauer, örtlich sogar Gewitter bei 13 bis 16 Grad.
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22: Ich bin Thomas Bleskin. Russlands Präsident Putin reist kommende Woche nach China. Nach Angaben des Kremls und des Außenministeriums in Peking besucht Putin am Dienstag und Mittwoch Staatschef Xi Jinping. Bei den Gesprächen soll es um die Beziehungen beider Länder und um internationale Fragen gehen. Anschließend seien eine gemeinsame Erklärung und mehrere Abkommen geplant. CDU-Generalsekretär Carsten Linnemann hat die Buhrufe für Bundeskanzler Friedrich Merz auf dem DGB-Bundeskongress kritisiert. Der Frankfurter Allgemeinen Sonntagszeitung sagte er, seine Oma hätte früher gesagt, so etwas mache man nicht.
23: Auf dem Gewerkschaftskongress in Berlin warb Merz für tiefgreifende Sozialreformen und kassierte dafür Pfiffe und Buhrufe. Für Linnemann ist das ein Unding. Er spricht von einer Verrohung des politischen Diskurses. Der CDU-Generalsekretär will die Debatte aber weiterführen, auch mit den Gewerkschaften. Bis zur Sommerpause will die Bundesregierung ein Reformpaket schnüren zu zentralen Themen wie Steuern, Arbeitsmarkt, Rente und Bürokratieabbau. Kein einfaches Vorhaben. In den vergangenen Wochen gab es darüber wiederholt Zoff in der Koalition. Dirk Zeitler, Nachrichtenredaktion.
22: Beim Absturz eines Kleinflugzeugs in einem Wohngebiet in Limburger Hof südlich von Mannheim sind zwei Insassen ums Leben gekommen. Nach Angaben der Polizei gibt es derzeit keine Hinweise auf verletzte Anwohner.
24: Das Kleinflugzeug soll auf einem Grundstück am Ortsrand der Gemeinde abgestürzt sein. Wie das Unglück genau passierte, ist noch unklar. Das Kleinflugzeug soll offenbar ein Hausdach gestriffen und dann abgestürzt sein. Das melden verschiedene örtliche Medien. Die Trümmerteile fielen auf Häuser, Straßen und Vorgärten. Sie sind weit in dem Wohngebiet verteilt. Anwohner sollen bisher nicht getroffen worden sein. Wie viele Menschen an Bord der Maschine waren, ist noch unklar. Tine Klimach, Nachrichtenredaktion.
22: Schwedens ESC-Teilnehmerin Felicia hat nach der Generalprobe einen Kreislaufkollaps erlitten. Nach Angaben des Senders SVT gegenüber der deutschen Presseagentur hatte die Sängerin nach der Probe in ihrem Umkleideraum einen Blutdruckabfall, weil sie dehydriert gewesen sei. Felicia erklärte, im sogenannten Green Room sei es unglaublich heiß gewesen, ihr sei immer schwindliger geworden. Inzwischen habe sie gut geschlafen, gegessen und getrunken und sei bereit für das Finale.
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3: Hallo und herzlich willkommen zum neuesten Schlagerkalender hier bei Radio 700. Heute mit Uwe Lorenz am Mikrofon und wir starten gleich ins Geschehen mit einem Titel, der neuerer Prägung ist. Sieben Tage, sieben Nächte heißt er und gesungen wird er von den Grubertalern. Und darin anschließend dann gleich zum Kontrast ein Klassiker, vom Titel her ein Klassiker, nämlich In Chicago, die deutsche Version von Elvis Presleys In the Ghetto. Und das singt uns heute ein Mann, von dem Sie es vielleicht nicht unbedingt erwartet haben, Christian Anders.

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1: Wir greifen mal wieder in die ganz alte Kiste und gucken mal, wie klang es vorgestern. Und das waren die 50er Jahre in diesem Fall. Und Kinderstars, die gab es ja schon immer im deutschen Schlager. Auch damals natürlich Conny war so eine junge Dame, wenn ich das mal so sagen kann. Anfangs die kleine Cornelia, die Tochter des Komponisten Gerhard Froboess. Und die hatte einen Riesenerfolg damals mit einem Titel, Pack die Badehose ein. Und hier haben wir mal was ganz Besonderes. Wir hören rein in eine öffentliche Veranstaltung, in der Conny aufgetreten ist. Ja, und danach dann, die Conny wurde ja auch älter und erwachsener und wurde zum Teenie. Und da hat sie sich dann natürlich einen Boyfriend gesucht und der hieß Peter Kraus. Und zusammen hatten sie großen Erfolg in diversen Kinofilmen. Unter anderem gab es einen wunderschönen Titel, Wenn die Conny mit dem Peter, und hier heißt ein Titel aus diesem Film, Ich möchte mit dir träumen. Unsere Titel unter dem Motto, so klang es vorgestern.
2: Die Tochter von dem Komponisten Froboess. Ja, ist ein nettes Kind, aber sie hat leider einen ganz kleinen Fehler. Die stibitzt ihrem Vater immer die Noten weg und will dann selbst singen. Da hast du ja schon wieder welche, Cornelia. Komm mal her, stell dich mal auf den Stuhl, damit man dich besser sieht. Komm her. So, du hast ja schon wieder Noten. Willst du wieder singen?
3: Ja.
2: Ja? Na und, ganz alleine?
3: Nee, sing du doch mit.
2: Ich kann doch nicht singen, Kindchen. Was soll ich denn dann singen? Aber warte mal, ich weiß was. Ich schick dir die Onkels raus, die vorhin gesungen haben, nicht? Ja?
3: Ja, ja.
2: Noten hast du ja. Moment bitte. Hilf mir mal der Arm.

0: Na komm, wollen wir aufhören jetzt, ja, oder?
1: Nee, ich sing noch was.
0: Du willst noch was singen?
1: Ja.
0: Ja, aber jetzt sind die Onkels ja weggegangen. Singst du alleine?
1: Ja.
0: Na, bitteschön, dann sing alleine.

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0: Ja, und das war ein Titel aus dem Jahr 1992, Die Blauen Engel mit dem Titel Licht am Horizont. So, und jetzt geht's wieder weiter mit unseren...
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0: Unsere Schallbonbons, ja, die führen uns heute nach Norwegen. Kirsti Sparbø, das war eine sehr erfolgreiche Sängerin dort und die hat auch versucht, in Deutschland Fuß zu fassen, was ihr sogar sehr gut gelungen ist, denn mit ihrem Studenten aus Uppsala hatte sie einen Riesenerfolg. Aber es gab noch einige andere Titel, die so ein bisschen unter dem Mantel der Vergessenheit verschwunden sind. Ich möchte mal wieder graben und Sie wissen ja, meine Passion ist es ja, Musikarchäologie zu betreiben und deswegen habe ich mal ein bisschen gegraben nach Titeln von Kirsti, die zwar bekannt, aber nicht mehr so geläufig sind. Und da habe ich zwei gefunden. Als unsere Schallbonbons hören wir heute 1, 2, 3 und Pierre der Clochard. Hier ist Kirsti.

Ramon Roselli, ich will nur dich in unserem Schlagerkalender heute. Und jetzt wieder ein Titel, der bestimmt für viele von Ihnen Neuland ist. Oder Sie erinnern sich und sagen, den habe ich ja schon so lange nicht mehr gehört. So eine Art Schlagersouvenir mal, würde ich mal sagen. Herz aus Glas heißt er und wird gesungen von Nina Falk. Und die Dame ist zwar immer noch musikalisch tätig, hat sich aber doch so ein bisschen mehr zurückgezogen, hat heute eine Nina Falk Band gegründet und geht immer mal wieder auf Tour. Hier ist sie, Herz aus Glas.

Das war die Gruppe Relax. Sie kennen sie vielleicht noch aus den 80er Jahren. Wiley DeMorgue war damals ein Riesenerfolg und das auch noch zu Zeiten der neuen deutschen Welle. Peter Volkmann, der Gründer der Gruppe und der Leadsänger, langjährige Leadsänger, ist im Alter von 74 Jahren jetzt verstorben. Und ich möchte ein bisschen an die Gruppe erinnern mit einem weiteren Titel, der auch ein großer Erfolg war und die Gruppe hat ja versucht, eben die bayerische Mundart ein bisschen in den Schlager einzubringen oder zu etablieren. Und das hat ja auch wunderbar geklappt. Ein weißes Bladel Papier.

So langsam geht die erste Stunde unseres Schlagerkalenders heute hier bei Radio 700 schon wieder ihrem Ende entgegen. So schnell kann man gar nicht gucken, wie ich immer sage. Und jetzt habe ich noch einen richtigen Hit. Und das muss ja natürlich sein in so einer Sendung. Man will sich ja schließlich auch an Dinge erinnern, die man mit Titeln vielleicht auch in Verbindung bringt. Vielleicht war man in der Disco oder man hatte Geburtstag oder eine große Feier stand an. Oder man hat seinen Liebsten oder seine Liebste kennengelernt, mit der man eventuell ja heute noch zusammen ist. So unter dem Motto, sie spielen unser Lied. Ich komme zurück nach Amarillo. Roberto Blanco sang die deutsche Version 1972. Das hören wir gleich. Und wenn dann

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7: Am Abend und in der Nacht ist es meist dicht bewölkt, allerdings es bleibt überall trocken, gegen morgen auch einige Auflockerungen, es wird wieder frisch bei 8 Grad in Kelmis und in Würseln und bei nur 4 Grad, die in Sötenich und auch in Möderscheid erreicht werden. Am Sonntag viele Wolken, aber auch einige Auflockerungen und schon ein paar Sonnenstunden, gegen Abend muss dann wieder mit Regen und Gewittern gerechnet werden bei 13 bis 16 Grad, zum Start in die neue Woche dann mehr Wolken als Sonnenschein und gebietsweise immer wieder Regen, noch ein wenig mild. Mit 14 bis 17 Grad.
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8: Ich bin Thomas Bleskin. Bei dem toten Wal vor der dänischen Insel Anholt handelt es sich um den zuvor in der Ostsee gestrandeten Buckelwal. Das teilten das Umweltministerium in Mecklenburg-Vorpommern und die dänische Umweltbehörde mit. An dem Tier sei der von der privaten Rettungsinitiative angebrachte Tracker gefunden worden. Die AfD erreicht in einer INSA-Umfrage für die Bild am Sonntag einen Rekordwert. Das Institut sieht die Partei bei 29%, ein Punkt mehr als zuletzt. Die Union fällt auf 22%, ihren schwächsten INSA-Wert seit mehr als 4 Jahren.
9: Nicht nur die Union büßt ein, auch die SPD verliert einen Punkt und könnte im theoretischen Fall einer Bundestagswahl nur noch mit 12% rechnen. Zusammen erreichen Schwarz-Rot damit nur noch 34%. Die Grünen legen leicht zu und steigen auf 14%. Es ist ihr bester Wert beim INSA-Institut seit 2,5 Jahren. Die Linke verliert einen Punkt und landet bei 10%. FDP und BSW kommen weiter nur auf 3% und wären damit nicht im Bundestag vertreten. Im Herbst stehen 3 Landtagswahlen an, in Sachsen-Anhalt, Mecklenburg-Vorpommern und Berlin. Tine Klimach, Berlin.
8: Der Kreml hat einen Besuch von Russlands Präsident Wladimir Putin für Dienstag und Mittwoch in China angekündigt. Putin folge damit einer Einladung des chinesischen Staatschefs Xi Jinping, teilte der Kreml mit.
10: Es soll um die Beziehungen der beiden Länder gehen und um internationale und regionale Probleme, teilte der Kreml mit. Geplant ist demnach anschließend die Unterzeichnung einer gemeinsamen Erklärung und einer Reihe bilateraler Dokumente. Außerdem steht ein Treffen mit dem chinesischen Ministerpräsidenten an. Putins Reise folgt mit kurzem Abstand auf einen mehrtägigen Staatsbesuch von US-Präsident Donald Trump. Er war erst gestern aus China zurück in die USA geflogen. Katharina Schröder, Moskau.
8: Und zum Sportfußball. Der FC Energie Cottbus kehrt nach 12 Jahren in die zweite Bundesliga zurück. Am letzten Spieltag der dritten Liga gewannen die Lausitzer mit 1:0 bei Jahn Regensburg und sicherten den zweiten Platz, der Hintermeister VfL Osnabrück zum direkten Aufstieg berechtigt. Die Relegation gegen den 16. der zweiten Liga bestreitet Rot-Weiß Essen. Die Mannschaft von Trainer Uwe Koschinat kam zu einem späten 3:2 Erfolg beim SSV Ulm und verdrängte den MSV Duisburg vom Relegationsplatz.
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1: Ja komm, das machen wir doch. Wir stellen die Uhr einfach auf Null zurück und dann fangen wir nochmal wieder an mit der Sendung. Also das könnte man ja machen, wenn man dazu in der Lage wäre. Das haben wir noch nicht erfunden, obwohl wir ja technisch ganz gut drauf sind. Es gibt ja schon alles Mögliche. Selbst mich könnte man theoretisch hier schon ersetzen. Aber das wollen wir ja nicht hoffen. Wir wollen ja noch Radio mit Herz und Seele machen und nicht mit KI. Ja, die Uhr auf Null zurück stellten aber gerade die Freunde. Und jetzt ein Blick zurück in die 60er Jahre und zwar in den Frankfurter Raum. Dort gab es ja auch, wie in vielen Gegenden der Republik, eine Beat-Szene. Und da gab es einen Mann, der eine Gruppe gründete, die hieß Fats and His Cats. Und warum hieß die so? Weil er ein Vorbild hatte und das hieß Fats Domino. Und deswegen hat er die Gruppe so genannt. Und die hatten dann sogar einen Chart-Hit, die hübschen Girls aus Germany. Hier ist er.

Ja, und die hübschen Girls aus Germany, die gingen natürlich sehr gerne tanzen, nicht nur in den 60er Jahren, sondern bis heute ja eigentlich. Und Tanzen ist ja auch so ein Motto im Schlager, das kommt immer wieder vor in den Titeln. Und wir gehen jetzt auch mal richtig tanzen. Jetzt zuerst mal mit einer Gruppe, die a cappella singt. Das ist ja auch etwas Außergewöhnliches, die berühmten Wise Guys natürlich. Und aus ihrem Album »Wo der Pfeffer wächst« habe ich ihnen »Achtung, ich will tanzen« aufgelegt. Wie gesagt, getanzt wurde ja schon in den 60ern. Auch Modetänze hat es immer wieder gegeben, zum Beispiel den Twist. Und da gab es einen Hit, Let's Dance, und natürlich auch eine deutsche Version, natürlich Tanz mitten in dem Fall. Silvio Francesco, der Bruder von Caterina Valente, hat ihn gesungen. Und das Ganze wird abgerundet von Selina Mars, und sie singt ganz einfach, ich gehe wieder tanzen. Auf geht's, auf die Tanzfläche, es geht los.

0: Der Schlagerkalender bei Radio 700 und das war das Kontrastprogramm, die große Nana Mouskouri, Lieder, die die Liebe schreibt. Ja, und jetzt hören wir mal wieder rein in den großen Trichter, würde ich mal sagen. Das große Grammophon ist wieder aufgestellt, denn jetzt hören wir wieder in die Musik von vorgestern.
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0: Ein Mann, der aus der deutschen Schlagerszene eigentlich nicht wegzudenken ist, der erste Crooner, wie man vielleicht sagen könnte, oder einer, der sehr improvisiert gesungen hat. Das war Hans Albers, ein großer Filmstar der 30er, 40er, 50er Jahre. Und er hatte ja nach dem Kriege so ein bisschen Schwierigkeiten, wieder Fuß zu fassen, hat sich dann aber wieder gefangen und ist ja leider schon 1960 verstorben. Ja, wer erinnert sich nicht an seine Titel, die ja immer von Wind und Meer dominiert worden sind. Goodbye Johnny zum Beispiel von Peter Kreuder hat er gesungen oder ein Chanson, was ich auch sehr gelungen finde, Ich habe eine kleine Philosophie. Ja, so klang es vorgestern mit Hans Albers.

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0: Die deutsche Version von Kim Carnes Betty Davis Eyes, als ob sie Betty Davis wäre, das war Ute Berling, war damals auch ein kurzfristiger Erfolg. So, und jetzt drücke ich hier wieder drauf.
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0: Unsere Schallbonbons sind wieder angesagt im Schlagerkalender und wir waren in der ersten Stunde mit den Schallbonbons in Norwegen. Jetzt gehen wir in südliche Gefilde, nämlich nach Italien, und da treffen wir Rita Pavone, eine Frau, die sehr viel Energie hatte, man sagte früher ein kleiner Karottenkopf. Und sie hat jede Halle genommen, das kann ich Ihnen sagen, habe ich selbst erlebt. Also sie ist voller Energie in ein Konzert gegangen oder in einen Auftritt. Und ich glaube, das merkte man auch an ihren Titeln, wie zum Beispiel Bene, Bene, Bene, einer ihrer größten Erfolge. Oder ganz früh ein Titel, den ich sehr gelungen finde, der nicht der Mega-Hit wurde, aber doch sehr erfolgreich. Bye, Bye, Blue Jeans. Unsere Schallbonbons mit Rita Pavone.

Eine Lebensweisheit, die ich wirklich unterstreichen kann. Es ist nicht alles Gold, was glänzt. 1968 sang diesen Titel Vico Toriani, unter anderem natürlich auch in seiner ganz erfolgreichen Fernsehshow Hotel Victoria, die damals ein Straßenfeger war in der ARD und die ja bis heute bekannt ist und wohl auch bleiben wird. Unser Schlagerkalender geht jetzt über eine Brücke und wenn ich das sage, dann ist wieder Thema 70 Jahre ESC, Eurovision Song Contest, und da ist sie natürlich ganz vorne dabei mit ihrem Titel aus den 80ern. Über die Brücke gehen, Ingrid Peters.

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29: Am Abend und in der Nacht ist es meist dicht bewölkt, allerdings es bleibt überall trocken, gegen morgen auch einige Auflockerungen, es wird wieder frisch bei 8 Grad in Kelmis und in Würseln und bei nur 4 Grad, die in Sötenich und auch in Möderscheid erreicht werden. Am Sonntag viele Wolken, aber auch einige Auflockerungen und schon ein paar Sonnenstunden, gegen Abend muss dann wieder mit Regen und Gewittern gerechnet werden bei 13 bis 16 Grad, zum Start in die neue Woche dann mehr Wolken als Sonnenschein und gebietsweise immer wieder Regen, noch ein wenig mild. Mit 14 bis 17 Grad.
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30: Ich bin Thomas Bleskin. Der tote Wal vor Dänemark ist der Ostseewal Timi. Das teilten das Umweltministerium in Mecklenburg-Vorpommern und die dänische Umweltbehörde mit. Demnach wurde an dem Buckelwal vor der Insel Anholt ein Tracker gefunden.
3: Taucher der dänischen Naturschutzbehörde und eine deutsche Tierärztin hatten den Wal nochmal untersucht und sind dabei auch unter das Tier getaucht. Anfangs war kein Sender an der Rückenflosse entdeckt worden, weil das Tier auf dem Rücken lag. Der Tauchgang brachte nun Klarheit. Damit ist die Rettungsaktion der privaten Initiative gescheitert. Wal Timmy war mehrmals an der Küste Schleswig-Holsteins und Mecklenburg-Vorpommerns gestrandet. Dann wurde er von der privaten Initiative mit Hilfe eines Lastkahns ins offene Meer gebracht. Experten von Tierschutzorganisationen hatten seine Überlebenschancen als sehr gering eingeschätzt. Tine Klimach, Nachrichtenredaktion.
30: Eine deutliche Mehrheit der Bürger in Deutschland lehnt eine Erhöhung der Diäten der Bundestagsabgeordneten in diesem Jahr ab. Die Bezüge sollen zum 1. Juli automatisch um knapp 500 Euro steigen.
4: 85% sprachen sich in einer YouGov-Umfrage dafür aus, dass die Parlamentarier auf die Erhöhung verzichten sollten. Auf rund 12.330 Euro würden ihre Bezüge monatlich steigen. Eine automatische Anpassung, die sich an der allgemeinen Lohnentwicklung orientiert und im Abgeordnetengesetz geregelt ist. Viele in der Bevölkerung würden es aber als wichtiges Signal sehen, wenn die Abgeordneten trotzdem in diesem Jahr darauf verzichten. Auch im Bundestag selbst gibt es die Tendenz, per Beschluss die Erhöhung auszusetzen, in der Opposition und auch in der SPD. 2020, während der Corona-Pandemie, war das schon mal der Fall. Diana Kramer, Nachrichtenredaktion.
30: Die AfD erreicht in einer INSA-Umfrage für die Bild am Sonntag einen Rekordwert. Das Institut sieht die Partei bei 29%, ein Punkt mehr als zuletzt. Die Union fällt auf 22%, ihren schwächsten INSA-Wert seit mehr als 4 Jahren. Auch die SPD verliert und kommt nur noch auf 12%. Die Grünen legen leicht zu auf 14%, die Linke büßt einen Punkt ein und erreicht 10%. Schwedens ESC-Teilnehmerin Felicia hat nach einer Generalprobe einen Kreislaufkollaps erlitten. Nach Angaben des Senders SVT gegenüber der deutschen Presseagentur hatte die Sängerin nach der Probe in ihrem Umkleideraum einen Blutdruckabfall, weil sie dehydriert gewesen sei. Felicia erklärte, inzwischen gehe es ihr wieder gut.
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1: Einen schönen Samstagabend und herzlich willkommen hier und jetzt zu einer neuen Ausgabe von Romans Plattenkiste. Ja, die Hits und Raritäten aller Zeiten, die warten schon auf Sie. Davon jetzt wie gewohnt drei am Stück. Ich bin Roman Lausberg, heiße Sie herzlich willkommen.

Radio 700 hier mit Romans Plattenkiste. Ich bin Roman Lausberg. Einen schönen Samstagabend und das waren Danny and the Juniors mit Twistin' All Night Long. Ja, und haben Sie mitbekommen, wie viele der damaligen Stars hier, ja, sozusagen parodiert worden sind? Ja, es fing an mit Keep That, Chubby Check Your Music, Twistin' All Night Long, gefolgt von Keep That, Connie Francis Music, Twistin' All Night Long. Und da fiel ja direkt der Titel Mama auf, den wir ja alle von Heintje kennen. Aber auch schon viele Jahre vor Heintje war Mama nicht nur für Connie Francis ein Riesenhit. Bereits im Jahr 1938 war Mama in Italien ein großer Erfolg. Dann ging es im Text weiter mit Keep That Fats Domino, Twistin' All Night Long, gefolgt von Johnny Mathis von den Crests, Freddie Cannon und dann schließlich Keep That, Danny and the Juniors, Music, Twistin' All Night Long. Ja, viele Twist-Stars von einst sozusagen hier in einem Song von Danny and the Juniors, Twistin' All Night Long. Hier und jetzt legt der Twist aber zunächst mal eine Pause ein, denn jetzt kommen die Monkees mit dem Titel Saturday's Child. Ja, und da geht es um ein Mädel, was eines der Protagonisten in diesem Titel ja an einem Samstag sieht und ja, dann die ganze Woche über hält er Ausschau nach diesem Mädel und er sieht es die ganze Woche nicht. Die ganze Woche ist für ihn ein Trauerspiel, bis dann wieder der Samstag kommt und er das Mädel wieder sieht. Und wer weiß, vielleicht, wenn sie ihn noch nicht gefunden haben, sehen sie ja heute den Menschen ihres Lebens.

Das war Clarence Henry mit Ain't Got No Home. Und Clarence Henry, der hatte den Beinamen Frogman, also Clarence Frogman Henry. Ja, den bekam er wegen diesem Titel hier, Ain't Got No Home, eben deshalb, weil er dort wie ein Frosch quakte. Das Ganze hier am Samstagabend auf Radio 700 und in Romans Plattenkiste. Roman Lausbeck hier, schönen Abend mit uns. Ja, und dann wäre heute der britische Sänger und Musiker Billy Sanders 92 Jahre alt geworden. Und er wurde seinerzeit sehr oft mit Bill Ramsey verwechselt, obwohl man sagte, das ist der deutsche Buddy Holly. Ja, was aber nicht nur am Vornamen lag, Bill, sondern auch an der Ähnlichkeit der Stimme. Billy Sanders kam allerdings nicht aus den USA, so wie Bill Ramsey, sondern aus der Bergbaustadt Ashington in England. Billy Sanders nahm viele deutsche Rock'n'Roll-Platten auf und die Texte und der raue Sound waren für die damalige Zeit schon recht ungewöhnlich. Ähnliche Interpreten, die es so machten, wie zum Beispiel Paul Würges, wurden von den Radiosendern meistens boykottiert. Ja, aber seinen größten Hit, den hatte Billy Sanders dann ausgerechnet mit dem Gartenzwergmarsch 1962, der nun gar nichts mehr mit Rock'n'Roll zu tun hatte und später auch für die Jacobs Sisters nochmal ein großer Hit werden sollte. Ja, ich habe jetzt von Billy Sanders eine witzige deutsche Fassung von Jaggedy Jack, der Coasters, herausgesucht. Das Ganze aus dem Jahr 1958, sowie im Anschluss der Titel No, wir gehen noch nicht nach Haus. Billy Sanders, heute wäre er 92 Jahre alt geworden. Er starb 2001 im Alter von 66 Jahren nach einer Krebserkrankung. Kein Teenager!

0: you, ladies and gentlemen. Good evening. Wunderbar. Was ist denn? Wollt ihr schon nach Hause?
1: Ja!
0: Klasse! Wollen wir noch einen zusammen singen?
1: Ja!
0: Wow! Wunderbar! Okay, let's go. Wir fangen an mit Bass und Gitarre. Hup! Hup! Und Klavier. Pass auf, man! Und jetzt fangen unsere großen Schlagzeuge an. Here we go!

No, wir gehen noch nicht nach Haus. Billy Sanders war das. Ja, recht hat er, denn unser Programm ist natürlich auch an diesem Wochenende wieder super vielfältig. Natürlich gleich hier im Anschluss an diese Sendung wieder die Partytime. Zurück zu Billy Sanders. Heute hätte er seinen 92. Geburtstag gefeiert. Er starb 2001 im Alter von 66 Jahren nach einer Krebserkrankung. Und von Billy Sanders jetzt zu Bubbe Jahn, der heute 101 geworden wäre. Ja, Bubbe Jahn, der Musiker, der auch das Bubbe Jahn-Land gegründet hatte. Bereits im Jahr 1959 ließ er den Park bauen, der schlussendlich 1961 eröffnet wurde. Im Mittelpunkt des Parks standen Wasserspaß und Varieté. Unter anderem stand Bubbe Jahn mit Ilse Werner, Rex Gilde und Michael Holm auf der Bühne. Auf Anraten des damaligen Phantasialand-Inhabers wurde das Bubbe Jahn-Land ab 1975 zu einem Freizeitpark ausgebaut. 2004 verkaufte es unter anderem aus gesundheitlichen Gründen an eine spanische Firma. Der Name aber, der blieb bis heute. Von seinen 482 Titeln, ja, da hat Bubbe Jahn mehr als 5 Millionen Platten aus so unterschiedlichen Bereichen wie Kleinkunst, Soundtracks für Filme, Chansons, Country, Schlager, Volksmusik und so weiter aufgenommen. Er erhielt im Laufe seiner Karriere 25 Mal die goldene Schallplatte. Bubbe Jahn starb 2010 im Alter von 85 Jahren und heute wäre sein 101. Jahrestag gewesen. Der Name übrigens, Bubbe Jahn, das ist Afrikaans für Pavian. Und da gab es mal ein Lied auf Afrikaans und daraus leitete sich der Name Bubbe Jahn ab. Wir erinnern jetzt an ihn mit einem Titel, der auch von Gus Backus oder Bill Ramsey hätte sein können, dem Killiwatch.

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Und was danach kam, weiß ich nicht mehr genau. Ja.

Bobby Rydell und sein Good Time Baby aus dem Jahr 1961 hier auf Radio 700. Ja, und jetzt hoch ins Jahr 1968 und zu Elvis. A little less conversation.

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Eines der ganz, ganz großen Rock'n'Roll-Hits der 60er, das war Del Shan mit Runaway aus dem Jahr 1961. Ja, und jetzt geht's hoch aufs Dach zusammen mit den Drifters. Hier ist Up on the Roof.

Das war der unvergessene Vico Toriani, der ja in den 50er und 60er Jahren nicht nur Musik gemacht hat, sondern auch Kochbücher herausgegeben hatte. Und jetzt zu einer Gruppe, die Anfang der 60er Stammgast in der New Yorker Clubszene waren und vor allen Dingen in der Peppermint Lounge. Und die Peppermint Lounge, die ja sorgte für Furore, denn sie sorgte dafür, dass der Twist salonfähig wurde. Auch für Joey D and the Starlighters, hier jetzt mit dem Peppermint Twist.

Gleich im Anschluss hier von Romans Plattenkiste. Da hören Sie zur gewohnten Stunde die Party Time. Ich verabschiede mich, wünsche Ihnen noch ein schönes Restwochenende. Machen Sie es gut und bis zum nächsten Mal. Roman Lausberg sagt Tschüss zusammen.

Da steht sie doch tatsächlich schon wieder, in der elegant eingerichteten Kanzlei des Rechtsanwalts. Die Hartz-IV-Empfängerin aus der Plattenbausiedlung in Marzahn-Hellersdorf. Ihre flehenden E-Mails und SMS wurden bisher ignoriert. Am Telefon hat man sie abgewimmelt. Beim ersten Besuch schon im Vorzimmer der Tür verwiesen. Und nun hat sie sich schon wieder irgendwie Einlass verschafft. Der Rechtsanwalt seufzt. Aber irgendetwas hindert ihn daran, die Bittstellerin erneut abzuweisen. Imponiert ihm ihre entschlossene Hartnäckigkeit? Fürchtet er, sie könne sich am Ende gar an die Presse wenden und damit seinem guten Ruf schaden? Egal, für diesmal wird er seine menschenfreundliche Seite zeigen und dieser Frau helfen, egal was für ihn am Ende dabei herausspringt. So ähnlich erzählt Jesus diese Geschichte. Er will damit seine Zuhörer zum beharrlichen Beten ermutigen. Sagt Gott regelmäßig, was ihr auf dem Herzen habt. Werdet nicht ungeduldig, wenn er nicht sofort reagiert. Wenn schon der Rechtsanwalt am Ende die Hartz-IV-Empfängerin angehört hat, Gott hat noch viel mehr Grund dazu. Er hat euch nämlich lieb. Gott ist zwar kein Gebetomat, er erfüllt eure Bitten immer nach seiner Weisheit. Aber seid gewiss, jedes Wort, das ihr betet, klingt in Gottes Herzen nach. Gelobt sei Gott, der mein Gebet nicht verwirft, noch seine Güte von mir wendet. Aus Psalm 66, Vers 20. Für diesen Wochenspruch zum Sonntag Rogate hörten Sie Gedanken, verfasst von Angelika Krieser, produziert von Petra Schmid.

0: das Vaterunser. Und es begab sich, dass er, Jesus, an einem Ort war und betete. Als er aufgehört hatte, sprach einer seiner Jünger, seiner Nachfolger, zu ihm, »Herr, lehre uns beten, wie auch Johannes seine Jünger lehrte.« Er aber sprach zu ihnen, »Wenn ihr betet, so sprecht,
1: Vater unser im Himmel, geheiligt werde dein Name, dein Reich komme, dein Wille geschehe, wie im Himmel so auch auf Erden. Unser tägliches Brot gib uns heute und vergib uns unsere Schuld, wie auch wir vergeben unseren Schuldigern. Und führe uns nicht in Versuchung, sondern erlöse uns von dem Bösen. Denn dein ist das Reich und die Kraft und die Herrlichkeit in Ewigkeit. Amen.«

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5: Am Abend und in der Nacht ist es meist dicht bewölkt, allerdings es bleibt überall trocken, gegen morgen auch einige Auflockerungen, es wird wieder frisch bei 8 Grad in Kelmis und in Würseln und bei nur 4 Grad, die in Sötenich und auch in Möderscheid erreicht werden. Am Sonntag viele Wolken, aber auch einige Auflockerungen und schon ein paar Sonnenstunden, gegen Abend muss dann wieder mit Regen und Gewittern gerechnet werden bei 13 bis 16 Grad, zum Start in die neue Woche dann mehr Wolken als Sonnenschein und gebietsweise immer wieder Regen, noch ein wenig mild. Mit 14 bis 17 Grad.
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6: Ich bin Thomas Bleskin. Bei dem toten Wal vor der dänischen Insel Anholt handelt es sich um den zuvor in der Ostsee gestrandeten Buckelwal. Das teilten das Umweltministerium in Mecklenburg-Vorpommern und die dänische Umweltbehörde mit. An dem Tier sei der von der privaten Rettungsinitiative angebrachte Tracker gefunden worden. Die AfD erreicht in einer INSA-Umfrage für die Bild am Sonntag einen Rekordwert. Das Institut sieht die Partei bei 29%, ein Punkt mehr als zuletzt. Die Union fällt auf 22%, ihren schwächsten INSA-Wert seit mehr als 4 Jahren.
7: Nicht nur die Union büßt ein, auch die SPD verliert einen Punkt und könnte im theoretischen Fall einer Bundestagswahl nur noch mit 12% rechnen. Zusammen erreichen Schwarz-Rot damit nur noch 34%. Die Grünen legen leicht zu und steigen auf 14%. Es ist ihr bester Wert beim INSA-Institut seit 2,5 Jahren. Die Linke verliert einen Punkt und landet bei 10%. FDP und BSW kommen weiter nur auf 3% und wären damit nicht im Bundestag vertreten. Im Herbst stehen 3 Landtagswahlen an, in Sachsen-Anhalt, Mecklenburg-Vorpommern und Berlin. Tine Klimach, Berlin.
6: Der Kreml hat einen Besuch von Russlands Präsident Wladimir Putin für Dienstag und Mittwoch in China angekündigt. Putin folge damit einer Einladung des chinesischen Staatschefs Xi Jinping, teilte der Kreml mit.
8: Es soll um die Beziehungen der beiden Länder gehen und um internationale und regionale Probleme, teilte der Kreml mit. Geplant ist demnach anschließend die Unterzeichnung einer gemeinsamen Erklärung und einer Reihe bilateraler Dokumente. Außerdem steht ein Treffen mit dem chinesischen Ministerpräsidenten an. Putins Reise folgt mit kurzem Abstand auf einen mehrtägigen Staatsbesuch von US-Präsident Donald Trump. Er war erst gestern aus China zurück in die USA geflogen. Katharina Schröder, Moskau.
6: Und zum Sport, Fußball. St. Pauli und Heidenheim steigen aus der Bundesliga ab. St. Pauli verlor 1:3 gegen Wolfsburg, Heidenheim 0:2 gegen Mainz. Wolfsburg geht in die Relegation. Stuttgart sicherte sich mit einem 2:2 in Frankfurt die Champions League. Hoffenheim und Leverkusen spielen Europa League. Freiburg nach dem 4:1 gegen Leipzig Conference League. Bayern schlug Köln 5:1, Dortmund gewann 2:0 in Bremen, Union 4:0 gegen Augsburg.
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1: Mit Wolken und nur einigen Auflockerungen geht es durch die Nacht. In den Morgenstunden kann sich hier und da sogar ein bisschen Nebel bilden. Und die Temperaturen sinken auf Werte um 8 Grad in Lonzen und in Stolberg und auf 4 Grad in Monschau und in Burgheuland. Sonnenaufgang am Mittwoch um 6.12 Uhr. Ein sonnenreicher Tag steht uns bevor. Ein Frühlingstag, der kaum schöner sein könnte, nur lockere Wolkenfelder und wieder milder bei Höchstwerten zwischen 15 und 19 Grad. Ähnlich schön geht es im Radio 700 Wettertrend weiter. Am Donnerstag in der Frühe Nebel, später Sonne und Wolken bei 15 bis 19 Grad. Der Freitag startet zunächst trüb, Regen fällt aber nicht. Am Nachmittag wieder Auflockerungen und etwas Sonne bei 13 bis 17 Grad.
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2: Ich bin Thomas Bleskin. Der tote Wal vor Dänemark ist der Ostseewal Timi. Das teilten das Umweltministerium in Mecklenburg-Vorpommern und die dänische Umweltbehörde mit. Demnach wurde an dem Buckelwal vor der Insel Anholt ein Tracker gefunden.
3: Taucher der dänischen Naturschutzbehörde und eine deutsche Tierärztin hatten den Wal nochmal untersucht und sind dabei auch unter das Tier getaucht. Anfangs war kein Sender an der Rückenflosse entdeckt worden, weil das Tier auf dem Rücken lag. Der Tauchgang brachte nun Klarheit. Damit ist die Rettungsaktion der privaten Initiative gescheitert. Wal Timi war mehrmals an der Küste Schleswig-Holsteins und Mecklenburg-Vorpommerns gestrandet. Dann wurde er von der privaten Initiative mit Hilfe eines Lastkahns ins offene Meer gebracht. Experten von Tierschutzorganisationen hatten seine Überlebenschancen als sehr gering eingeschätzt. Tine Klimach, Nachrichtenredaktion.
2: Eine deutliche Mehrheit der Bürger in Deutschland lehnt eine Erhöhung der Diäten der Bundestagsabgeordneten in diesem Jahr ab. Die Bezüge sollen zum 1. Juli automatisch um knapp 500 Euro steigen.
4: 85% sprachen sich in einer YouGov-Umfrage dafür aus, dass die Parlamentarier auf die Erhöhung verzichten sollten. Auf rund 12.330 Euro würden ihre Bezüge monatlich steigen. Eine automatische Anpassung, die sich an der allgemeinen Lohnentwicklung orientiert und im Abgeordnetengesetz geregelt ist. Viele in der Bevölkerung würden es aber als wichtiges Signal sehen, wenn die Abgeordneten trotzdem in diesem Jahr darauf verzichten. Diana Kramer, Nachrichtenredaktion.
2: Die AfD erreicht in einer INSA-Umfrage für die Bild am Sonntag einen Rekordwert. Das Institut sieht die Partei bei 29%, ein Punkt mehr als zuletzt. Die Union fällt auf 22%, ihren schwächsten INSA-Wert seit mehr als 4 Jahren. Auch die SPD verliert und kommt nur noch auf 12%. Die Grünen legen leicht zu auf 14%, die Linke büßt einen Punkt ein und erreicht 10%. Und zum Sport, Fußball, St. Pauli und Heidenheim steigen aus der Bundesliga ab. St. Pauli verlor 1:3 gegen Wolfsburg, Heidenheim 0:2 gegen Mainz, Wolfsburg geht in die Relegation. Stuttgart sicherte sich mit einem 2:2 in Frankfurt die Champions League. Hoffenheim und Leverkusen spielen Europa League, Freiburg nach dem 4:1 gegen Leipzig Conference League. Bayern schlug Köln 5:1, Dortmund gewann 2:0 in Bremen, Union 4:0 gegen Augsburg.
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1: Mit Wolken und nur einigen Auflockerungen geht es durch die Nacht. In den Morgenstunden kann sich hier und da sogar ein bisschen Nebel bilden. Und die Temperaturen sinken auf Werte um 8 Grad in Lonzen und in Stolberg und auf 4 Grad in Monschau und in Burgheuland. Sonnenaufgang am Mittwoch um 6.12 Uhr. Ein sonnenreicher Tag steht uns bevor. Ein Frühlingstag, der kaum schöner sein könnte, nur lockere Wolkenfelder und wieder milder bei Höchstwerten zwischen 15 und 19 Grad. Ähnlich schön geht es im Radio 700 Wettertrend weiter. Am Donnerstag in der Frühe Nebel, später Sonne und Wolken bei 15 bis 19 Grad. Der Freitag startet zunächst trüb, Regen fällt aber nicht. Am Nachmittag wieder Auflockerungen und etwas Sonne bei 13 bis 17 Grad.
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2: Ich bin Thomas Bleskin. Bei dem toten Wal vor der dänischen Insel Anholt handelt es sich um den zuvor in der Ostsee gestrandeten Buckelwal. Das teilten das Umweltministerium in Mecklenburg-Vorpommern und die dänische Umweltbehörde mit. An dem Tier sei der von der privaten Rettungsinitiative angebrachte Tracker gefunden worden. Die AfD erreicht in einer INSA-Umfrage für die Bild am Sonntag einen Rekordwert. Das Institut sieht die Partei bei 29%, ein Punkt mehr als zuletzt. Die Union fällt auf 22%, ihren schwächsten INSA-Wert seit mehr als 4 Jahren.
3: Nicht nur die Union büßt ein, auch die SPD verliert einen Punkt und könnte im theoretischen Fall einer Bundestagswahl nur noch mit 12% rechnen. Zusammen erreichen Schwarz-Rot damit nur noch 34%. Die Grünen legen leicht zu und steigen auf 14%. Es ist ihr bester Wert beim INSA-Institut seit 2,5 Jahren. Die Linke verliert einen Punkt und landet bei 10%. FDP und BSW kommen weiter nur auf 3% und wären damit nicht im Bundestag vertreten. Im Herbst stehen 3 Landtagswahlen an, in Sachsen-Anhalt, Mecklenburg-Vorpommern und Berlin. Tine Klimach, Berlin.
2: CDU-Generalsekretär Carsten Linnemann hat die Buhrufe für Bundeskanzler Friedrich Merz auf dem DGB-Bundeskongress kritisiert. Der Frankfurter Allgemeinen Sonntagszeitung sagte er, seine Oma hätte früher gesagt, so etwas mache man nicht.
4: Auf dem Gewerkschaftskongress in Berlin warb Merz für tiefgreifende Sozialreformen und kassierte dafür Pfiffe und Buhrufe. Für Linnemann ist das ein Unding. Er spricht von einer Verrohung des politischen Diskurses. Der CDU-Generalsekretär will die Debatte aber weiterführen, auch mit den Gewerkschaften. Bis zur Sommerpause will die Bundesregierung ein Reformpaket schnüren zu zentralen Themen wie Steuern, Arbeitsmarkt, Rente und Bürokratieabbau. Kein einfaches Vorhaben. In den vergangenen Wochen gab es darüber wiederholt Zoff in der Koalition. Dirk Zeitler, Nachrichtenredaktion.
2: Und zum Sport, Fußball. St. Pauli und Heidenheim steigen aus der Bundesliga ab. St. Pauli verlor 1:3 gegen Wolfsburg, Heidenheim 0:2 gegen Mainz. Wolfsburg geht in die Relegation. Stuttgart sicherte sich mit einem 2:2 in Frankfurt die Champions League. Hoffenheim und Leverkusen spielen Europa League. Freiburg nach dem 4:1 gegen Leipzig Conference League. Bayern schlug Köln 5:1, Dortmund gewann 2:0 in Bremen, Union 4:0 gegen Augsburg.
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1: Am Abend und in der Nacht ist es meist dicht bewölkt, allerdings es bleibt überall trocken, gegen morgen auch einige Auflockerungen, es wird wieder frisch bei 8 Grad in Kelmis und in Würseln und bei nur 4 Grad, die in Sötenich und auch in Möderscheid erreicht werden. Am Sonntag viele Wolken, aber auch einige Auflockerungen und schon ein paar Sonnenstunden, gegen Abend muss dann wieder mit Regen und Gewittern gerechnet werden bei 13 bis 16 Grad, zum Start in die neue Woche dann mehr Wolken als Sonnenschein und gebietsweise immer wieder Regen, noch ein wenig mild. Mit 14 bis 17 Grad.
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2: Ich bin Lia Matschulat. Nach dem Fund eines toten Wals bei Anholt vor Dänemark steht fest, es handelt sich um Timmy, den viele Helfer in der Ostsee vor Wismar zu retten versucht hatten. Damit ist auch klar, die Rettungsaktion der privaten Initiative ist gescheitert. Mecklenburg-Vorpommerns Umweltminister Backhaus steht trotzdem dazu, grünes Licht für die Aktion gegeben zu haben.
3: An dem Wal wurde ein zuvor angebrachter Tracker gefunden. Taucher der dänischen Naturschutzbehörde und eine deutsche Tierärztin haben das Tier nochmal untersucht. So wurde Timmy identifiziert. Viele Menschen hatten großen Anteil an dem Schicksal von dem Tier genommen, sagte Mecklenburg-Vorpommerns Umweltminister Till Backhaus. Der Walkadaver soll nun der Natur überlassen werden. Die dänische Naturschutzbehörde möchte ihn nicht bergen. Tine Klimach, Nachrichtenredaktion.
2: In Modena in Norditalien ist ein Mann mit einem Auto in eine Gruppe von Fußgängern gerast. 8 Menschen seien verletzt worden, davon 4 schwer, sagte der Bürgermeister der Stadt. Seinen Worten nach sind die Hintergründe noch unklar. Der Vorfall ereignete sich im Zentrum der Stadt. Der Wagen raste in eine Straße in der Altstadt. Dort fuhr er mit hoher Geschwindigkeit auf den Fußgängerweg und erfasste eine Gruppe von Passanten. Der Fahrer versuchte danach zu fliehen und verließ das Auto mit einem Messer in der Hand, berichten mehrere Augenzeugen. Die Fußballsaison ist für diese Saison passé. Der letzte Spieltag bot vor allem im Abstiegskampf. Der FC St. Pauli und der erste FC Heidenheim müssen die erste Fußball-Bundesliga verlassen.
4: Weiterkämpfen können die Wolfsburger. Die haben bei St. Pauli mit 3:1 gewonnen und sich damit die Relegation gesichert. Der Kiez-Club hingegen spielt kommende Saison in Liga 2, genauso wie die Heidenheimer, die gegen Mainz 0:2 verloren haben. Ein 2:2 zwischen Frankfurt und Stuttgart bedeutete für den VfB das letzte Champions-League-Ticket. Für die Eintracht wiederum sind damit die Europapokalträume geplatzt. Freiburg sicherte sich nämlich Rang 7 und das durch ein 4:1 gegen Leipzig. Ansonsten spielten Leverkusen HSV 1:1, FC Bayern Köln 5:1, Bremen Dortmund 0:2, Gladbach-Hoffenheim 4:0 und Union Berlin-Augsburg ebenfalls 4:0. Pia Wegner, Sportredaktion.
2: Und Energie Cottbus ist nach 12 Jahren zurück in der zweiten Fußball-Bundesliga. Die Mannschaft setzte sich mit 1:0 bei Jan Regensburg durch. Auch der VfL Wolfsburg spielt in der kommenden Saison zweitklassig.
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1: Oh, I love you, Cat.
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3: Durch die Nacht geht es mit vielen Wolken, aber auch einigen Auflockerungen. Es bleibt verbreitet trocken. Die Temperaturen sinken dabei auf Werte um 8 Grad entlang der Täler von Wurm und Weser und 4 Grad entlang von Ur und Prüm. In den Sonntag geht es bei Sonnenaufgang um 5.26 Uhr mit einer Mischung aus Auflockerungen und dichten Wolkenfeldern. Gelegentlich scheint die Sonne, gegen Abend muss aber auch mit Regen und Gewittern gerechnet werden. Die Temperaturen liegen bei 13 bis 16 Grad. Im Radio 700 Wettertrend ist es leicht unbeständig. Viele Wolken, immer mal wieder Sonne, aber auch Regenschauer und Gewitter. Dabei wird es immerhin milder. Am Montag Höchstwerte zwischen 14 und 17 Grad. Am Dienstag Höchsttemperaturen von 15 bis 19 Grad.
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4: Ich bin Lea Matschulat. Der vor Dänemark gefundene tote Buckelwal ist tatsächlich der bekannte Ostseewal Timmy. Das bestätigten die Behörden nach dem Fund eines GPS-Senders am Tier. Damit gilt der aufwendige Rettungsversuch einer privaten Initiative als gescheitert. Experten hatten mehrfach vor dem Transport des geschwächten Wals in die Nordsee gewarnt. Die AfD steigt in einer Umfrage des Meinungsforschungsinstituts INSA auf 29%, den höchsten je auf Bundesebene für sie gemessenen Wert. Sie verbessert sich damit in der Umfrage für die Bild am Sonntag gegenüber der Vorwoche um einen Prozentpunkt. Die Union fällt um einen Punkt auf 22%.
5: Nicht nur die Union büßt ein, auch die SPD verliert einen Punkt und könnte im theoretischen Fall einer Bundestagswahl nur noch mit 12% rechnen. Zusammen erreichen Schwarz-Rot damit nur noch 34%. Die Grünen legen leicht zu und steigen auf 14%. Es ist ihr bester Wert beim INSA-Institut seit 2,5 Jahren. Die Linke verliert einen Punkt und landet bei 10%. Im Herbst stehen 3 Landtagswahlen an, in Sachsen-Anhalt, Mecklenburg-Vorpommern und Berlin. Tine Klimach, Nachrichtenredaktion.
4: Während viele Menschen hierzulande kaum wissen, wie sie steigende Lebenskosten bewältigen sollen, wollen sich die Bundestagsabgeordneten im Juli eine Erhöhung ihrer Diäten gönnen. Fast 500 Euro mehr im Monat sind geplant. Angesichts der aktuellen Lage für den Großteil der Bevölkerung eine Frechheit.
6: 85% sprachen sich in einer YouGov-Umfrage dafür aus, dass die Parlamentarier auf die Erhöhung verzichten sollten. Auf rund 12.330 Euro würden ihre Bezüge monatlich steigen. Eine automatische Anpassung, die sich an der allgemeinen Lohnentwicklung orientiert und im Abgeordnetengesetz geregelt ist. Auch im Bundestag selbst gibt es die Tendenz, per Beschluss die Erhöhung auszusetzen, in der Opposition und auch in der SPD. Diana Kramer, Nachrichtenredaktion.
4: St. Pauli und Heidenheim steigen aus der Bundesliga ab. St. Pauli verlor 1:3 gegen Wolfsburg, Heidenheim 0:2 gegen Mainz. Wolfsburg geht in die Relegation. Stuttgart sicherte sich mit einem 2:2 in Frankfurt die Champions League. Hoffenheim und Leverkusen spielen Europa League. Freiburg nach dem 4:1 gegen Leipzig Conference League. Bayern schlug Köln 5:1, Dortmund gewann 2:0 in Bremen, Union 4:0 gegen Augsburg.
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1: Durch die Nacht geht es mit vielen Wolken, aber auch einigen Auflockerungen. Es bleibt verbreitet trocken. Die Temperaturen sinken dabei auf Werte um 8 Grad entlang der Täler von Wurm und Weser und 4 Grad entlang von Ur und Prüm. In den Sonntag geht es bei Sonnenaufgang um 5.26 Uhr mit einer Mischung aus Auflockerungen und dichten Wolkenfeldern. Gelegentlich scheint die Sonne, gegen Abend muss aber auch mit Regen und Gewittern gerechnet werden. Die Temperaturen liegen bei 13 bis 16 Grad. Im Radio 700 Wettertrend ist es leicht unbeständig. Viele Wolken, immer mal wieder Sonne, aber auch Regenschauer und Gewitter. Dabei wird es immerhin milder. Am Montag Höchstwerte zwischen 14 und 17 Grad. Am Dienstag Höchsttemperaturen von 15 bis 19 Grad.
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2: Ich bin Lea Matschulat. St. Pauli und auch Heidenheim sind in der kommenden Saison nicht mehr erstklassig. Beide Vereine steigen ab in die zweite Fußball-Bundesliga. Das steht nach dem letzten Spieltag endgültig fest. St. Pauli unterlag Wolfsburg mit 1:3. Heidenheim verlor gegen Mainz 0:2. Pauli-Trainer Alexander Blessin dankte seinen Spielern, trotz der Enttäuschung abzusteigen bei DAZN.
3: Einfach eine totale Leere, und man muss ja ganz ehrlich sagen, wenn man am 34. Spieltag auf der Position steht, dann ist es irgendwie dann auch verdient, dann braucht man jetzt nichts zu beschönigen, aber das ist so dieser Spielverlauf von heute, ist so ein bisschen sinnbildlich für die ganze Saison. Was soll ich jetzt sagen? Also ich werde da sicherlich jetzt nicht kritisch mit meinen Jungs umgehen, sie haben heute alles reingeworfen und alles probiert.
2: Wolfsburg geht in die Relegation, Stuttgart sicherte sich mit einem 2:2 in Frankfurt die Champions League. Hoffenheim und Leverkusen spielen Europa League, Freiburg nach dem 4:1 gegen Leipzig Conference League. Bayern schlug Köln 5:1, Dortmund gewann 2:0 in Bremen, Union 4:0 gegen Augsburg. Leverkusen trennte sich 1:1 vom HSV, Hoffenheim unterlag Gladbach 0:4. Der tote Wal vor Anholt in Dänemark ist der Wal, der wochenlang vor der deutschen Ostseeküste für Aufregung sorgte. Viele Helfer hatten damals versucht, ihn zu retten.
4: An dem Wal wurde ein zuvor angebrachter Tracker gefunden. Taucher der dänischen Naturschutzbehörde und eine deutsche Tierärztin haben das Tier nochmal untersucht. So wurde Timmy identifiziert. Viele Menschen hatten großen Anteil an dem Schicksal von dem Tier genommen, sagte Mecklenburg-Vorpommerns Umweltminister Till Backhaus. Der Walkadaver soll nun der Natur überlassen werden. Die dänische Naturschutzbehörde möchte ihn nicht bergen. Tine Klimach, Nachrichtenredaktion.
2: In Modena in Norditalien ist ein Mann mit einem Auto in eine Menschenmenge gefahren. Nach Angaben des Bürgermeisters wurden 8 Menschen verletzt, 4 von ihnen schwer. Der Fahrer soll danach mit einem Messer in der Hand geflohen sein. Passanten überwältigten ihn, die Polizei nahm ihn fest. Die Hintergründe sind noch unklar. Kurz vor Beginn der Finalshow des Eurovision Song Contest sind in der Nähe der Veranstaltungshalle in Wien 14 pro-palästinensische Aktivisten festgenommen worden. Sie hätten eine nicht angemeldete Versammlung abgehalten und gegen das Vermummungsverbot verstoßen, sagte eine Polizeisprecherin. Die Aktivisten protestierten mit Sprechchören und Plakaten auf den Stufen der städtischen Hauptbücherei gegen die Teilnahme Israels am ESC.
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1: Durch die Nacht geht es mit vielen Wolken, aber auch einigen Auflockerungen. Es bleibt verbreitet trocken. Die Temperaturen sinken dabei auf Werte um 8 Grad entlang der Täler von Wurm und Weser und 4 Grad entlang von Ur und Prüm. In den Sonntag geht es bei Sonnenaufgang um 5.26 Uhr mit einer Mischung aus Auflockerungen und dichten Wolkenfeldern. Gelegentlich scheint die Sonne, gegen Abend muss aber auch mit Regen und Gewittern gerechnet werden. Die Temperaturen liegen bei 13 bis 16 Grad. Im Radio 700 Wettertrend ist es leicht unbeständig. Viele Wolken, immer mal wieder Sonne, aber auch Regenschauer und Gewitter. Dabei wird es immerhin milder. Am Montag Höchstwerte zwischen 14 und 17 Grad. Am Dienstag Höchsttemperaturen von 15 bis 19 Grad.
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2: Ich bin Lea Matschulat. Die AfD steigt in einer Umfrage des Meinungsforschungsinstituts INSA auf 29%, den höchsten je auf Bundesebene für sie gemessenen Wert. Sie verbessert sich damit in der Umfrage für die Bild am Sonntag gegenüber der Vorwoche um einen Prozentpunkt. Die Union fällt um einen Punkt auf 22%.
3: Nicht nur die Union büßt ein, auch die SPD verliert einen Punkt und könnte im theoretischen Fall einer Bundestagswahl nur noch mit 12% rechnen. Zusammen erreichen Schwarz-Rot damit nur noch 34%. Die Grünen legen leicht zu und steigen auf 14%. Es ist ihr bester Wert beim INSA-Institut seit 2,5 Jahren. Die Linke verliert einen Punkt und landet bei 10%. Im Herbst stehen 3 Landtagswahlen an, in Sachsen-Anhalt, Mecklenburg-Vorpommern und Berlin. Tine Klimach, Nachrichtenredaktion.
2: In Modena in Norditalien ist ein Mann mit einem Auto in eine Menschenmenge gefahren. Nach Angaben des Bürgermeisters wurden 8 Menschen verletzt, 4 von ihnen schwer. Der Fahrer soll mit einem Messer in der Hand geflohen sein. Passanten überwältigten ihn, die Polizei nahm ihn fest. Die Hintergründe sind noch unklar. Während viele Menschen hierzulande kaum wissen, wie sie die steigenden Lebenskosten stemmen sollen, werden im Juli die Diäten, also die Bezüge für die Bundestagsabgeordneten, steigen. Um fast 500 Euro im Monat. Angesichts der aktuellen Lage empfinden das die meisten als eine Frechheit, wie eine Umfrage zeigt.
4: 85% sprachen sich in einer YouGov-Umfrage dafür aus, dass die Parlamentarier auf die Erhöhung verzichten sollten. Auf rund 12.330 Euro würden ihre Bezüge monatlich steigen. Eine automatische Anpassung, die sich an der allgemeinen Lohnentwicklung orientiert und im Abgeordnetengesetz geregelt ist. Auch im Bundestag selbst gibt es die Tendenz, per Beschluss die Erhöhung auszusetzen, in der Opposition und auch in der SPD. Diana Kramer, Nachrichtenredaktion.
2: St. Pauli und Heidenheim steigen aus der Bundesliga ab. St. Pauli verlor 1:3 gegen Wolfsburg, Heidenheim 0:2 gegen Mainz. Wolfsburg geht in die Relegation. Stuttgart sicherte sich mit einem 2:2 in Frankfurt die Champions League. Hoffenheim und Leverkusen spielen Europa League. Freiburg nach dem 4:1 gegen Leipzig Conference League. Bayern schlug Köln 5:1. Dortmund gewann 2:0 in Bremen. Union 4:0 gegen Augsburg. Leverkusen trennte sich 1:1 vom HSV, Hoffenheim unterlag Gladbach 0:4.
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1: Durch die Nacht geht es mit vielen Wolken, aber auch einigen Auflockerungen. Es bleibt verbreitet trocken. Die Temperaturen sinken dabei auf Werte um 8 Grad entlang der Täler von Wurm und Weser und 4 Grad entlang von Ur und Prüm. In den Sonntag geht es bei Sonnenaufgang um 5.26 Uhr mit einer Mischung aus Auflockerungen und dichten Wolkenfeldern. Gelegentlich scheint die Sonne, gegen Abend muss aber auch mit Regen und Gewittern gerechnet werden. Die Temperaturen liegen bei 13 bis 16 Grad. Im Radio 700 Wettertrend ist es leicht unbeständig. Viele Wolken, immer mal wieder Sonne, aber auch Regenschauer und Gewitter. Dabei wird es immerhin milder. Am Montag Höchstwerte zwischen 14 und 17 Grad. Am Dienstag Höchsttemperaturen von 15 bis 19 Grad.
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2: Ich bin Lea Matschulat. Bulgarien hat mit dem Lied Bangaranga den Eurovision Song Contest gewonnen. Sängerin Dara bekam die meisten Punkte. Deutschland landete mit der Sängerin Sarah Engels nur auf dem 23. von 25 möglichen Plätzen. Israel wurde mit dem Lied Michelle Zweiter. Es folgen Rumänien, Australien und Italien sowie Finnland. Die AfD steigt in einer Umfrage des Meinungsforschungsinstituts INSA auf 29%, den höchsten je auf Bundesebene für sie gemessenen Wert. Sie verbessert sich damit in der Umfrage für die Bild am Sonntag gegenüber der Vorwoche um einen Prozentpunkt. Die Union fällt um einen Punkt auf 22%.
3: Nicht nur die Union büßt ein, auch die SPD verliert einen Punkt und könnte im theoretischen Fall einer Bundestagswahl nur noch mit 12% rechnen. Zusammen erreichen Schwarz-Rot damit nur noch 34%. Die Grünen legen leicht zu und steigen auf 14%. Es ist ihr bester Wert beim INSA-Institut seit 2,5 Jahren. Die Linke verliert einen Punkt und landet bei 10%. Im Herbst stehen 3 Landtagswahlen an, in Sachsen-Anhalt, Mecklenburg-Vorpommern und Berlin. Tine Klimach, Nachrichtenredaktion.
2: In Modena in Norditalien ist ein Autofahrer in eine Fußgängergruppe gerast. Eine der 4 Schwerverletzten ist eine Touristin aus Deutschland. Insgesamt wurden nach Angaben des Bürgermeisters der Stadt 8 Menschen verletzt. Der etwa 30-jährige Fahrer wurde festgenommen. Warum er in die Gruppe fuhr, ist noch unklar. Die Fußball-Bundesliga ist für diese Saison passé. Der letzte Spieltag bot vor allem im Abstiegskampf Spannung. Der FC St. Pauli und der 1. FC Heidenheim müssen die erste Fußball-Bundesliga verlassen.
4: Weiterkämpfen können die Wolfsburger. Die haben bei St. Pauli mit 3:1 gewonnen und sich damit die Relegation gesichert. Der Kiez-Club hingegen spielt kommende Saison in Liga 2, genauso wie die Heidenheimer, die gegen Mainz 0:2 verloren haben. Ein 2:2 zwischen Frankfurt und Stuttgart bedeutete für den VfB das letzte Champions-League-Ticket. Für die Eintracht wiederum sind damit die Europapokalträume geplatzt. Freiburg sicherte sich nämlich Rang 7 und das durch ein 4:1 gegen Leipzig. Ansonsten spielten Leverkusen HSV 1:1, FC Bayern Köln 5:1, Bremen Dortmund 0:2, Gladbach-Hoffenheim 4:0 und Union Berlin-Augsburg ebenfalls 4:0. Pia Wegner, Sportredaktion.
2: Und Energie Cottbus ist nach 12 Jahren zurück in der 2. Fußball-Bundesliga. Auch der VfL Osnabrück spielt in der kommenden Saison zweitklassig.
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